für Kritik. Linksparteichefin Schwertner fordert von Wirtschaftsministerin Reiche, verstaatlichte Gaslieferanten zum Füllen der Speicher zu nutzen. Verbraucherschützer warnen allerdings, das sorgt weiter für Kritik.

0: wenn Senioren die Heimplätze nicht mehr selbst bezahlen können. So steht Tagspräsident Jung in der Neuen Osnabrücker Zeitung. Die Bundesanwaltschaft ermittelt gegen einen jungen Mann aus Rheinland-Pfalz, der Jugendliche im Internet zu schweren Straftaten angestiftet haben soll. Der Fall erinnert an den sogenannten White Tiger aus Hamburg, gegen den wegen ähnlicher Fälle gerade der Prozess läuft. Der SC Freiburg steht mit einem Bein in der Ligaphase der Conference League. Die Freiburger lagen im Quali-Hinspiel beim FC Motherwell in Schottland zwar noch nicht mal 2 Minuten mit 0:1 hinten, konnten das Spiel aber drehen und setzten sich am Ende mit 3:1 durch.
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1: Ich bin Sönke Gröling. Die Gasspeicher in Deutschland sind aktuell nur zu rund 50% gefüllt. Das ist der niedrigste Stand seit Jahren in einem August. Verbraucherschützer warnen bereits vor möglichen Versorgungsengpässen und steigenden Preisen. Daher könne sich ein Wechsel lohnen. Der Deutsche Städtetag fordert die Einführung einer Pflegevollversicherung. Die Kommunen stünden aktuell komplett an der Wand, weil sie einspringen müssten, wenn Senioren die Heimplätze nicht mehr selbst bezahlen können, so Städtetagspräsident Jung in der Neuen Osnabrücker Zeitung. Die Bundesanwaltschaft ermittelt gegen einen jungen Mann aus Rheinland-Pfalz, der Jugendliche im Internet zu schweren Straftaten angestiftet haben soll. Der Fall erinnert an den sogenannten White Tiger aus Hamburg, gegen den wegen ähnlicher Fälle gerade der Prozess läuft. Der bislang größte und folgenschwerste Waldbrand des Sommers in Deutschland im Hürtgenwald zwischen Aachen und Bonn ist gelöscht. Die Löscharbeiten wurden erfolgreich beendet, so der bislang größte und folgenschwerste

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4: Ich bin Sönke Röhling. Die Europäische Union erwartet keine Engpässe bei der Gasversorgung im Winter. Die Speicher seien fast zu 2/3 gefüllt, so die EU-Kommission. In Deutschland sind die Speicher dagegen erst zu gut 50% gefüllt. Bis November müssen es laut Gesetz 80% sein. Ein ambitioniertes Ziel, so der Chef der Bundesnetzagentur Müller. Aus Europa kommt erneut Gegenwind für Israels Siedlungspläne im Westjordanland. Deutschland, Frankreich, Großbritannien und Italien nennen das Vorgehen in einer gemeinsamen Erklärung völkerrechtswidrig. Israel hat zuletzt mehr als 1.000 neue Wohnungen auf Palästinensergebiet zum Bau ausgeschrieben. Annalena Baerbock hatte sich bei den Vereinten Nationen offenbar endgültig mit den USA und Russland verscherzt. Bei der Auswahl des nächsten Generalsekretärs hat sie Aufgaben an sich gerissen, die normalerweise dem UN-Sicherheitsrat zustehen. Die UN-Botschafterin der USA sprach von einer unverantwortlichen Kompetenzüberschreitung. Der SC Freiburg steht mit einem Bein in der Ligaphase der Conference League. Die Freiburger lagen im Quali-Hinspiel beim FC Motherwell in Schottland zwar noch nicht mal 2 Minuten mit 0:1 hinten, konnten das Spiel aber drehen und setzten sich am Ende mit 3:1 durch.
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0: Hause in Gröningen. Die Gasspeicher in Deutschland sind aktuell nur rund zur Hälfte gefüllt. Das sorgt weiter für Kritik. Linksparteichefin Schwertner fordert von Wirtschaftsministerin Reiche, verstaatlichte Gaslieferanten zum Füllen der Speicher zu nutzen. Verbraucherschützer warnen allerdings vor steigenden Preisen. Der Deutsche Städtetag fordert die Einführung einer Pflegevollversicherung. Die Kommunen stünden aktuell komplett an der Wand, weil sie einspringen müssten, wenn Senioren die Heimplätze nicht mehr selbst bezahlen können, so Städtetagspräsident Jung in der Neuen Osnabrücker Zeitung. In einem Brandbrief fordern Wirtschaftsverbände und Großkonzerne von der Bundesregierung schnelle Reformen. Wie die Mediengruppe Bayern schreibt, geht es unter anderem um die hohen Energiekosten und die immer weiter steigenden Beiträge für die Sozialversicherung. Zu den Unterzeichnern gehören Audi, BMW, ZF, Mercedes-Benz, Porsche und Siemens. Der SC Freiburg hat das Quali-Hinspiel für die Conference League beim FC Motherwell in Schottland mit 3:1 gewonnen. Abwehrs Matthias Ginter war der entscheidende Mann mit einem Doppelpack. Nächste Woche können die Breisgauer dann zu Hause den Einzug in die Ligaphase perfekt machen.
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3: Schön, dass ihr mit uns aufsteht. Wir haben heute für euch die besten Veranstaltungen am Wochenende. Einen neuen Satz Trikots im Wert von 1000 Euro und FFN Achtung Kinderplakate gibt's auch.
2: Ja, wenn ihr noch welche braucht, klickt ffn.de. Wir kümmern uns um euch.

0: Unforgettable. Schön, dass ihr schon wach seid am frühen Freitagmorgen. Moin in alle landwirtschaftlichen Betriebe bei uns in Niedersachsen. Es wird ordentlich geerntet.
1: Ja, einige von euch sind schon durch. Da werden schon die Erntemaschinen gereinigt. Andere müssen noch ran, je nachdem, was geerntet wird. Also es heißt ja immer, man erntet, was man sieht. Mhm. Er erntet meistens ehrliches Gelächter. Hier ist Günther.
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3: Hey, Günther! Moin. Nachrichten aus Wolfsburg sind in letzter Zeit nicht so lustig. Milliardenverluste, Entlassungen, auch die Currywurst kann VW nicht retten. Nun kommt eine ganz andere Nachricht von da.

In der Heimat des Käfers wurde eine Gottesanbeterin entdeckt. Also gemeint ist das Insekt, nicht die Betriebsratsvorsitzende Cavallo, die allerdings ja auch an Wunder glaubt. Aber soweit ich weiß, nach dem Akt der Betriebsversammlung nicht Vorstandsvorsitzender Oliver Blume auffrisst. Das aber macht die Kollegin aus dem Reich der Kerbtiere. Die verputzt ihren Galan nach dem Sex. Quasi die Zigarette danach mal anders. Es ist ja so, nichts auf der Welt passiert aus Zufall, sagt jedenfalls unsere Oma. Deshalb wurde das kannibalische Insekt auch nicht zufällig in Wolfsburg entdeckt. Dort frisst der VW-Konzern auch gerade sich selbst auf. Werke stilllegen, Entlassungen, Modelle gibt es nicht mehr, Kannibalismus in Reinkultur. Oder habe ich das Orakel jetzt ganz falsch interpretiert? Die Gottesanbeterin ist der Chinese, der erst in seiner Heimat Sex mit VW hatte und jetzt hier hinkommt, um VW aufzufressen. Kann auch sein.

0: Schönen Freitag euch. Als Belohnung, dass ihr so früh wach seid, haben wir was Neues von Katy Perry für euch. 18 Jahre ist ihr erster Hit inzwischen alt.
1: Wow.
0: Seitdem gehört sie natürlich zu den ganz großen Namen. Ne?
1: Ja, sie ist inzwischen so groß, dass andere Künstler sie besingen. Zum Beispiel Jason Derulo in seinem Song Trumpets.
0: So.
1: Und auch die deutsche Band Milliarden, die haben ihr direkt einen ganzen Song gewidmet.
0: Das klingt ganz gut.
1: Mega, ne?
0: Da hast du ganz tief im Archiv gekramt.
1: Aber ganz,
0: kann
1: ganz
0: sein.
1: Tief, ja.
0: Wir haben jetzt den neuen Hit von Katy Perry für euch. Ein Song wie gemacht für einen frühen Freitagmorgen. Watch It Burn. Das ist mehr Musik und mehr Abwechslung.
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1: 6:30 am Freitagmorgen. Mittlerweile wissen wir alle, was das Hohe Venn ist. Der Waldbrand dort ist offenbar unter Kontrolle, Thomas Menzel.
2: Ja, schönen guten Morgen. Einer der größten Waldbrände in der Geschichte Belgiens. Nur im Osten des Naturschutzgebiets Hohes Venn wird noch gelöscht. Die Feuerwehrkräfte aus Deutschland, die rückten aber schon ab. Nach 7 Tagen hat man die Lage jetzt unter Kontrolle. Und der große Waldbrand bei Hürtgenwald in der Eifel, der ist schon komplett gelöscht. Jetzt die letzten Feuerwehreinheiten ziehen da ab. Da war das Feuer vor einer Woche ausgebrochen. Ein Dorf im Kreis Düren wurde deshalb zwischenzeitlich evakuiert. Deutschland und 6 weitere Staaten haben Israel aufgefordert, die neuen Pläne für den Siedlungsbau im Westjordanland zurückzunehmen, weil damit nicht nur eine Friedenslösung in weitere Ferne rückt, sagen sie, sondern auch, weil Israels internationales Ansehen weiter beschädigt würde. Das sehen auch Frankreich, Großbritannien, Italien, Kanada, die Niederlande und Norwegen genauso. Und Fußball, der SC Freiburg hat in der Quali für die Conference League das erste von 2 Spielen gegen den schottischen Club Motherwell 3:1 gewonnen. Donnerstag das Rückspiel, außerdem startet der DFB-Pokal heute in die neue Runde und die Frauenbundesliga in die neue Saison. Heute mit Union Berlin gegen Bayern. Wolfsburg startet dann erst morgen, die Hamburgerinnen am Sonntag und die Frauen von Werder Bremen am Montag.
1: Danke, Thomas, für den Überblick.
3: Das Niedersachsenwetter macht Bock auf Wochenende heute. Wir starten mit Sonne und lockeren Wolken in den Tag. Von der Nordsee her ziehen zwar noch ein paar Schauer durch, aber auch da wird es später freundlich und trocken. Bis 23 Grad sind drin. Aktuell haben wir 13 in Bösinghausen am Aussichtspunkt, 13 auch in Erzen am Schloss Schwöpper und in Emsteck am Rathaus 14. Der FFN-3-Tage-Trend. Morgen sieht es noch sehr blau aus auf dem Regenradar. Es gibt noch einige Regenschauer bei uns, aber auch viele schöne Phasen. Sonntag und Montag dann in Sonne, Wolkenmix und meistens trocken.
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1: Vorsicht, Gegenstände auf der A1 Bremen Richtung Osnabrück zwischen Uphusen, Bremen-Mahndorf und Bremen-Hemeling. Vorsicht, ein liegen gebliebener LKW auf der A2 Hannover Richtung Dortmund zwischen dem Dreieck Hannover West und Hannover Herrenhausen. Und die B3 Nordheim Richtung Göttingen ist nach einem Unfall zwischen Bovenen Süd und Göttingen gesperrt.
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1: Es blitzt schon wieder im Landkreis Lüchow-Dannenberg, schon wieder auf der B493, schon wieder in Tobring, schon wieder in beiden Richtungen, schon wieder gemeldet von David. Danke David mal wieder fürs Bescheid sagen. Wenn ihr auch einen Stau oder Blitzer gesehen habt, ruf gerne an, schon wieder kostenlos oder immer noch 0800 529 und 4x5. Euch allen eine gute Fahrt in diesem Freitagmorgen.
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0: FFN um 5.39 Uhr. Endlich ist Freitag und wir freuen uns. Es ist so viel los am Wochenende. Ja. Wir haben einen kleinen Überblick für euch.
1: Also richtig groß ist das Stadtfest bei uns in Oldenburg. 300.000 Besucher werden erwartet. 17 Bühnen gibt es hier. 100 Bands spielen live. Dann startet noch der Bruxer Heiratsmarkt in Bruchhausen-Vilsen. Eröffnet wird das heute unter anderem vom Bürgermeister Lars Bierfischer.
0: Der Bürgermeister von Vechta, der den Stoppelmarkt eröffnet, der heißt ja Christian Kater.
1: Christian Kater, ja.
0: Und der Bürgermeister, der den Bruxer Heiratsmarkt eröffnet, heißt Lars Bierfischer. Lars Bierfischer. Es kann doch alles nicht wahr sein.
1: Sensationell, ne? Ganz ohne alkoholische Namen kommt das Salz- und Lichterfest in Bad Harzburg im Harz aus. Hier ist morgen große FFM-Party mit Christoph und Malte vom neuen Nachmittag.
0: Oder ihr kommt zum Kleinstadtfestival nach Meppen im Emsland. Da trefft ihr Axel. Privat.
1: Ja,
0: nicht beruflich.
1: Nee. Ich gehe da privat hin. Jetzt schon das dritte Mal in Folge. Meine Freundin kommt ja aus Meppen. Ja. Und das ist wirklich so, bin ich darauf aufmerksam geworden. Ist ein kleines, süßes Festival, größtenteils ehrenamtlich von Jugendlichen organisiert. Sehr familiär, sehr nett, sehr schön.
0: Voll cool. 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

0: 1000 Miles hier bei FFN um 5.47 Uhr. Bringt euch ganz entspannt rein in den Freitag. Das ist mehr Musik und mehr Abwechslung. 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Mhm. Schon jetzt geht es um eine goldene Nase bei unserem Naseweiß.
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2: Der Niederländer Ilja Gort hat 2008 seine Nase für 5 Millionen Euro versichern lassen. Ja, die braucht er berufsmäßig. Er ist Winzer und Weintester. Es gab allerdings ein paar Bedingungen der Versicherung und die sind wunderbar skurril. Er durfte nicht Ski oder Snowboard fahren. Das Aha. ist doch okay. Er durfte nicht Feuer schlucken.
0: Oh, okay.
2: Er durfte außerdem, ich zitiere, ein Messerwerfer nicht als Assistent dienen. Das und er darf mit seinem Schnurrbart nicht zu einem schlechten Friseur gehen.
0: Das ist der absolute Wahnsinn, wo du das immer findest.
2: Sensationell, ne?
0: Hattest du diesmal einen richtig guten Riecher? Kann man das so sagen?
2: Wegen Nase, ne?
0: Genau.
2: Super.
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1: 6 Uhr am Freitagmorgen, Venezuela, Kolumbien und jetzt Peru. In Südamerika hat es schon wieder ein schweres Erdbeben gegeben, Thomas Menzel.
2: Ja, schönen guten Morgen. Das war jetzt schon das dritte schwere Beben in der Region in gerade mal 2 Monaten.
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2: Erst vor 10 Tagen hat es das bislang letzte starke Beben in Kolumbien gegeben und davor das verheerende Doppelbeben in Venezuela. Und jetzt hat die Erde in der peruanischen Andenregion gebebt. FFN-Reporter Maxi Wilsmann, dass die Beben in einem direkten Zusammenhang stünden, hat bislang aber kein Fachmann gesagt.
3: Unter Peru am Westrand Südamerikas schiebt sich die ozeanische Erdplatte mit einer Geschwindigkeit von rund 7 Zentimetern pro Jahr unter die südamerikanische Platte. Das neue Beben hat sich aber wahrscheinlich nicht zwischen den tektonischen Platten ereignet. Die US-Erdbebenwarte gibt die Stärke mit 6,7 an, Perus Behörden mit 7,2. Es war schon das dritte schwere Beben in der Region innerhalb weniger Wochen. Bei einem Doppelbeben in Venezuela sind Ende Juni über 6.400 Menschen ums Leben gekommen und im Nachbarland Kolumbien vor knapp 2 Wochen über 300. Aus Peru werden bislang nur wenige Verletzte gemeldet.
2: An der Donau wird das nächste Atomkraftwerk wegen Niedrigwassers gedrosselt. Bulgarien fährt die Leistung seines einzigen Meilers runter, um einen sicheren Betrieb zu gewährleisten, sagt das Energieministerium. Die Reaktoren dort liefern normalerweise etwa 1/3 des bulgarischen Strombedarfs. Auch in Rumänien und Ungarn sind Atomkraftwerke an der Donau teils komplett abgeschaltet worden. Und auch in Frankreich oder der Schweiz mussten Meiler schon wegen der fehlenden Kühlwasserleistung ausgeschaltet oder gedrosselt werden. Der große Waldbrand bei Hürtgenwald in der Eifel ist komplett gelöscht. Mittlerweile haben sich auch die letzten Feuerwehreinheiten zurückgezogen. Das Feuer war dort vor einer Woche ausgebrochen. Ein Ortsteil von Hürtgenwald im Kreis Düren musste zwischenzeitlich evakuiert werden. Und einer der größten Waldbrände in der Geschichte Belgiens im Naturschutzgebiet Hohes Venn wird noch gelöscht, ist aber unter Kontrolle. Die Feuerwehrkräfte aus Deutschland rücken schon ab. In Braunschweig ist eine Verkehrskontrolle eskaliert. Die Polizei hat nach eigenen Angaben 2-mal auf das Auto geschossen, als dessen Fahrer auf einen Beamten zugefahren sein soll. Ein Polizist wurde verletzt und der Fahrer festgenommen. Und auch dabei soll er noch Widerstand geleistet und 2 weitere Beamte verletzt haben. Ursprünglich wollte die Polizei das Auto kontrollieren, weil der Versicherungsschutz abgelaufen war.
4: Überall eigentlich ganz schönes Niedersachsen-Wetter. Ein Mix aus Sonne und Wolken. Von der Küste her ziehen zwar im Laufe des Tages einmal Schauer durch, aber die sind schnell geschafft. Aktuell haben wir 13 Grad in Northeim an der Northeimer Seenplatte. In Wietze am Deutschen Erdölmuseum auch 13 und in Sehende an der KGS 14. Der FFN-3-Tage-Trend. Morgen viele Wolken und auch noch ein paar Schauer mit Gewittern dabei. Richtung Nachmittag, Abend wird es aber deutlich besser. Sonntag und Montag dann die meiste Zeit trocken mit Sonne und Wolken bei 20 bis 24 Grad.
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1: Vorsicht, Gegenstände auf der A1 Bremen Richtung Osnabrück zwischen Uphusen, Bremen-Mahndorf und Bremen-Hemelingen. Und die B3 Northeim Richtung Göttingen ist nach einem Unfall zwischen Bovenen Süd und Göttingen gesperrt.
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1: Es blitzt im Landkreis Lüchow-Dannenberg auf der B493 in Tobring in beiden Richtungen. Danke David fürs Bescheid sagen. Wenn ihr auch einen Stau oder Blitzer gesehen habt, ruft gerne an. Kostenlos 0800 529 und 4x5. Euch allen eine gute Fahrt.
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1: Heute Morgen wieder mit Gina.
4: Ja, guten Morgen. Viel Glück gleich beim Kinderwecken. Das können wir euch leider nicht erleichtern. Nein. Aber wir sorgen dafür, dass ihr dann sicher zur Schule kommt. Wir verschenken in dieser Stunde wieder FFN 8 und Kinderplakate und haben eins davon sogar persönlich bei euch vorbeigebracht.
1: Ja, dabei haben wir dann Alain und seine kleine Tochter Hanna aus Rinteln-Uchtdorf im Landkreis Schaumburg direkt auf dem Schulweg begleitet. Welche Gefahren hier lauern, das hört ihr schon in der Viertelstunde. Dabei haben wir dann Alain und seine kleine Tochter Hanna

0: Schönen Freitagmorgen euch, es ist 6:11. Bei dem einen oder anderen von euch wird jetzt gerade am Frühstückstisch auch über die Hochzeitsplanung gesprochen. Wir stecken immer noch mitten in der Hochzeitssaison.
1: Ja, es gibt ja auch Leute, die öfter heiraten. Ja. Mein Onkel, kein Scherz, war in seinem Leben 7-mal verheiratet.
0: 7-mal?
1: 2-mal mit der gleichen Frau.
0: Wow, war der Politiker? Das kenne ich so von Politikern, sonst Gerd Schröder und Joschka Fischer.
1: Jetzt ist er Single.
0: Ja, der ein oder andere heiratet dann wirklich zum 2. Mal.
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3: Wer zum 2. Mal heiratet, ist entspannter. Schon der Junggesellenabschied ist anders wild. Ein Grauburgunder beim Italiener und um 21 Uhr sagt dann der Bräutigam, dass er mal ins Bett geht, weil...
4: Ja, ich muss ja morgen früh wieder mit dem Hund.
3: Das Eheversprechen fällt auch realistischer aus.
5: Ich will dich lieben und ehren, erstmal, bis das Familiengericht uns scheidet.
3: Bei der Feier dann kein Shishi, alles ganz erwachsen, ganz entspannte Reden mit vielen Seitenhieben auf die Ex-Partner.
5: Du bist die Einzige für mich und meine Ex eine einzige Enttäuschung.
3: Und spät abends bringen dann alle Gäste ihre Patchwork-Kinder, die sie aus erster, zweiter oder dritter Ehe haben, ins Bett. Und dann wird ganz bescheiden und erwachsen eine so orgienartige Party gefeiert, dass viele Gründe für neue Scheidungen passieren und für dritte Hochzeiten.

0: 6. Wir machen Niedersachsen Straßen sicherer jetzt pünktlich zum Schulstart. Und wir bekommen so viele Nachrichten von euch, in denen ihr schreibt, wie wichtig das ist, gerade auf dem Dorf.
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3: Helft mit und holt euch ein FFN Achtung Kinder Plakat für eure Straße oder eure Gemeinde. Mhm. Genau wie Alain und seine kleine Tochter Hanna aus Rinteln-Uchtdorf im Kreis Schaumburg. Jona aus dem Guten Morgen Niedersachsen Team hat das Plakat persönlich vorbeigebracht.
4: Es ist super schön, idyllisch, wirklich dörflich. Also eigentlich denkt man sich, hier würde ich gerne mit meiner Familie hinziehen, das ist alles perfekt, aber Alain, und deswegen hast du dich auch bei uns gemeldet, diese Straße hier genau vor uns, die ist das Problem.
5: Ja, das ist die Kasseler Landstraße, die wird als Rennstrecke missbraucht, obwohl hier 50 sind, aber da hält sich kaum einer dran.
4: Ja, und das betrifft ja alle hier in der Straße, es wohnen mehrere junge Familien hier. Nadine, ihr seid auch gerade dazu gekommen. Ihr lasst eure Kinder gar nicht allein draußen spielen wegen der Straße.
6: Also wir haben daraus den Garten, den haben wir zu allen Seiten dicht gemacht. Wir haben ja das kleine Fahrrad hier in die Hecke gestellt, so ein altes, ein bisschen zur Abschreckung, ne? Langsam fahren, aber es bringt auch nichts.
4: Ja, und Alain, jetzt wo deine Tochter Hanna diese Straße eigentlich als Schulweg hätte, habt ihr erstmal eine andere Lösung gefunden.
5: Also wir haben Hanna zur Schule gefahren, weil es einfach zu gefährlich ist, dass sie hier an der Straße alleine steht und... Ja.
4: Und jetzt der erste Tag, den ich ja netterweise heute begleiten darf, wo Hanna das erste Mal mit dem Bus zur Schule fährt. Und ich habe noch ein paar mehr Achtung-Kinder-Plakate im Gepäck. Mal schauen, ob ich die loswerde. So, jetzt kommt der Bus Richtung Exton, hält hier an und wir steigen mal mit ein.
7: Guten Morgen. So, einmal rein mit dir.
0: Ja, gute Fahrt euch. Wir schauen später nochmal nach Rinteln zu Alain, Hanna und Jona. 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Da steht, wie es geht. Euch einen schönen Freitagmorgen. Morgen.

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1: 6:30 am Freitagmorgen. Wir haben gestern Morgen schon über die Gasspeicher bei uns in Deutschland gesprochen, aber es gibt weiterhin Redebedarf, Thomas Menzel.
2: Schönen guten Morgen. Den gibt es vor allem unter den Fachleuten, denn noch nie seit Beginn der Aufzeichnungen vor 15 Jahren war Mitte August so wenig Gas in den Gasspeichern wie im Moment. Das sagt der Branchenverband zum Jetzt und er sagt voraus, dass das Gas nicht reicht, wenn der Winter sehr kalt wird. Das Bundeswirtschaftsministerium versucht diese Sorgen aber zu zerstreuen und sagt, nach aktuellem Erkenntnisstand sei kein Engpass im Winter zu erwarten. Ja, scheinbar weiß die Ministerin Katharina Reiche da schon mehr über den Winter. Ein Erdbeben der Stärke 7,2 hat Peru erschüttert. Die Behörden melden bislang zwei Verletzte. Viele Häuser und auch Gesundheitszentren sind offenbar beschädigt. Die Erschütterungen waren auch in Lima, in der Hauptstadt, zu spüren. Vor anderthalb Wochen in etwa das Erdbeben der Stärke 7,6 im Nachbarland Kolumbien und vor knapp zwei Monaten das verheerende Doppelbeben in Venezuela. Und in Braunschweig hat die Polizei bei einer Verkehrskontrolle zweimal auf ein Auto geschossen gestern, weil dessen Fahrer auf einen Beamten zugefahren sein soll, statt zu stoppen. Ein Polizist wurde verletzt und der Fahrer festgenommen.
1: Danke, Thomas, für den Überblick.
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3: Ich bin Maxi Wilsmann, schönen guten Morgen. In Hannover bekommt der Präsident des Landesverbands der jüdischen Gemeinden in Niedersachsen, Michael Fürst, heute die niedersächsische Landesmedaille verliehen. Mit dabei sind Ministerpräsident Olaf Lies, Kultusministerin Julia Willi Hamburg und Innenministerin Daniela Behrens. Die Landesmedaille zählt zu den höchsten Auszeichnungen, die man in Niedersachsen bekommen kann. Seit 30 Jahren bleibt ein Stück Wald in Hannovers Eilenriede komplett sich selbst überlassen und genau das hat die Artenvielfalt dort spürbar wachsen lassen. Heute will der BUND in dem Waldstück zusätzlich zwei Bechsteinfledermäuse auswildern, um die Art da wieder anzusiedeln. So soll auch das 30-jährige Jubiläum der Naturwaldparzelle in Hannover gefeiert werden. Und in Peine kommen heute die Zahnfeen ins Freibad. Sie klären Kinder und Eltern auf spielerische Weise zum Thema Zahngesundheit auf. Kinder können ihre Zähne zum Beispiel unter Schwarzlicht anschauen. Los geht's um 14 Uhr im Peiner Freibad P3.
4: Auch wenn es heute früh richtig gut aussieht, ein Schirm schadet auf jeden Fall trotzdem nicht. Wir haben zwar viel Sonne und nur lockere Wolken im Niedersachsenwetter, aber von der Küste her ziehen im Laufe des Tages Regenschauer durch. Aktuell haben wir 13 Grad in Backum am Sportplatz, in Göttingen am Gänseliesel 12 und in Fährte am Naturfreundehaus 13. Der FFN-3-Tage-Trend. Das Wochenende sieht ähnlich aus, ein Mix aus Sonne und Wolken. Morgen tagsüber kann es am ehesten noch Schauer geben. Ansonsten trocken bei 20, Montag bei bis zu 24 Grad.
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1: Vorsicht, ein totes Tier auf der A28 Bremen Richtung Oldenburg zwischen Hude und Hatten. Und Vorsicht, ein Liegenbleiber auf der B6 Hildesheim Richtung Hannover zwischen Gleiding und Rethen.
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1: Es blitzt im Landkreis Lüchow-Dannenberg auf der B493 in Tobring in beiden Richtungen. Danke David fürs Bescheid sagen. Wenn ihr auch noch einen Stau oder Blitzer gesehen habt, ruft uns gerne an, kostenlos 0800 529 und viermal die 5. Euch allen eine gute Fahrt.
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0: Das war einer der ersten Songs, die ich auf CD hatte. Coolio, Gangsters Paradise, Hammer. FFN am Freitagmorgen um 6:40. Dazu gleich Sarah Larsen mit Lush Life. Das ist mehr Musik, mehr Abwechslung. Und es riecht schon wieder nach Freibad-Pommes und ordentlich Kohle.
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2: 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Laura aus Ankum im Landkreis Osnabrück hat bei Malte im neuen FFN-Nachmittag sehr zeitnah angerufen. Mhm. Sie hat ihm von ihren Plänen erzählt.
3: Ich habe tatsächlich heute Urlaub gebucht, deswegen wird es ganz gut ins Motto passen.
4: Richtig cool, wo geht's denn hin?
3: Nach Mallorca.
4: An Ballermann, so richtig mit allem drum und dran oder lieber ganz ruhig an eine andere Inselseite?
3: Ich würde sagen, es wird ein guter Mix.
4: Mit wie vielen Leuten?
3: Mit meinem Freund.
4: Ja, cool. Ja, gut, guck mal, da kann man ja wirklich dann richtig entspannt auch machen. Da können aber 500 Euro nochmal richtig gut tun, euer Urlaubskasse. Was hast du denn bei uns gerade gehört?
3: Ich habe den Song Mambo No. 5 gehört von Lou Bega.
4: Das ist richtig, das gibt 500 Euro für dich.
3: Nein, oh mein Gott, danke, was?
0: So, aber halt, stopp, wenn ihr jetzt sagt, ja, Mambo No. 5, da achte ich jetzt drauf. Halt, das war der Arschbomben-Hit von gestern. Jeden Tag gibt es einen neuen. In einer halben Stunde um 6:40 verraten wir euch, wie jeden Morgen, unseren heutigen FFN-Arschbomben-Hit. Bleibt bei uns.

0: 8:48 an eurem Freitag. Die Woche ist fast geschafft und 80.000 frisch eingeschulte Kinder laufen gerade jeden Morgen durch Niedersachsen. Da sind so viele kleine Plappermäulchen, die sich aufgeregt von der Schule erzählen und nicht immer hochkonzentriert auf die Straßen gucken.
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3: 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Helft auch ihr gerne mit. 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
0: Guten Morgen, Björn aus Rothenburg-Wimme.
4: Hallo, Grüße aus Rothenburg.
3: Björn, ich kannte bisher die UVP, die unverbindliche Preisempfehlung. Bei euch scheint es eine UVG zu geben, eine unverbindliche Geschwindigkeitsempfehlung. Was ist denn da los?
4: Nein, unverbindliche Preisempfehlung. Ja, wir leben hier bei uns in der Straße, das ist eine 30er-Zone. Das ist eine Verlängerung, dann gibt es noch so einen kleinen Wendehammer, aber der eine oder andere verirrt sich dann doch in diesen Wendehammer und dreht dann frustriert um und drückt dann auch aufs Gaspedal.
3: Ja.
4: Und entsprechend ist da ein gewisses Gefahrenpotenzial.
0: Du hast geschrieben, 10 Kinder unter 10 Jahren sind da bei euch unterwegs. So viel kann man ja gar nicht aufpassen, gefühlt.
4: Ja, das ist schon die nächste Generation. Wir haben von euch schon mal Plakate bekommen.
3: Ja.
4: Liegt aber sicherlich 10 Jahre zurück, vielleicht auch länger. Ich weiß nicht, wie lange ihr die Aktion schon macht. Auch damals hatten wir schon Plakate aufgehangen.
3: Ja.
4: Und das ist doch ganz nett, dass jetzt die Generation, die damals durch die Plakate etwas sicherer unterwegs war, jetzt ja den Führerschein hat.
3: Das
4: und durch die
3: großartig.
4: Plakate darauf aufmerksam gemacht
0: witzig.
4: Wird, auf ihre Geschwister aufzupassen.
0: Aber wie schön, dass sie wirken. Das zeigt es ja.
4: Sie wirken, ja.
0: Hammer.
3: Also Generation 2.0, Björn, wie viele Schilder braucht ihr denn?
4: Zwei.
0: Kriegen wir hin, oder?
3: Dann krieg ich ja auf jeden Fall zwei.
4: Ja, super, vielen Dank.
3: Sehr, sehr gerne, herzlichen Glückwunsch.
4: Ja, danke.
0: Na denn.
4: Ja,
0: vielen

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5: 7 Uhr am Freitagmorgen. Das ist noch keine offizielle Suchmeldung, aber mittlerweile fragt sich nicht mehr nur die Berliner Hauptstadtpresse, wo eigentlich Friedrich Merz abgeblieben ist, Thomas Menzel.
6: Ja, schönen guten Tag. Der Kanzler ist seit Ende Juli in seinen Ferien und wird direkt kritisiert, aber mal zur Klarstellung. Er wollte, dass alle mehr arbeiten und nicht er.
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6: Googelt man Merz, dann schlägt die Suchmaschine nach der Fernsehserie Merz gegen Merz an zweiter Stelle Merz Urlaub vor. Aber wo der Kanzler ist, was er gerade macht und wann genau er wieder anfängt, das weiß nicht mal das Internet. FFN-Reporter Maxi Wilsmann.
8: Vor über 3 Wochen hatte Friedrich Merz seinen letzten öffentlichen Auftritt. Trotz der parlamentarischen Sommerpause gab es in den vergangenen Wochen viele Gelegenheiten, um sich zu Wort zu melden. Aber auch zur Dürre, den Waldbränden oder einem Drohnenvorfall war der Kanzler nur indirekt wahrnehmbar. Und seine Abwesenheit schafft Raum für mehr oder weniger ernst gemeinte Spekulationen. Ob Merz an seiner Work-Life-Balance arbeitet, fragt zum Beispiel ein ZDF-Kommentar. Und der Spiegel kommt auf die Frage, ob es ihm gut geht, zu dem Schluss, womöglich sogar zu gut. Spätestens nächste Woche dürfte der Kanzler aber wieder auftauchen zur Klausurtagung seines Kabinetts.
6: Ein Erdbeben hat Peru erschüttert. Die Behörden im südamerikanischen Land melden bislang 2 verletzte und beschädigte Häuser und auch beschädigte Gesundheitszentren. Die US-Erdbebenwarte gibt die Stärke mit 6,7 an, Perus Behörden mit 7,2. Das war schon das dritte schwere Beben in der Region innerhalb weniger Wochen. Bei einem verheerenden Doppelbeben in Venezuela Ende Juni sind über 6.400 Menschen ums Leben gekommen und im Nachbarland Kolumbien vor 2 Wochen in etwa über 300 Menschen. An der Donau wird das nächste Atomkraftwerk wegen Niedrigwassers gedrosselt. Bulgarien fährt die Leistung seines einzigen Meilers runter, um einen sicheren Betrieb zu gewährleisten, sagt das Energieministerium. Die beiden Reaktoren liefern normalerweise etwa ein Drittel von Bulgariens Strombedarf. Auch in Rumänien und Ungarn sind Atomkraftwerke an der Donau teils komplett abgeschaltet worden und auch in Frankreich oder der Schweiz mussten Meiler schon ausgeschaltet oder gedrosselt werden. In Stadthagen hat die Polizei einen Mann festgenommen, der dort am Abend womöglich ein Haus in Brand setzen wollte. Augenzeugen hatten gesehen, wie der Verdächtige eine brennbare Flüssigkeit verschüttete. Als die Polizei dann eintraf, ist der Mann geflüchtet. Er konnte aber kurz danach festgenommen werden. Ob er das Haus wirklich anzünden wollte und welches Motiv er gehabt haben könnte, wird noch ermittelt.
9: Niedersachsenwetter macht schon mal Bock auf Wochenende. Wir starten mit Sonne und lockeren Wolken in den Tag. Von der Nordsee her ziehen zwar noch ein paar Schauer durch heute tagsüber, aber auch da wird es später freundlich und trocken. Bis 23 Grad sind drin. Aktuell sind es 14 in Lehrte am Zuckerfabriksgelände und auch in Rostrup am Park der Gärten. In Lauenstein am Naturfreundehaus haben wir 13. Der FFN-3-Tage-Trend. Morgen sieht es noch sehr blau aus auf dem Regenradar. Gibt noch einige Regenschauer bei uns, aber auch viele schöne Phasen. Und Sonntag und Montag dann ein Sonne-Wolken-Mix und meistens trocken.
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5: Eine Meldung heute Morgen für euch. Vorsicht, ein Liegenbleiber auf der B6 Hildesheim Richtung Hannover zwischen Gleiding und Rethen.
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5: Es blitzt im Landkreis Lüchow-Dannenberg auf der B493 in Tobringen in beiden Richtungen und im Landkreis Wittmund-Utarp Richtung Ochtersum auf Höhe des Abzweigs nach Roggenstede. Hier sind 50 erlaubt. Danke David und Heiko. Wenn ihr auch noch einen Stau oder Blitzer gesehen habt, ruft gerne an. Kostenlos 0800 529 und 4x die 5. Euch allen eine gute Fahrt.
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5: Heute Morgen wieder mit Gina.
9: Hallo.
5: Und dem hier.
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0: FFN am Freitagmorgen 9 nach 7. Oh, das nervt mich gerade. Wie viele Fliegen oder Fruchtfliegen sind bei euch unterwegs? Wir haben Fruchtfliegen zu Hause. Hast du eine, hast du direkt eine Million. Haben wir jetzt Essig hingestellt, jetzt stinkt alles nach Essig.
1: Oh, hier ist aber ein emotionales Thema bei dir.
0: Die Würste nicht los. Wirklich, es ist Fliegenhochsaison.
1: Nur in Wolfsburg nicht. Da übernehmen religiöse Tiere die Weltherrschaft. Schnell mal rüber zu Günther nach Plattengülle.
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3: Moin. Nachrichten aus Wolfsburg sind in letzter Zeit nicht so lustig. Milliardenverluste, Entlassungen, auch die Currywurst kann VW nicht retten. Nun kommt eine ganz andere Nachricht von da. In der Heimat des Käfers wurde eine Gottesanbeterin entdeckt. Also gemeint ist das Insekt, nicht die Betriebsratsvorsitzende Cavallo, die allerdings ja auch an Wunder glaubt. Aber soweit ich weiß, nach dem Akt der Betriebsversammlung nicht Vorstandsvorsitzender Oliver Blume auffrisst. Das aber macht die Kollegin aus dem Reich der Kerbtiere. Die verputzt ihren Galan nach dem Sex. Quasi die Zigarette danach mal anders. Es ist ja so, nichts auf der Welt passiert aus Zufall, sagt jedenfalls unsere Oma. Deshalb wurde das kannibalische Insekt auch nicht zufällig in Wolfsburg entdeckt. Dort frisst der VW-Konzern auch gerade sich selbst auf. Werke stilllegen, Entlassungen, Modelle gibt es nicht mehr, Kannibalismus in Reinkultur. Oder habe ich das Orakel jetzt ganz falsch interpretiert?

Die Gottesanbeterin ist der Chinese, der erst in seiner Heimat Sex mit VW hatte und jetzt hierhin kommt, um VW aufzufressen. Kann auch sein. Runterbleiben.

0: Haltet die Energie, FFN ist hier um 7.18 Uhr, John Parr mit St. Elmo's Fire. So kann das Wochenende kommen, das ist mehr Musik und mehr Abwechslung hier bei FFN. Noch mehr davon kriegt ihr jetzt.
1: Oh Gott, danke schön. Oh, ich kann es gar nicht glauben.
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3: 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Mhm. 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

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Achtung, Autofahrer, ein Falschfahrer auf der A30 Amsterdam Richtung Osnabrück zwischen Salzbergen und Rheine. Bitte nicht überholen, Vorsicht bitte in beiden Richtungen. Ein Falschfahrer auf der A30 Amsterdam Richtung Osnabrück zwischen Salzbergen und Rheine. Wir melden uns, wenn die Gefahr vorüber ist.

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4: Halb acht am Freitagmorgen. In Peru hat es ein Erdbeben gegeben, aber die Behörden melden bislang nur zwei Verletzte, Thomas Menzel.
5: Ja, schönen guten Morgen. Und beschädigte Häuser sind auch noch mit dabei, aber eben keine eingestürzten Gebäude, obwohl das Beben wirklich ziemlich stark war. Perus Behörden geben die Stärke mit 7,2 an, die US-Erdbebenwarte mit 6,7. Das war jetzt schon das dritte heftige Beben im Norden von Südamerika innerhalb weniger Wochen in Venezuela Ende Juni. Da gab es über 6.400 Todesopfer und im Nachbarland Kolumbien vor knapp zwei Wochen nochmal über 300 Tote. Das Rennen um die Nachfolge von UN-Generalsekretär Antonio Guterres geht in eine neue Runde. Der Sicherheitsrat in New York soll heute zu einer weiteren Probeabstimmung zusammenkommen. Die Abstimmung ist geheim, ja, und es könnten auch noch weitere folgen. Einer der größten Waldbrände in der Geschichte Belgiens, der im Naturschutzgebiet Hohes Venn, wird noch gelöscht, aber das Feuer ist unter Kontrolle. Die Feuerwehrkräfte aus Deutschland, die rücken schon ab nach sieben Tagen. Und der große Waldbrand bei Hürtgenwald in der Eifel, der ist komplett gelöscht mittlerweile. Die letzten Feuerwehreinheiten haben sich da schon zurückgezogen. Da war das Feuer vor einer Woche ausgebrochen. Ein Dorf im Kreis Düren musste zwischenzeitlich evakuiert werden.
4: Danke, Thomas, für den Überblick.
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6: Ich bin Maxi Wilsmann, schönen guten Morgen. In Stadthagen im Landkreis Schaumburg hat die Polizei gestern Abend mutmaßlich einen Großbrand verhindert. Ein Mann war beobachtet worden, wie er eine brennbare Flüssigkeit verschüttet hat. Mutmaßlich wollte er damit ein Haus anzünden. Als die Polizei eingetroffen ist, wollte der Mann noch flüchten. Er konnte kurz darauf aber festgenommen werden. Am Wochenende müssen Autofahrerinnen und Autofahrer in Hannover zum Teil wieder mehr Zeit einplanen. Der Südschnellweg wird zwischen dem Landwehrkreise und dem Seelhorster Kreuz komplett gesperrt. Auch die Auffahrt von der Hildesheimer Straße ist dicht. Los geht's heute um 20 Uhr. Frei sein soll die Strecke dann wieder ab Montag um 5. Grund ist der Umbau unter den Bahnbrücken. Dafür werden Schutzplanken abgebaut. Und in Springe in der Region Hannover wird heute groß gefeiert. Die Heimvolkshochschule wird 100 Jahre alt. Zum Festakt am Nachmittag kommt auch Niedersachsens Ministerpräsident Olaf Lies. Die Heimvolkshochschule ist eine Einrichtung für politische und kulturelle Bildung für Erwachsene.
7: Überall echt ganz schönes Niedersachsen-Wetter. Ein Mix aus Sonne und Wolken. Von der Küste her ziehen zwar im Laufe des Tages einmal Schauer durch, aber die sind relativ schnell geschafft. Aktuell haben wir 14 Grad in Stotel am See, 12 in Lenglern auf der Lied und 13 in Alten am Bahnhof. Der FFN 3-Tage-Trend. Morgen viele Wolken und auch noch ein paar Schauer und Gewitter mit dabei. Richtung Nachmittag, Abend wird es dann aber deutlich besser. Sonntag und Montag dann die meiste Zeit trocken mit Sonne und Wolken bei bis zu 24 Grad.
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4: Vorsicht weiterhin, ein Falschfahrer auf der A30 Amsterdam Richtung Osnabrück zwischen Salzbergen und Rheine. Bitte nicht überholen. Vorsicht bitte in beiden Richtungen. Und Vorsicht Gegenstände auf der A39 Lüneburg Richtung Hamburg zwischen Winsen Ost und Winsen West.
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4: Er ist Blitz im Landkreis Lüchow-Dannenberg auf der B493 in Tobringen in beiden Richtungen und im Landkreis Wittmund-Utarp Richtung Ochtersum auf Höhe des Abzweigs nach Rockenstede. Hier sind 50 erlaubt. Danke David und Heiko. Wenn ihr auch noch einen Stau oder Blitzer gesehen habt, ruft gerne an, kostenlos 0800 529 und viermal die 5. Euch allen eine gute Fahrt.
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0: Schönen Freitagmorgen euch, FFN ist hier um 7.41 Uhr. Wir haben eine gute Nachricht, der Falschfahrer auf der A30 zwischen Salzbergen und Rheine ist nicht mehr unterwegs. Alle Fußballfans haben es fest im Kalender stehen. Er startet die Fußball-Bundesliga der Frauen und er startet der DFB-Pokal der Männer. Für Hannover 96 geht es zum Beispiel ins schöne Weserstadion nach Bremen. Mhm. Gegen den Oberligisten SV Hemeling spielt
1: sie
0: da.
1: Das ist natürlich für die Amateure aus Hemeling das Spiel ihres Lebens. Ja. Ne? Starker Gegner, schönes Stadion, das vergisst man nicht. Auch wir kümmern uns um die kleinen Vereine.
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1: Schönen guten Morgen, Hendrik aus Göttingen.
3: Ja, hallo.
1: Es geht um den TTV Geismar, es geht um Tischtennis. Damit teilst du dir schon mal eine Leidenschaft mit Axel. Und ihr seid ein richtiger Traditionsverein, so wie das klingt.
3: Ja, in diesem Jahr hatten wir das 80-jährige Bestehen.
0: Wow. Cool.
3: Haben dieses Jahr auch ein bisschen das Jubiläum begangen mit einer großen Feier für alle Mitglieder. Werden wir nochmal zum Abschluss bringen mit so einem kleinen Traditionsturnier mit befreundeten Mannschaften.
0: Ach cool.
3: Ja.
0: Wie sieht es bei euch mit Nachwuchs aus? Ist ja im Tischtennisbereich manchmal ein bisschen schwierig.
3: Ja, also bei Corona hatten wir einen riesen Einbruch.
0: Ja.
3: Und haben uns jetzt durch viel, viel Jugendarbeit und viel Mundpropaganda wieder einen richtig großen Pool aufgebaut. Also mittlerweile sind es über 30 Jugendliche beim Training.
1: Ah, wie cool.
3: Ja. Das ist schon, die Halle wird langsam zu klein. Das
0: ja.
3: ist richtig gut.
0: Henrik, weißt du was? Ihr bekommt einen niegelnagelneuen Satz Trikots im Wert von 1000 Euro.
3: Oh, wie geil ist das denn? Super.
0: Herzlichen Glückwunsch und damit immer eine handbereit Platte unterm Ball.
3: Super, ich freue mich.
1: Liebe Grüße an alle und
3: wie geil.
1: Dann.
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0: Jamelia mit Superstar hier bei FFN um 7.49 Uhr. Habt ihr das auch immer bei SingStar gesungen? Habe ich geliebt damals den Song.
1: Ja, das?
0: Konnte ich ganz gut, glaube ich.
1: Nee, ich glaube, ich konnte gar nicht. Ich habe kläglich versagt.
0: Besser ist, dass wir auf dem Weg ins Büro oder in der Werkshalle sind wir bei euch. Aber wie lange arbeiten wir überhaupt noch an diesen klassischen Orten? Unsere Zukunftsexpertinnen und Experten schauen für uns in die Glaskugel.
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1: Ja, mit Homeoffice, Robotern und KI im Büro erlebt die Arbeitswelt gerade die größte Veränderung seit der industriellen Revolution. Da fragen wir uns natürlich, wie arbeiten wir? Wie viel, wie sicher ist mein Job in der Zukunft? Unser Mann für die Zukunft, Klaas, hat sich für euch umgehört.
3: Und da sagen die einen, wir müssen vor allen Dingen mehr arbeiten.
4: Mit Work-Life-Balance und 4-Tage-Woche lässt sich der Wohlstand unseres Landes, den wir heute haben, in Zukunft nicht erhalten.
3: Expertinnen und Experten sagen, wir müssen vor allem smarter arbeiten.
5: Teilzeit mit KI ist so viel mehr als Vollzeit. Und Vollzeit ohne KI, glaube ich, wird langfristig keinen Bestand haben. Ich kann besser werden und ich kann schneller mehr erreichen, um damit auch noch mal mehr Zeit fürs Wesentliche, wie zum Beispiel gesellschaftliches Engagement oder so, zu haben. So rum wird ein Schuh draus.
3: Sagt Bildungsaktivistin Dr. Julia Freudenberg. Also in weniger Arbeitszeit mehr leisten und trotzdem unseren Job zukunftssicher machen. Professor Dr. Lin He von der Uni Vechta geht sogar noch weiter in die Zukunft und meint, selbst wenn diese Jobs auch wegfallen, ja, dann müssen wir eben politisch etwas ändern.
6: Es kann durchaus sein, dass Roboter viele Dinge in Zukunft machen werden, die wir heute machen. Aber warum sollten wir dann in Zukunft nicht Roboterarbeit besteuern? Wir besteuern ja heute auch unsere Lohnarbeit. Und mit dem Geld könnten wir dann zum Beispiel ein bedingungsloses Grundeinkommen finanzieren.
3: Was das aber alles für unsere mentale Gesundheit bedeuten könnte, wie gerade kleine Unternehmen jetzt profitieren und wie wir ganz persönlich uns und unsere Jobs zukunftssicher machen könnten. Mehr dazu hört ihr nächste Woche.
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0: Freitagmorgen, dass eine Bundesregierung den Staat Israel kritisiert, das kommt wirklich selten vor, Thomas Menzel.
1: Ja, schönen guten Morgen. Neulich gab es schon mal Kritik aus Deutschland an diesen menschenverachtenden Aussagen des israelischen Polizeiministers. Jetzt wegen eines Siedlungsbauprojektes im Westjordanland.
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1: Deutschland hat Israel aufgefordert, die Pläne für das umstrittene Siedlungsbauprojekt im Westjordanland zurückzunehmen, und das verlangen noch 6 andere Länder. FFN-Reporter Maxi Wilsmann.
3: Neben Deutschland stehen auch Frankreich, Großbritannien, Italien, Kanada, die Niederlande und Norwegen hinter dem Appell. Die 7 Staaten wollen, dass der Bau neuer Siedlungen im Westjordanland beendet wird, weil dadurch eine Friedenslösung in weitere Ferne rücken und Israels internationales Ansehen noch mehr leiden würde, schreiben sie. Das israelische Bauministerium hatte zuvor eine Ausschreibung für mehr als 1200 neue Wohneinheiten im Westjordanland veröffentlicht. Das würde die Region faktisch in 2 Teile aufspalten. In der Erklärung, die Deutschland unterstützt, werden auch Unternehmen gewarnt, sich für das Projekt zu bewerben.
1: Der große Waldbrand bei Hürtgenwald in der Eifel ist komplett gelöscht. Mittlerweile haben sich auch die letzten Feuerwehreinheiten zurückgezogen, hat der Bürgermeister mitgeteilt. Das Feuer war vor einer Woche ausgebrochen. Ein Ortsteil von Hürtgenwald im Kreis Düren musste zwischenzeitlich evakuiert werden. Und einer der größten Waldbrände in der Geschichte Belgiens, der im Naturschutzgebiet Hohes Venn, wird noch gelöscht, ist aber unter Kontrolle. Die Feuerwehrkräfte aus Deutschland, die rücken schon ab. Ein Erdbeben hat Peru erschüttert. Die Behörden melden bislang 2 Verletzte und beschädigte Häuser und auch ein kaputtes Gesundheitszentrum. Die US-Erdbebenwarte gibt die Stärke mit 6,7 an, Perus Behörden mit 7,2. Das war jetzt schon das 3. schwere Erdbeben im Norden von Südamerika innerhalb weniger Wochen. Bei dem verheerenden Doppelbeben in Venezuela Ende Juni sind über 6.400 Menschen ums Leben gekommen und im Nachbarland Kolumbien vor knapp 2 Wochen nochmal über 300. Fußball. Erst einmal die Herren. Freiburg hat in der Qualifikation für die Conference League das 1. von 2 Spielen gewonnen gegen den schottischen Club Motherwell mit 3:1 Donnerstag das Rückspiel. Außerdem startet der DFB-Pokal der Männer heute. Und die Frauenfußball-Bundesliga geht in die neue Saison. Zum Auftakt spielt Meister Bayern bei Union Berlin. Die Wolfsburgerinnen starten dann erst morgen, die vom HSV am Sonntag und Werder Bremens Damen am Montag.
4: Wenn es heute früh richtig gut aussieht. Ein Schirm schadet nicht mitzuhaben. Wir haben zwar viel Sonne und nur lockere Wolken im Niedersachsenwetter, aber von der Küste her ziehen im Laufe des Tages noch Regenschauer durch. Aktuell haben wir 13 Grad in Nethen am Beachclub, in Schöning am Forschungsmuseum 14 und in Osnabrück am Neumarkt auch 14 Grad. Der FFN-3-Tage-Trend. Wochenende sieht ähnlich aus, ein Mix aus Sonne und Wolken. Morgen tagsüber kann es am ehesten noch Schauer geben. Ansonsten trocken bei 20, Montag bis zu 24 Grad.
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0: Eine Meldung heute Morgen für euch. Vorsicht, Reifenteile auf der A26. Stade Richtung Hamburg zwischen Dollern und Horneburg.
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0: Es blitzt im Landkreis Lüchow-Dannenberg auf der B493 in Tobringen in beiden Richtungen. In Friesland zwischen Neuenburg und Westerstede beim Freizeitsee. Hier sind 70 erlaubt. Im Landkreis Wittmund, Utarp Richtung Ochtersum auf Höhe des Abzweigs nach Rockenstede. Und im Landkreis Kloppenburg in Friseute Richtung Böse kurz vor dem Kabelwerk. Hier sind 50 erlaubt. Danke David, Heiko, Dietmax und Florian. Wenn ihr auch noch einen Stau oder Blitzer gesehen habt, ruft gerne an, kostenlos 0800 529 und 4x5. Euch allen eine gute Fahrt.
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0: Morgen mit Gina.
4: Ja, und dass wir der künstlichen Intelligenz nicht uneingeschränkt vertrauen sollten, haben wir inzwischen alle gelernt.
0: Ja.
4: Fast alle. Ein Bankräuber in den USA hat seinen Überfall mit ChatGPT geplant und wurde dann direkt nach dem Überfall festgenommen, weil er keine Maske getragen hat, mit seinem eigenen Auto vor der Bank geparkt hat und dann anschließend das Bargeld direkt im Einkaufscenter nebenan ausgegeben hat.
0: Unfassbar. 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

0: Sonntagmorgen hier bei FFN und es ist richtig viel los am Wochenende bei uns in Niedersachsen. Ja. Viele von euch sind bestimmt in Oldenburg beim Stadtfest, in Bruchhausen-Vilsen, beim Bruxer Heiratsmarkt oder in Meppen beim Kleinstadtfestival, so wie Axel.
1: Da freue ich mich richtig drauf. Ne?

0: oder ihr seid bei einer Hochzeit eingeladen und irgendwann, da kommt man ja in so ein Alter, so wie ich, wo dann die zweite Hochzeit schon ansteht.
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2: Wer zum zweiten Mal heiratet, ist entspannter. Schon der Junggesellenabschied ist anders wild. Ein Grauburgunder beim Italiener und um 21 Uhr sagt dann der Bräutigam, dass er mal ins Bett geht, weil...
3: Ja, ich muss ja morgen früh wieder mit dem Hund.
2: Das Eheversprechen fällt auch realistischer aus.
4: Ich will dich lieben und ehren, erstmal, bis das Familiengericht uns scheidet.
2: Bei der Feier dann kein Shishi, alles ganz erwachsen, ganz entspannte Reden mit vielen Seitenhieben auf die Ex-Partner.
4: Du bist die Einzige für mich und meine Ex eine einzige Enttäuschung.
2: Und spät abends bringen dann alle Gäste ihre Patchwork-Kinder, die sie aus erster, zweiter oder dritter Ehe haben, ins Bett. Und dann wird ganz bescheiden und erwachsen eine so orgienartige Party gefeiert, dass viele Gründe für neue Scheidungen passieren und für dritte Hochzeiten.

0: dabei seid am ganz normalen Freitag, der super entspannt ist. Nicht mal eine Woche ist ihr 68. Geburtstag her. Den hat sie in Griechenland mit einem eingeflogenen Kinderchor gefeiert. Und sogar nach ihrem Geburtstag gibt sie noch fett einen aus.
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0: Also wir, für sie, damit ist der Freitag vielleicht doch nicht mehr so normal, für ihren FFN Arschbomben-Hits.
2: Madonna, ja. La Isla Bonita ist es heute. Wenn ihr den bei uns hört, dann ganz schnell anrufen und mit ein bisschen Glück schenken wir euch 500 Euro. Die Nummer zum Mitmachen und alle Infos findet ihr bei uns im Netz, klickt ffn.de. Und Madonna ist so oder so gerade mega auf Erfolgskurs.
0: Das ist Wahnsinn. Solange ich denken kann, ist sie schon da. Ja. Ne? Bei den MTV Video Music Awards in diesem Jahr lässt sie sogar Superstar Taylor Swift hinter sich. Ganze 11 Mal ist sie nominiert. So oft Krass. Wie kein anderer, unter anderem als Künstlerin des Jahres oder für das beste Video des Jahres und das mit ihren sportlichen 68 Jahren. Mhm. Dazu war sie jetzt ja gerade erst auf den ganzen Bühnen dieses Jahr unterwegs, erst mit Sängerin Sabrina Carpenter beim Coachella Festival und dann ja auch bei der WM Halbzeitshow zusammen mit Ronaldinho und Ronaldo.
2: Das ist so großartig. Heute bringt sie euch mit ein bisschen Glück noch 500 Euro ins Portemonnaie. Mhm. Achtet auf La Isla Bonita und ruft ganz schnell durch, wenn ihr den hört. Es kann jederzeit passieren bei uns.
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5: 8:30 am Freitagmorgen. Angela Merkel kommt einfach gut an. Zumindest ihr Porträt, Thomas Menzel.
6: Ja, schönen guten Morgen. Das Bild von der ehemaligen Kanzlerin hängt mittlerweile im Bode-Museum in Berlin und entpuppt sich da als Besuchermagnet. Die Museumsdirektorin hat der Augsburger Allgemeinen gesagt, dass mehr Menschen ins Museum kommen und dass die meisten davon als erstes zu Merkels Porträt gehen. Ja, das bleibt noch bis Anfang Oktober im Bode-Museum. Danach soll Angela Merkel in Öl ins Kanzleramt kommen. Der Brand im belgischen Naturschutzgebiet Hohes Venn ist noch nicht gelöscht, aber unter Kontrolle. Die Feuerwehrkräfte aus Deutschland, die rücken zumindest schon mal ab. Und der Waldbrand bei Hürtgenwald in der Eifel, der ist mittlerweile komplett gelöscht. Deutschland und 6 weitere Staaten haben Israel aufgefordert, die neuen Siedlungsbaupläne im Westjordanland zurückzunehmen, weil damit eine Friedenslösung in weitere Ferne rückt, sagen auch Frankreich, Großbritannien, Italien, Kanada, die Niederlande und Norwegen. Und Fußball, der SC Freiburg hat in der Quali für die Conference League das Hinspiel gegen den schottischen Club Motherwell mit 3:1 gewonnen. Donnerstag gibt es das Rückspiel. Heute starten dann der DFB-Pokal der Herren und die Frauen-Bundesliga jeweils in die neue Saison. Heute Union Berlin gegen die Bayern-Frauen. Die Wolfsburgerinnen, die starten morgen. Die Hamburgerinnen am Sonntag und Werder Bremens Damen dann erst am Montag.
5: Danke, Thomas, für deinen Überblick.
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7: Ich bin Maxi Wilsmann, schönen guten Morgen. In Hannover bekommt der Präsident des Landesverbands der jüdischen Gemeinden in Niedersachsen, Michael Fürst, heute die niedersächsische Landesmedaille verliehen. Mit dabei sind Ministerpräsident Olaf Lies, Kultusministerin Julia Willi-Hamburg und Innenministerin Daniela Behrens. Die Landesmedaille zählt zu den höchsten Auszeichnungen, die man in Niedersachsen bekommen kann. Seit 30 Jahren bleibt ein Stück Wald in Hannovers Eilenriede komplett sich selbst überlassen und genau das hat die Artenvielfalt dort spürbar wachsen lassen. Heute will der BUND in dem Waldstück zusätzlich 2 Bechsteinfledermäuse auswildern, um die Art da wieder anzusiedeln. So soll auch das 30-jährige Jubiläum der Naturwaldparzelle in Hannover gefeiert werden. Und in Peine kommen heute die Zahnfeen ins Freibad. Sie klären Kinder und Eltern auf spielerische Weise zum Thema Zahngesundheit auf. Kinder können ihre Zähne zum Beispiel unter Schwarzlicht anschauen. Los geht's um 14 Uhr im Peiner Freibad P3.
5: Kommen wir zum Niedersachsenwetter. Und Gina, da habe ich mal eine Frage.
8: Ja.
5: Es ist doch nicht so warm, oder? Also jetzt nicht so warm, dass man sich einfach wahllos auszieht, oder?
8: Nee, also, eigentlich nicht. Warum fragst du?
5: Weil ich also das sehr kurios finde, dass ja auf dem Frauen-WC ein BH gefunden wurde.
8: Gefällt
5: das? Ach, soll ich das nicht erzählen?
8: Ich weiß nicht, ist intern. Wem der gehört, das lassen wir, aber das wissen wir auch nicht.
5: Meldet euch gerne, wirklich. Also heute Morgen wurde ein BH auf
8: dem Frauenclub
5: Toilette gefunden.
8: Aber nein, es ist noch nicht so warm. Okay. Wir haben nur 15 Grad in Hannover, am Hauptbahnhof, also geht noch. In Aurich am Schloss 14 und in Bad Pyrmont am Gondelteich 15 Grad. Dazu ein Sonne-Wolken-Mix heute und es ziehen auch noch ein paar Schauer durch. Der FFN-3-Tage-Trend. Morgen sieht es auch noch sehr blau aus auf dem Regenradar. Gibt noch einige Regenschauer bei uns, aber auch viele schöne Phasen. Sonntag und Montag dann öfter trocken.
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5: Alles entspannt heute Morgen. Ist es alles frei. Die Polizei meldet keine Staus oder Behinderung.
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5: Es blitzt im Landkreis Lüchow-Dannenberg auf der B493 in Tobring in beiden Richtungen. Auf der B6 in Nienburg Richtung Wietzen an der Abfahrt nach Lemte. In Friesland zwischen Neuenburg und Westerstede beim Freizeitsee. Im Landkreis Wittmund, Uta ab Richtung Ochtersum auf Höhe des Abzweigs nach Roggenstede. Und im Landkreis Kloppenburg in Friseute Richtung Böse vor dem Kabelwerk. Danke David, Heiko, Dietmax, Florian und Patrick. Wenn ihr einen Stau oder Blitzer gesehen habt, ruft gerne an, kostenlos 0800. 0800 529 und 4x die 5. Euch allen eine gute Fahrt.
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0: Großartiger Song. Christina Aguilera, Genie in a Bottle hier bei FFN an eurem Freitagmorgen. Und mit nagelneuem Schulranzen und Heften sind eure Kinder im Schulalltag angekommen. Wir sorgen dafür, dass das so bleibt.
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0: Alain aus Rinteln-Uchtdorf im Kreis Schaumburg wohnt eigentlich an einer 50er-Zone. Ja. Viele Pendler fahren da aber viel schneller. Deswegen hat er seine Tochter Hanna bis heute immer mit dem Auto zur Schule gefahren. Jetzt sitzt er allerdings mit Hanna, unserem FFN Niedersachsen Reporter Jona und ganz vielen Achtung Kinder Plakaten im Schulbus.
4: Nächste Haltestelle am Schulberg.
5: Wir sind aus dem Bus raus und man hört es auf dem Schulhof angekommen. Hier trifft sich gerade alles. Die Schüler, die Eltern stehen hier noch. Es ist ein bisschen laut, aber ich habe hier gerade Katrin getroffen. Und auch bei dir, Katrin, ist das Thema sicher zur Schule kommen auf jeden Fall eine große Sache.
6: Meine Kleine geht jetzt in die 3. Klasse und ich bringe sie noch zur Schule an der Hand, ja, tatsächlich. Also, weil kein richtiger Bürgersteig. Sie gehen quasi an der Seite in so einem Kiesbett und nicht jeder passt auf. Und natürlich hat man Angst um seine Kinder, ne?
5: Und Mama Carolina, auch deine Kinder haben leider alles andere als einen sicheren Schulweg.
7: Wir wohnen in einer ganz engen, schmalen Stichstraße mit einer Sackgasse am Ende. Und da fahren leider die Anwohner auch viel, viel zu schnell. Und es ist jetzt auch so, dass ich meine Tochter, die gerade in die Schule gekommen ist, jeden Morgen lieber selber bringen möchte.
5: Ja, Katrin, Carolina, auch für euch beide habe ich noch ein Achtung Kinderplakat. Für die Schule lasse ich auch noch eins hier in Exten-Rinteln. Und ja, dann hoffen wir auf ein sicheres und gutes Schuljahr 2026, 2027.
3: Dankeschön, Jona. Dem schließen wir uns natürlich an. 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

0: FFN. Kommt gut rein in den Freitag. Das Wochenende rückt immer näher und da wollen wir euch natürlich gerne was geben zum Weitererzählen. Bei seinen Klugschüssen hat Axel ja immer einen guten Riecher, das wisst ihr. Heute hat er einen Klugschiss über einen guten Riecher.
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2: Der Niederländer Ilja Gort hat 2008 seine Nase für 5 Millionen Euro versichern lassen. Die braucht er auch berufsmäßig, also nicht die 5 Millionen Euro, sondern die Nase. Er ist Winzer und Weintester, gab allerdings ein paar Bedingungen der Versicherung und die sind so skurril, dass ich euch diesen Klugschiss mitgebracht habe. Er durfte nicht Ski und Snowboard fahren, kann man noch verstehen.
0: Ja.
2: Er durfte aber auch nicht Feuer schlucken.
0: Okay.
2: Er durfte auch einem Messerwerfer nicht als Assistent dienen und er durfte mit seinem Schnurrbart nicht zu einem schlechten Friseur gehen.
0: Das ist so witzig, großartig. Mit uns könnt ihr euch übrigens auch eine goldene Nase verdienen. 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Heute ist es der hier.
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0: Klassiker, Madonna mit La Isla Bonita. Wenn der läuft, ganz schnell anrufen. Alle Infos und die Nummer zum Mitmachen und Einspeichern findet ihr wie immer im Netz. Klickt gern mal ffn.de. Wir drücken

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12: 9 Uhr am Freitagmorgen. Wir haben gestern schon mal über die Gasspeicher in Deutschland gesprochen, aber unser Redebedarf bleibt bestehen, Thomas Menzel.
13: Ja, schon allein, weil der Branchenverband selbst warnt, während das Wirtschaftsministerium versucht zu beruhigen.
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13: Noch nie seit Beginn der Aufzeichnungen vor 15 Jahren war in den großen Gasspeichern Mitte August so viel Luft nach oben. Der Branchenverband spricht vom mit Abstand niedrigsten Füllstand. FFN-Reporter Maxi Wilsmann. Ja, und der Verband warnt.
14: Wenn der Winter sehr kalt wird, dann könnte das Gas nicht ausreichen. Das hat der Geschäftsführer des Verbands zur dpa gesagt. Kurz vorher hatte das Bundeswirtschaftsministerium noch versucht, die Sorgen vor drohenden Engpässen bei der Gasversorgung in der kalten Jahreszeit zu zerstreuen. Aber eine Begründung für diesen Optimismus liefert das Ministerium nicht. Ministerin Katharina Reiche sieht bei der Befüllung der Speicher vor allem die Privatwirtschaft in der Pflicht. Im Moment liegt der Gasspeicherfüllstand bei 49%. Im vergangenen Jahr waren es zum gleichen Zeitpunkt schon 67%.
13: Ein Erdbeben hat Peru erschüttert. Die Behörden melden bislang 2 verletzte und beschädigte Häuser. Das war schon das 3. schwere Beben im Norden von Südamerika innerhalb weniger Wochen. Beim verheerenden Doppelbeben in Venezuela Ende Juni waren über 6.400 Menschen ums Leben gekommen und im Nachbarland Kolumbien vor knapp 2 Wochen noch mal über 300. Der Waldbrand bei Hürtgenwald in der Eifel ist mittlerweile komplett gelöscht. Die letzten Feuerwehreinheiten haben sich da auch schon zurückgezogen. Das Feuer war vor einer Woche ausgebrochen. Ein Ortsteil musste dort sogar evakuiert werden. Und einer der größten Waldbrände in der Geschichte Belgiens im Naturschutzgebiet Hohes Venn, der wird noch gelöscht, ist aber unter Kontrolle. Die Feuerwehrkräfte aus Deutschland könnten schon abrücken. In Stadthagen hat die Polizei einen Mann festgenommen, der dort am Abend womöglich ein Haus in Brand stecken wollte. Augenzeugen hatten beobachtet, wie der Verdächtige eine brennbare Flüssigkeit verschüttet hatte. Ob er das Haus wirklich anzünden wollte und welches mögliche Motiv er gehabt haben könnte, wird noch ermittelt. Angela Merkels Porträt im Bode-Museum in Berlin kommt gut an und es entpuppt sich da offensichtlich als Besuchermagnet. Die Museumsdirektorin hat der Augsburger Allgemeinen gesagt, dass deutlich mehr Menschen ins Museum kämen und dass die meisten als erstes zum Merkel-Porträt gehen. Das bleibt noch bis Anfang Oktober im Bode-Museum. Danach soll es seinen Platz im Kanzleramt finden.
15: Fast überall ganz schönes Niedersachsen-Wetter. Ein Mix aus Sonne und Wolken. Von der Küste her ziehen zwar im Laufe des Tages einmal Schauer durch, aber die sind relativ harmlos und schnell geschafft. Aktuell haben wir 16 Grad in Isernhagen an der Tiefen Trift, in Leer am Julianenpark 15 und in Goslar an der Uckertalsperre 17 Grad. Der FFN-3-Tage-Trend. Morgen viele Wolken und auch noch ein paar Schauer mit Gewittern dabei. Richtung Abend wird es aber deutlich besser und Sonntag und Montag dann die meiste Zeit trocken.
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12: Vorsicht, ein liegen gebliebener LKW und Reifenteile auf der A2 Hannover Richtung Braunschweig zwischen Hemeler Wald und Peine. Und Vorsicht, Gegenstände auf der A31 Ling Richtung Gronau zwischen Ling und Emsbüren.
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12: Es blitzt auf der B6 in Nienburg Richtung Wietzen an der Abfahrt nach Lehmte. In Friesland zwischen Neuenburg und Westerstede beim Freizeitsee. Im Landkreis Wittmund Utarp Richtung Ochtersum auf Höhe des Abzweigs nach Roggenstede. Im Landkreis Kloppenburg in Friseute Richtung Böse vor dem Kabelwerk und im Ammerland in Westerstede auf der Ammerlandallee am Klärwerk. Danke Heiko, Dietmar, Florian, Patrick und Ina. Wenn ihr auch noch einen Stau oder Blitzer gesehen habt, ruf gerne an, kostenlos 0800 529 und 4x5. Euch allen eine gute Fahrt.
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15: Wir gehen rein ins Wochenende mit ganz viel guter Laune und Roxette freut euch auf How Do You Do.
12: Vorher wird's richtig schön emotional. George Michael ist mit dabei mit Somebody to Love. Einer der schönsten Songs und den Start machen Metallica mit Nothing Else Matters. Das Intro hat Sänger James Hetfield übrigens während eines Telefonats mit der linken Hand geschrieben. Deshalb sei es in E-Moll. Ich weiß nicht, ob man mit rechts noch mit Dur schreibt und mit links Moll. Da kenne ich mich nicht aus. Also, achtet drauf, ein großartiger Song. Dreht mal das Radio richtig laut.

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0: Schönen Freitag euch hier mit FFN. Auf unseren Jahrmärkten in Niedersachsen gibt es gerade auch viele Wahrsagerinnen und Wahrsager, die behaupten, in die Zukunft gucken zu können. Wir machen das in dieser Woche wirklich mit echten Expertinnen und Experten.
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2: Homeoffice, Roboter in der Werkshalle und KI im Büro. Die Arbeitswelt erlebt die größte Veränderung seit der industriellen Revolution. Und da fragen wir uns, wie arbeiten wir denn? Wie viel? Wie sicher ist mein Job? Unser Mann für die Zukunft, Kollege Klaas, hat sich für euch umgehört.
3: Und da sagen die einen, wir müssen vor allen Dingen mehr arbeiten.
4: Mit Work-Life-Balance und 4-Tage-Woche lässt sich der Wohlstand unseres Landes, den wir heute haben, in Zukunft nicht erhalten.
3: Expertinnen und Experten sagen, wir müssen vor allem smarter arbeiten.
5: Teilzeit mit KI ist so viel mehr als Vollzeit. Und Vollzeit ohne KI, glaube ich, wird langfristig keinen Bestand haben. Ich kann besser werden und ich kann schneller mehr erreichen, um damit auch noch mal mehr Zeit fürs Wesentliche, wie zum Beispiel gesellschaftliches Engagement oder so zu haben. So rum wird ein Schuh draus.
3: Sagt Bildungsaktivistin Dr. Julia Freudenberg. Also in weniger Arbeitszeit mehr leisten und trotzdem unseren Job zukunftssicher machen. Professor Dr. Lin He von der Uni Vechta geht sogar noch weiter in die Zukunft und meint, selbst wenn diese Jobs auch wegfallen, ja, dann müssen wir eben politisch etwas ändern.
6: Es kann durchaus sein, dass Roboter viele Dinge in Zukunft machen werden, die wir heute machen. Aber warum sollten wir dann in Zukunft nicht Roboterarbeit besteuern? Wir steuern ja heute auch unsere Lohnarbeit. Und mit dem Geld könnten wir dann zum Beispiel ein bedingungsloses Grundeinkommen finanzieren.
3: Was das aber alles für unsere mentale Gesundheit bedeuten könnte, wie gerade kleine Unternehmen jetzt profitieren und wie wir ganz persönlich uns und unsere Jobs zukunftssicher machen könnten, mehr dazu hört ihr nächste Woche.
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3: Ich bin Maxi Wilsmann, schönen guten Morgen. In Stadthagen im Landkreis Schaumburg hat die Polizei gestern Abend mutmaßlich einen Großbrand verhindert. Ein Mann war beobachtet worden, wie er eine brennbare Flüssigkeit verschüttet hat. Mutmaßlich wollte er damit ein Haus anzünden. Als die Polizei eingetroffen ist, wollte der Mann noch flüchten. Er konnte kurz darauf aber festgenommen werden. Am Wochenende müssen Autofahrerinnen und Autofahrer in Hannover zum Teil wieder mehr Zeit einplanen. Der Südschnellweg wird zwischen dem Landwehrkreisel und dem Seelhorster Kreuz komplett gesperrt. Auch die Auffahrt von der Hildesheimer Straße ist dicht. Los geht's heute um 20 Uhr. Frei sein soll die Strecke dann wieder ab Montag um 5. Grund ist der Umbau unter den Bahnbrücken. Dafür werden Schutzplanken abgebaut. Und in Springe in der Region Hannover wird heute groß gefeiert. Die Heimvolkshochschule wird 100 Jahre alt. Zum Festakt am Nachmittag kommt auch Niedersachsens Ministerpräsident Olaf Lies. Die Heimvolkshochschule ist eine Einrichtung für politische und kulturelle Bildung für Erwachsene.
4: Im Laufe des Vormittags ziehen von der Küste her ein paar kleine Schauer durch, aber ansonsten sieht das Niedersachsenwetter super aus. Viel Sonne und nur lockere Wolken. Bei 16 Grad in Bad Iburg am Baumwipfelpfad, 16 auch in Bisping am Verrückten Haus und 17 in Ocholt am Bahnhof. Der FFN 3 Tage Trend, auch am Wochenende ein Mix aus Sonne und Wolken. Morgen tagsüber kann es am ehesten noch Schauer geben, ansonsten aber trocken bei 20, Montag bei bis zu 24 Grad.
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5: Vorsicht, eine ungesicherte Unfallstelle auf der A1 Bremen Richtung Hamburg im Bremer Kreuz. Und Vorsicht, ein liegen gebliebener LKW auf der A2 Hannover Richtung Braunschweig zwischen Hämeler Wald und Peine.
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5: Es blitzt auf der B6 in Nienburg Richtung Wietzen an der Abfahrt nach Lehmte. In Friesland zwischen Neuenburg und Westerstede beim Freizeitsee. Im Landkreis Wittmund Utarp Richtung Ochtersum auf Höhe des Abzweigs nach Rockenstede. Im Landkreis Kloppenburg in Friseute Richtung Bösel vor dem Kabelwerk. Und im Ammerland in Westerstede auf der Ammerlandallee am Klärwerk. Danke Heiko, Dietmax, Florian, Patrick und Ina. Wenn ihr auch noch einen Stau oder Blitzer gesehen habt, ruft auch gerne an. Kostenlos 0800 529 und 4x5. Euch allen eine gute Fahrt.
4: Wir wünschen euch einen schönen Freitag. Kommt gut rein in Richtung Wochenende. Wir sind Tina und Axel.
6: Moin.
4: Hallo.
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1: Ray Dalton. Go That High.

0: Wenn ihr da nicht mitgesungen habt, weiß ich auch nicht. Natasha Bedingfield mit Unwritten hier bei FFN an eurem Freitag. Und gut gelaunt geht's gleich weiter mit FFN am Vormittag und Rufen. Hallo.
1: So sieht es aus. Hallo.
2: Hi.
1: Es klingt so ein bisschen, wenn ich das jetzt sage, wie so ein Fernsehgarten an Moderation. Ja. Heute geht es bei mir um einen ganz besonderen Hit, der euch 500 Euro reicher macht.
2: Ja.
1: Um ganz besondere Plakate, die eure Straße vielleicht sicherer machen.
2: Wow.
1: Und um ein Feuerwehrauto, was zum fahrenden Kino umgebaut wurde. Das heute Vormittag alles bei mir.
2: Andrea Kiebel, du kannst einfach vier Anrufe ritzeln. Ganz viel Spaß, hört unbedingt rein in FFN am Vormittag. Aber sag mal, Udo, was hören wir jetzt?
3: Ja.

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8: Kurz nach 10, Venezuela, Kolumbien und jetzt Peru. In Südamerika hat es schon wieder ein schweres Erdbeben gegeben, Thomas Menzel.
9: Ja, schönen guten Tag. Das war jetzt schon das dritte schwere Beben in der Region in gerade mal 2 Monaten.
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9: Erst vor 10 Tagen hat es das bislang letzte starke Beben in Kolumbien gegeben, davor das verheerende Doppelbeben in Venezuela und jetzt hat die Erde in der peruanischen Andenregion gebebt. FFN-Reporter Max Wilsmann, dass die Beben in einem direkten Zusammenhang stünden, hat bislang aber kein Fachmann gesagt.
10: Unter Peru am Westrand Südamerikas schiebt sich die ozeanische Erdplatte mit einer Geschwindigkeit von rund 7 Zentimetern pro Jahr unter die südamerikanische Platte. Das neue Beben hat sich aber wahrscheinlich nicht zwischen den tektonischen Platten ereignet. Die US-Erdbeben Warte gibt die Stärke mit 6,7 an, Perus Behörden mit 7,2. Es war schon das dritte schwere Beben in der Region innerhalb weniger Wochen. Bei einem Doppelbeben in Venezuela sind Ende Juni über 6.400 Menschen ums Leben gekommen und im Nachbarland Kolumbien vor knapp 2 Wochen über 300. Aus Peru werden bislang nur wenige Verletzte gemeldet.
9: Deutschland und 6 weitere Staaten haben Israel aufgefordert, die neuen Siedlungsbaupläne im Westjordanland zu stoppen. In dem von der Bundesregierung veröffentlichten gemeinsamen Statement heißt es, die Entscheidung der israelischen Regierung sei inakzeptabel und die Bauarbeiten müssten beendet werden. Hinter der Erklärung stehen neben Deutschland auch Frankreich, Großbritannien, Italien, Kanada, die Niederlande und Norwegen. Demnach würde eine Bebauung das Westjordanland faktisch in einen nördlichen und einen südlichen Teil trennen. An der Donau wird das nächste Atomkraftwerk wegen Niedrigwassers gedrosselt. Bulgarien fährt die Leistung seines einzigen Meilers runter, um den sicheren Betrieb zu gewährleisten, sagt das Energieministerium. Die Reaktoren liefern normalerweise etwa ein Drittel von Bulgariens Strombedarf. Auch in Rumänien und Ungarn sind Atomkraftwerke an der Donau teils komplett abgeschaltet worden. In Bremen ist vor ungefähr 2 Wochen ein Fußgänger gestorben, nachdem ihn ein Autofahrer niedergeschlagen hatte. Jetzt hat die Polizei einen 33-Jährigen als mutmaßlichen Täter identifiziert und festgenommen. Der Mann soll ohne jegliche Vorwarnung 2-mal zugeschlagen haben. Der 58 Jahre alte Fußgänger ist daraufhin gestürzt und mit dem Kopf auf den Boden aufgeschlagen. Der Mann starb noch am Tatort. Warum der Streit derart eskalieren konnte, ist noch unklar.
8: Im Niedersachsenwetter haben wir heute allen voran die Sonne am Start, aber leider auch immer noch Regen und der kann zwischendurch gerade in Richtung Nordsee ganz schön ordentlich sein. Bis zu 23 Grad in Hameln am Theater, gerade 18, Göttingen in der City 19 und in Osnabrück in der Altstadt auch 19 Grad. Der FFN3-Tage-Trend. Wir bleiben auch übers Wochenende bei dem Mix aus schön und nass. Also wenn ihr auf beides eingestellt seid, ist alles super. Wir bleiben bei um die 20 Grad.
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8: Geht los mit einem Unfall auf der A1 Bremen Richtung Hamburg im Bremer Kreuz. Dann vorsichtig ein Holzteil. Das liegt auf der A33 Osnabrück Richtung Bielefeld in der Einfahrt Borklo-Kloster Ösede. Vorsichtig ein Liegenbleiber auf der B3 Celle Richtung Hannover zwischen Elershausen und der Ausfahrt Oze. Und ein letztes Mal Vorsicht. Personen sind auf der B218 B68 Osnabrück Kloppenburg unterwegs zwischen Bramsche Nord und Hesepe. Achtung hier in beiden Richtungen.
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8: Auf der B6 in Nienburg Richtung Wietzen an der Abfahrt nach Lemte, da sind 100. In Friesland zwischen Neuenburg und Westerstede beim Freizeitsee, da sind 70. Im Landkreis Wittmund, Uttarp Richtung Ochtersum auf Höhe des Abzweigs nach Roggenstede im 50er Bereich. Im Landkreis Kloppenburg in Friseute Richtung Bösel vom Kabelwerk auch 50. Und im Ammerland in Westerstede auf der Ammerlandallee am Klärwerk. Heiko, Dietmax, Florian, Patrick und Ina. Ihr habt Bescheid gesagt. Nochmal herzlichen Dank. Und wenn ihr jetzt auch noch einen Stau oder einen Blitzer für uns habt, dann ruft gerne durch. Es kostet nichts wie immer. 0800 529 und 4x die 5. Euch da, wo es geht, eine gute und sichere Fahrt.
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8: Warum euch dieser Superhit, also La Isla Bonita, heute 500 € bringen könnte, darüber sprechen wir gleich.

0: heute hätte ich wieder 500 Euro anzubieten.
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0: Die gibt es von uns mit ein bisschen Glück. Einfach nur gut aufpassen. Lange, so lange wie möglich eigentlich, FFN hören. Denn irgendwann läuft unser aktueller FFN Arschbomben-Hit. Und dann freut ihr euch hoffentlich genauso wie Marie-Christine aus Oldenburg bei mir.
2: Oh Gott, danke schön. 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
0: So, und jetzt die Frage, auf was müssen wir denn heute achten? Auf den hier.
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0: Also, wir einigen uns darauf, wenn ihr Madonna mit La Isla Bonita heute bei uns singen hört, dann rennt ihr sofort zum Telefon, zückt das Handy, Smartphone, wie auch immer, und ruft bei uns an. Und mit etwas Glück gibt es dann 500 Euro. Alle Infos auch nochmal bei uns im Netz. Natürlich auch die Nummer zum Mitmachen. Die Daumen sind gedrückt für euch.

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6: Ich bin Maxi Wilsmann, schönen guten Tag. Mit einem Gesamtvolumen von 3,5 Milliarden Euro ist der Haushalt der Stadt Hannover deutlich größer als der vieler anderer Städte. Die Ausgaben der Stadt sind aber natürlich auch höher. In der Praxis hat also auch die niedersächsische Landeshauptstadt nicht mehr Spielraum in dieser finanziell angespannten Zeit. Und dazu kommt jetzt auch noch, über den Finanzplan für die kommenden 2 Jahre gibt es bei der Stadt intern Streit. Oberbürgermeister Belit Onay plant, rund 200 zusätzliche Stellen in den nächsten 2 Jahren zu schaffen. Hannovers Kämmerer Axel von der Uhr geht da nicht mit und hat einem Teil des eigenen Haushaltsplans deswegen jetzt nicht zugestimmt. Hintergrund des Streits, der jetzt öffentlich ausgetragen wird, dürfte allerdings auch die anstehende Kommunalwahl sein. Da treten Onay und von der Uhr als Konkurrenten bei der Oberbürgermeisterwahl an. Der Haushalt wird aber erst nach der Wahl vom neuen Stadtrat beschlossen. Bis dahin ist also noch Zeit zur Einigung.
7: Im Niedersachsenwetter ist heute auf jeden Fall die Sonne mit am Start, aber ganz ohne Regen kommen wir leider noch nicht davon. Gerade Richtung Nordsee kann der zwischendurch auch mal ordentlich sein. Dazu bis zu 23 Grad in Salzgitter am Herthasee haben wir gerade 19, Achim am Öllager auch und in Harburg an den Arkaden 21 Grad. Der FFN 3-Tage-Trend. Auch übers Wochenende bleiben wir bei diesem Mix aus schön und nass. Wenn ihr also Sonnenbrille und Regenjacke dabei habt, seid ihr bestens vorbereitet. Die Temperaturen bleiben bei um die 20 Grad. Mein Frosch im Hals hoffentlich nicht.
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7: Vorsichtig, ein Liegenbleiber und eine Ölspur A29 Wilhelmshaven Richtung Oldenburg zwischen Fahrel-Oben-Stroh und Jaderberg. Hier ist die rechte Spur gesperrt.
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7: Auf der B6, das ist in Nienburg Richtung Wietzen an der Abfahrt nach Limte, da sind 100. In Friesland zwischen Neuenburg und Westerstede beim Freizeitsee im 70er-Bereich. Im Landkreis Wittmund habt ihr einen. Utab Richtung Ochtersum auf Höhe des Abzweigs nach Roggenstede 50. Im Landkreis Kloppenburg in Friseute Richtung Bösel vor dem Kabelwerk auch im 50er-Bereich. Und im Ammerland in Westerstede auf der Ammerlandallee am Klärwerk. Heiko, Dietmarks, Florian, Patrick und Ina, nochmal danke fürs Bescheid sagen. Und wenn ihr jetzt auch noch einen Stau oder einen Blitzer für uns habt, dann meldet euch gerne kostenlos. Das geht unter der 0800 529 und 4x5. Euch eine gute und sichere Fahrt mit FFN, natürlich mit mehr Musik und mehr Abwechslung und ein bisschen Wochenendgefühl jetzt schon. Ich bin Rufen Rintelmann. Grüß euch.

0: Das ist mehr Musik und auch auf jeden Fall mehr Abwechslung für euch hier am FF endlich Freitag. Und wir gucken schon mal aufs Wochenende und das mit gutem Grund, denn morgen früh ab 7, da übernimmt hier ein Mann, nämlich Klaas. Du bist schon mal da, hallo.
1: Hallo.
0: Mit der Morning Show am Samstag. Was hast du vorbereitet?
1: Ich habe dir fast nicht zugehört, denn ich habe gerade, wirklich.
0: Ich hab gedacht, was guckt der die ganze Zeit?
1: Ich habe gerade auf mein Handy geguckt, weil ich mir meinen Wecker gestellt habe.
0: Ja.
1: Weil ich ja morgen ausnahmsweise mal früh aufstehe mit euch. Und das lohnt sich auch, weil dieses Wochenende ist ja so viel los. Der Bruxer Heiratsmarkt, Oldenburger Stadtfest, Salz- und Lichterfest ist auch noch Kulturmeile in Hildesheim. Also und. Wir haben richtig viel vor dieses Wochenende. Dann ist ja auch noch DFB-Pokal der Männer.
0: Genau.
1: Und Frauenbundesliga geht auch los. Das heißt, Grillgut nicht vergessen. Selbst wenn es regnet, kann man ja den Grill aufstellen mit ein bisschen Überdachung.
0: Ja, auch, gibt kein schlechtes Wetter für
1: Grillen. Ja, so ist es. Deswegen stehen wir gemeinsam morgen ganz entspannt auf, gucken mal, was so ansteht. Ich spiele euch natürlich die beste Musik und dann läuft das mit dem Wochenende.
0: So, die Morning Show am Samstag, morgen früh ab 7, der Vollständigkeit halber, mit Klaas Schold-Albers. Und jetzt neue Mucke, Chris de Sorandi, Good Old Days für euch hier jetzt neu bei FFN.

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0: kurz vor 11 und dass eine Bundesregierung den Staat Israel kritisiert, kommt selten vor, Thomas Menzel.
1: Ja, schönen guten Tag. Neulich gab es schon mal Kritik aus Deutschland an diesen menschenverachtenden Aussagen vom israelischen Polizeiminister. Jetzt wegen eines Siedlungsbauprojektes im Westjordanland.
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1: Deutschland hat Israel aufgefordert, die Pläne für das umstrittene Siedlungsprojekt im Westjordanland zurückzunehmen, und das verlangen noch 6 andere Länder. FFN-Reporter Maxi Witzmann.
3: Neben Deutschland stehen auch Frankreich, Großbritannien, Italien, Kanada, die Niederlande und Norwegen hinter dem Appell. Die 7 Staaten wollen, dass der Bau neuer Siedlungen im Westjordanland beendet wird, weil dadurch eine Friedenslösung in weitere Ferne rücken und Israels internationales Ansehen noch mehr leiden würde, schreiben sie. Das israelische Bauministerium hatte zuvor eine Ausschreibung für mehr als 1200 neue Wohneinheiten im Westjordanland veröffentlicht. Das würde die Region faktisch in 2 Teile aufspalten. In der Erklärung, die Deutschland unterstützt, werden auch Unternehmen gewarnt, sich für das Projekt zu bewerben.
1: In Peru hat es ein Erdbeben gegeben. Die Behörden melden bislang 2 verletzte und beschädigte Häuser. Die US-Erdbebenwarte gibt die Stärke des Bebens mit 6,7 an, Perus eigene Behörden mit 7,2. Das war schon das 3. schwere Beben in Südamerika. Innerhalb weniger Wochen, bei einem verheerenden Doppelbeben in Venezuela Ende Juni, sind über 6.500 Menschen ums Leben gekommen. Und im Nachbarland Kolumbien vor knapp 2 Wochen über 300. In Bremen ist vor ungefähr 2 Wochen ein Fußgänger gestorben, nachdem ihn ein Autofahrer niedergeschlagen hatte. Jetzt hat die Polizei einen 33-Jährigen als mutmaßlichen Täter identifiziert und festgenommen. Der Mann soll ohne jegliche Vorwarnung 2-mal zugeschlagen haben. Der 56-jährige Fußgänger ist daraufhin gestürzt und mit dem Kopf auf den Boden aufgeschlagen. Der Mann war noch am Tatort gestorben. Warum der Streit derart eskalieren konnte, ist noch unklar. In Griechenland hat es seit Jahresanfang schon mehr als 300 Festnahmen im Zusammenhang mit Feuern gegeben, der Großteil wegen fahrlässiger Brandstiftungen. In 36 Fällen geht es aber auch um den Vorwurf der Vorsatz. Erst vergangene Woche ein Waldbrand auf Kreta, weil ein Urlauber gegrillt hatte. Trockenheit und Wind lassen die Brandgefahr in Griechenland im Moment schon wieder steigen. Fußball. Heute startet der DFB-Pokal der Herren in die erste Runde und die Frauenfußball-Bundesliga in die neue Saison. Zum Auftakt spielt Meister Bayern bei Union Berlin. Die Wolfsburgerinnen starten erst morgen. Die Hamburger Frauen vom HSV am Sonntag und Werder Bremens Damen erst am Montag.
0: Heute kriegen wir im Niedersachsenwetter wieder so ein bisschen von allem. Sonne, aber auch Regen, gerade in Richtung Nordsee kann es zwischendurch ordentlich nass werden. Maximal schaffen wir 23 Grad. Okay, ja, ein bisschen was hat es noch mit Sommer zu tun. Wir gucken mal, Osterode am Aqualand haben wir 19, auch in Steinhude an der Promenade und auf Jüst am Leuchtturm 18 Grad. Der FFN 3-Tage-Trend, das Wochenende, macht genau so weiter. Also mal schön, mal nass, also am besten auf alles vorbereitet sein. Sommerlich warm wird es dabei jetzt nicht wirklich. Wir bleiben bei Temperaturen um die 20 Grad.
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0: Geht los mit einem LKW-Unfall auf der A27 Bremerhaven in Richtung Bremen zwischen Ilpol und Bremen Nord. Dann vorsichtig ein Liegenbleiber und eine Ölspur. A29 Wilhelmshaven Richtung Oldenburg zwischen Fahre oben Stroh und Jaderberg. Hier ist die rechte Spur gesperrt. Und vorsichtig ein Fahrradfahrer auf der B6 in Bremen, gerade auf der Stefani-Brücke.
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0: B6 Nienburg Richtung Wietzen an der Abfahrt nach Lemte. Da sind 100. Im Heidekreis habt ihr einen auf der B209, Rethem Richtung Nienburg in Stöcken im 70er-Bereich. Im Landkreis Lüchow-Dannenberg zwischen Klenze und Steine in beiden Richtungen. Außerdem im Landkreis Kloppenburg in Friseute Richtung Bösel. Vom Kabelwerk, da sind 50. Und im Ammerland in Westerstede auf der Ammerlandallee am Klärwerk. Florian, Patrick, Ina, Helmut und Isabel. Danke nochmal an euch. Wenn ihr auch noch einen Stau oder Blitzer habt, ruft gern durch. Kostet nix. 0800 529 und 4x die 5. Gute und sichere Fahrt.
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0: Gleich machen wir ein bisschen Sicherheit, denn jetzt zum Schulbeginn, also die Schule läuft ja seit gut einer Woche, da haben wir uns mal wieder gedacht, also was sollen wir diese Tradition brechen? Unsere FFN Achtung Kinderplakate sind Kult und haben lange Jahre Tradition. Gleich hauen wir das nächste raus. Klickt gerne ffn.de, da steht, wie es geht, und sichert euch auch eures.

0: es ist einfach immer noch so gut. Rockset mit mehr Musik und mehr Abwechslung für euren Freitagvormittag hier bei FFN. Gleich habe ich Michael Schulte, der hat nämlich neue Mucke. Lovesick, seine neue Single, spielen wir euch gleich. Aber vorher...
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0: Wir möchten Sicherheit verbreiten und unsere FFN Achtung Kinder Plakate haben schon so eine jahrelange Tradition. Klickt ffn.de, natürlich nur solange der Vorrat reicht. Da steht, wie es geht, holt euch euer Achtung Kinder Plakat nach Hause. Und auch Wiebeke aus Rauderfein im Landkreis Leer hat sich bei uns gemeldet.
3: Hi Rufi.
0: Es geht bei euch um eine sehr besondere Sache, muss man sagen. Es geht nämlich um eine Sackgasse tatsächlich.
3: Es ist keine Sackgasse mit Schild, sondern es ist ein kleiner Weg, der hier für die Anfahrten unserer Mitbewohner oder unserer Nachbarn ausgeschildert ist. Und am Ende dieses Weges ist ein Spielplatz. Und sowohl bei uns als auch bei den Nachbarn sind Kleinkinder und die Autos, ob jetzt Anwohner, Besucher oder auch Paketboten, die rasen halt hier um die Kurve. Und das wirbelt halt nicht nur den ganzen Schotter auf, sondern bringt eben die Gefahr mit sich, dass sie nicht rechtzeitig abbremsen können, wenn ein Kind auf die Straße läuft. Wir wohnen hier in der 30er-Zone. Und das bringt jetzt überhaupt nichts.
0: Ja, ich würde wetten wollen, da fährt so gut wie niemand 30 höchstwahrscheinlich, wenn ich das so höre.
3: Ja, doch, ich manchmal.
0: Ja, gut, okay. Mit gutem Beispiel. Wiebeke, wir möchten natürlich, dass das bei euch ein bisschen sicherer wird, dass die Kids vernünftig zum Spielplatz gehen können, ohne irgendwie Angst haben zu müssen, gerade die Eltern. Und deswegen gibt es für euch, für eure Ortschaft, ein Achtung-Kinder-Plakat.
3: Ja, wie super, das ist schön, cool. Da freuen wir uns.
0: Na denn.
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nicht vom Beckenrand gesprungen, sondern nur am Beckenrand gejubelt, ja? 500 Euro an

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3: Ich bin Maxi Wilsmann, schönen guten Tag. Mit einem Gesamtvolumen von 3,5 Milliarden Euro ist der Haushalt der Stadt Hannover deutlich größer als der vieler anderer Städte. Die Ausgaben der Stadt sind aber natürlich auch höher. In der Praxis hat also auch die niedersächsische Landeshauptstadt nicht mehr Spielraum in dieser finanziell angespannten Zeit. Und dazu kommt jetzt auch noch, über den Finanzplan für die kommenden 2 Jahre gibt es bei der Stadt intern Streit. Oberbürgermeister Belit Onay plant, rund 200 zusätzliche Stellen in den nächsten 2 Jahren zu schaffen. Hannovers Kämmerer Axel von der Uhr geht da nicht mit und hat einem Teil des eigenen Haushaltsplans deswegen jetzt nicht zugestimmt. Hintergrund des Streits, der jetzt öffentlich ausgetragen wird, dürfte allerdings auch die anstehende Kommunalwahl sein. Da treten Onay und von der Uhr als Konkurrenten bei der Oberbürgermeisterwahl an. Der Haushalt wird aber erst nach der Wahl vom neuen Stadtrat beschlossen. Bis dahin ist also noch Zeit zur Einigung.
4: Im Niedersachsenwetter haben wir heute allen voran die Sonne am Start, aber leider auch immer noch Regen und der kann zwischendurch gerade in Richtung Nordsee ganz schön ordentlich sein. Insgesamt bis zu 23 Grad, in Hameln am Theater haben wir 19, Göttingen in der City 20 und in Osnabrück in der Altstadt auch 20 Grad. Der FFN 3-Tage-Trend, also wir bleiben genau so übers Wochenende, also bei dem Mix aus schön und nass. Wenn ihr beides auf dem Schirm habt, dann habt ihr auch im besten Fall Regen auf dem Schirm. Versteht man das? Naja, ist egal. Wir bleiben bei um die 20 Grad.
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4: Ein LKW-Unfall, A27, Bremerhaven in Richtung Bremen zwischen Ilpol und Bremen-Nord. Und vorsichtig ein Liegenbleiber und eine Ölspur A29. Das ist Wilhelmshaven in Richtung Oldenburg zwischen Farel-Obenstrohe und Jaderberg. Hier ist deswegen die rechte Spur gesperrt.
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4: Auf der B6 in Nienburg Richtung Wietzen an der Abfahrt nach Limte. Da sind 100. Im Heidekreis B209 Rethem Richtung Nienburg in Stöcken, 70er Bereich. Im Landkreis Nienburg auf der B441 in Münchehagen, liebe Grüße an den Dinopark, in beiden Richtungen aufgebaut. Im Landkreis Lüchow-Dannenberg zwischen Klenze und Steine in beiden Richtungen und im Ammerland in Westerstede auf der Ammerlandallee am Klärwerk. Patrick, Ina, Helmut, Isabel und Michael, euch nochmal herzlichen Dank fürs Bescheid sagen. Und wenn ihr jetzt auch noch einen Stau oder einen Blitzer für uns habt, dann meldet euch gerne kostenlos 0800 529 und 4x5. Gute Fahrt wünschen wir euch und es geht mit sowas von großen Schritten in die letzte Mittagspause, also Richtung letzte Mittagspause in dieser Woche hier am Freitag. Wir sind gerne mit dabei. Ich bin Rufen Rintelmann. Grüß euch, moin!
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0: kurz nach 12, das ist noch keine offizielle Suchmeldung, aber mittlerweile fragt sich die halbe Republik, wo ist eigentlich Friedrich Merz abgeblieben, Thomas Menzel?
1: Ja, der Kanzler ist seit Ende Juli mittlerweile weg. Manche unterstellen ihm schon, dass er im Moment an seiner Work-Life-Balance arbeitet.
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1: Googelt man Merz, dann schlägt die Suchmaschine an zweiter Stelle die Vervollständigung um den Begriff Urlaub vor. Ja, und der erste Vorschlag, der bezieht sich gar nicht mal auf seine Person. Aber wo der Kanzler ist, wann genau er wieder anfängt mit der Arbeit, das weiß nicht mal das Internet. FFN-Reporter Maxi Welzmann.
3: Vor über drei Wochen hatte Friedrich Merz seinen letzten öffentlichen Auftritt. Trotz der parlamentarischen Sommerpause gab es in den vergangenen Wochen viele Gelegenheiten, um sich zu Wort zu melden. Aber auch zur Dürre, den Waldbränden oder einem Drohnenvorfall war der Kanzler nur indirekt wahrnehmbar. Und seine Abwesenheit schafft Raum für mehr oder weniger ernst gemeinte Spekulationen. Ob Merz an seiner Work-Life-Balance arbeitet, fragt zum Beispiel ein ZDF-Kommentar. Und der Spiegel kommt auf die Frage, ob es ihm gut geht, zu dem Schluss, womöglich sogar zu gut. Spätestens nächste Woche dürfte der Kanzler aber wieder auftauchen, zur Klausurtagung seines Kabinetts.
1: An der Donau wird das nächste Atomkraftwerk wegen Niedrigwassers gedrosselt. Bulgarien fährt die Leistung des einzigen Meilers im Land runter, um einen sicheren Betrieb zu gewährleisten. Die beiden Reaktoren dort liefern normalerweise etwa ein Drittel des bulgarischen Stroms. Auch in Rumänien und Ungarn sind Atomkraftwerke an der Donau teils komplett abgeschaltet worden. Und auch in Frankreich oder in der Schweiz mussten Meiler schon wegen fehlenden Kühlwassers ausgeschaltet oder gedrosselt werden. In Griechenland hat es seit Jahresanfang schon mehr als 300 Festnahmen im Zusammenhang mit Feuern gegeben, der Großteil wegen fahrlässiger Brandstiftungen. In 36 Fällen geht es aber auch um vorsätzliche. Erst in der vergangenen Woche gab es einen Waldbrand auf Kreta, weil ein Urlauber gegrillt hatte in Waldnähe. Trockenheit und Wind lassen die Brandgefahr in Griechenland schon wieder steigen. Angela Merkels Porträt im Bode-Museum in Berlin kommt offenbar gut an. Es entpuppt sich als Besuchermagnet. Die Museumsdirektorin hat der Augsburger Allgemeinen Zeitung gesagt, dass deutlich mehr Menschen ins Museum kommen und dass die meisten als allererstes zum Merkel-Porträt gehen. Das bleibt noch bis Anfang Oktober im Bode-Museum. Danach soll es seinen Platz im Kanzleramt bekommen.
0: Im Niedersachsenwetter ist heute auf jeden Fall die Sonne mit am Start, aber ganz ohne Regen kommen wir dann leider nicht irgendwie davon. Gerade Richtung Nordsee kann da zwischendurch auch mal ordentlich was mit runterkommen. Dazu bis zu 23 Grad. In Salzgitter am Herthasee haben wir gerade schon 19, Achim am Öllager 20 und in Harburg an den Arkaden auch 20 Grad. Der FFN 3-Tage-Trend, auch übers Wochenende bleiben wir bei diesem Mix aus schön und nass. Wenn ihr also Sonnenbrille und Regenjacke dabei habt, dann seid ihr bestens vorbereitet. Die Temperaturen bleiben bei um die 20 Grad.
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0: Die A7 Hannover-Kassel ist zwischen Seesen und dem Rastplatz Schwalenberg-West in beiden Fahrtrichtungen gesperrt. Hier laufen Tiere auf der Fahrbahn rum. Ein LKW-Unfall, A27 Bremerhaven in Richtung Bremen zwischen Ilpol und Bremen-Nord. Dann vorsichtig ein Liegenbleiber und eine Ölspur. A29 Wilhelmshaven Richtung Oldenburg zwischen Farel oben Strohe und Jaderberg. Hier ist die rechte Spur gesperrt. Vorsichtig eine ungesicherte Unfallstelle. A31 Gronau Richtung Meppen zwischen Emsbüren und Lingen und an der Elbfähre Glückstadt-Wischhafen. Da beträgt die Wartezeit ab Wischhafen 1,5 Stunden und ab Glückstadt 1 Stunde.
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0: Auf der B6 in Nienburg Richtung Wietzen, an der Abfahrt nach Lemte, da sind 100. Im Heidekreis B209, Rethem Richtung Nienburg in Stöcken im 70er Bereich. Im Landkreis Nienburg B441 in Münchehagen in beiden Richtungen. Dann im Landkreis Lüchow-Dannenberg zwischen Klenze und Steine in beiden Richtungen. Und im Ammerland habe ich noch einen. In Westerstede auf der Ammerlandallee am Klärwerk. Patrick, Ina, Helmut, Isabel und Michael. Nochmal danke an euch. Und wenn ihr auch noch einen Stau oder Blitzer für uns habt, dann ruft gern durch. Es ist kostenlos 0800 529 und 4x die 5. Gute und sichere Fahrt.
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0: Wenn ich euch jetzt fürs Wochenende 500 Euro auf den Tisch legen würde, was würdet ihr damit machen? Also ich wüsste da einiges. Ganz liebe Grüße in Richtung Feuerwehr. Aber natürlich auch auf die vielen Schützenfeste. Was ich sagen möchte, es gibt bei uns im Moment einen einzigen Titel, der euch 500 Euro einfach mal so eben bringt. Auch vielleicht jetzt gleich in der Mittagspause. Welcher das ist, darüber sprechen wir gleich.

0: Also, wenn ihr das nicht nutzt, diese Chance, ne, dann kann ich euch auch nicht mehr helfen.
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2: 500 Euro und einfach nur fürs Zuhören. Das muss man sich mal kurz auf der Zunge zergehen lassen. Genau so funktioniert es mit unseren Arschbomben-Hits. Es gibt jeden Tag einen neuen, also einen Song, auf den ihr am besten achtet. Und wenn der dann läuft, dann ruft ihr so schnell es geht am besten hier an. Alle Infos und auch nochmal die Nummer zum Mitmachen gibt es bei uns im Netz. Klickt ffn.de. Und jetzt fragt sich ganz Niedersachsen, na jetzt sag es doch, auf welchen Song achten wir denn? Genau auf diesen hier.
3: Bonita
2: von Madonna. Und im besten Fall klingt das dann so.
4: Herzlichen Glückwunsch, 500 Euro für dich.
5: Oh, wow, danke. Wow, ich freue mich.
4: 500 Euro.
5: Geil, danke.
4: 500 Euro gehen an dich.
5: Oh nein, wirklich? Super, da freue ich mich mega.
2: Also, wir halten fest, Radio an, Ohren auf und meine Daumen sind natürlich sowas von für euch gedrückt.
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1: Ich bin Maxi Wilsmann, schönen guten Tag. An diesem Wochenende wird es sowohl bei den Fußballern als auch bei den Handballern sportlich. Die beiden Pokalwettbewerbe der Männer starten und auch aus unserer Region sind am Wochenende einige Teams gefordert. Bei den Fußballern hofft Hannover 96 darauf, den Fehlstart in die zweite Liga etwas ausbügeln zu können. Da gab es zum Start ja zwei Niederlagen. Morgen muss Hannover jetzt beim Bremer Fünftligisten SV Hemeling ran. Das Pokalspiel findet im großen Weserstadion von Werder Bremen statt. Und auch bei den Handballern geht der Blick in Richtung Landeshauptstadt und das sogar gleich zweimal. Drittligist TuS Finnhorst aus Hannover spielt heute Abend zu Hause gegen den VfL Potsdam. Gegen den Zweitligisten könnte sich Finnhorst sogar Außenseiterchancen ausrechnen. Und auch die Recken müssen heute ran. Die Handballer der TSV Hannover-Burgdorf sind heute Abend beim nordrhein-westfälischen Zweitligisten aus Ferndorf zu Gast.
2: Heute kriegen wir im Niedersachsen-Wetter wieder so ein bisschen von allem ab, habe ich das Gefühl. Sonne, Regen und irgendwas dazwischen, gerade in Richtung Nordsee. Kann dazwischendurch aber auch mal ordentlich was runterkommen. Maximal schaffen wir es auf 23 Grad. In Osterode am Aqualand sind wir gerade bei 19, Steinhude an der Promenade auch und auf Jüst am Leuchtturm 18 Grad. Der FFN 3-Tage-Trend. Das Wochenende macht genau so weiter, also mal schön, mal nass. Am besten auf alles vorbereitet sein. Sommerlich warm. Nee, das würde ich jetzt nicht behaupten wollen. Wir bleiben bei Temperaturen um die 20 Grad.
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2: Geht los mit der A1 Lübeck in Richtung Bremen. Zwischen Hamburg-Billstedt und Stillhorn 7 Kilometer stockt es. Ihr braucht 25 Minuten länger. A2 Hannover in Richtung Braunschweig. Zwischen Lehrte Ost und der Raststätte Zweidorfer Holz 4 Kilometer Stau. Da wird gebaut 20 Minuten plus. A7 Flensburg Richtung Hannover. Vom Elbtunnel 9 Kilometer stockend 40 Minuten. Vorsichtig, ein Liegenbleiber und immer noch die Ölspur. A29 Wilhelmshaven in Richtung Oldenburg zwischen Farl oben Stroh und Jaderberg. A31 Gronau Richtung Meppen zwischen Emsbüren und Lingen 5 Kilometer Stau, hier hat es einen Unfall gegeben, eine halbe Stunde Wartezeit. Und an der Elbfähre Glückstadt-Wischhafen in beiden Richtungen anderthalb Stunden plus.
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2: B6 in Richtung Nienburg bzw. Nienburg Richtung Wietzen an der Abfahrt nach Lemte, da sind 100. Im Heidekreis B209 Rethem Richtung Nienburg in Stöcken 70er Bereich. Im Landkreis Nienburg B441 in Münchehagen in beiden Richtungen. Dann sind wir im Landkreis Lüchow-Dannenberg zwischen Klenze und Steine in beiden Richtungen. Und noch einer im Ammerland in Westerstede auf der Ammerlandallee am Klärwerk. Patrick, Ina, Helmut, Isabel und Michael. Nochmal danke an euch. Und wenn ihr jetzt auch noch einen Stau oder einen Blitzer für uns habt, dann ruft gern durch. Es ist kostenlos wie immer 0800 529 und 4x die 5. Euch eine gute Fahrt und vor allem jetzt eine schöne letzte Mittagspause. Natürlich auch später. Auf jeden Fall einen tollen Freitag. Ich bin Rufen Rintelmann. Ihr hört FFN. Grüß euch. Moin.

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Das ist mehr Musik und mehr Abwechslung am Freitagmittag hier bei Neue Musik, die stellen wir euch natürlich hier fast jeden Tag, jede Woche aufs Neue vor, so auch jetzt. Wenn ich euch jetzt sage, Sängerin Dasha, dann kann ja vielleicht der ein oder andere wirklich noch nichts mit anfangen. Wenn ich jetzt aber sage, die Dasha hier ist das. Dann wird es bei vielen Klick machen. Und das aus einem guten Grund, weil es einfach immer großartig klingt. Und sie hat nachgelegt. Und zwar Memo. So heißt ihre neue Single. Und es ist einfach so, also Spätsommersong. Man muss es beim Namen nennen. Neu für euch, jetzt bei FFN. 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
10: Ganz genau 13 Uhr und in FFN Nachrichten bei Anna Löwer. Da geht es jetzt hoffentlich erstmal um Geschwindigkeit.
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11: Die Bundesregierung muss bei den Reformen jetzt aufs Gas drücken. Das fordern Wirtschaftsverbände und Konzerne, vor allem aus der süddeutschen Autobranche, jetzt in einem Brandbrief. Laut Mediengruppe Bayern geht es etwa um Entlastung bei den Energiekosten und den Sozialversicherungsbeiträgen. Die neue Verpackungsverordnung der EU stellt viele kleinere Händler, die auch mal was ins Ausland schicken, vor Probleme. Brüssel will damit den Müll eindämmen. Für die Händler gibt es aber mehr Bürokratie und zusätzliche Kosten. So muss etwa in jedem Zielland ein Bevollmächtigter benannt werden. In einem geheimen Depot bei Berlin haben Ermittler 2 scharfe Handfeuerwaffen gefunden. Der Verfassungsschutz vermutet dahinter russische Geheimdienste. Das berichtet unter anderem die Süddeutsche. Eine Überwachung des Lagers brachte keine neuen Ergebnisse. Die Bundesanwaltschaft ermittelt. Im DFB-Pokal steht die erste Runde auf dem Programm. 64 Teams wollen ins Endspiel nach Berlin. Zum Auftakt bekommt es heute Abend unter anderem Oberligist SC St. Tönes mit Eintracht Frankfurt zu tun und Drittligist Rostock spielt gegen Stuttgart.
10: Im Niedersachsen-Wetter haben wir heute allen voran die Sonne am Start, aber leider auch immer wieder Regen und der kann zwischendurch gerade in Richtung Nordsee ganz schön ordentlich sein. Bis zu 23 Grad insgesamt, in Hameln am Theater 20, in Göttingen in der City 21 und in Osnabrück in der Altstadt 20 Grad. Der FFN-3-Tage-Trend. Wir bleiben auch übers Wochenende bei dem Mix von heute, also aus schön und nass. Also wenn ihr auf beides eingestellt seid, ist das alles wunderbar und wir bleiben bei um die 20 Grad mild unterwegs. We'll be right back.
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10: A1 Lübeck in Richtung Bremen zwischen Hamburg-Billstedt und Stillhorn. 7 Kilometer stockt es, 25 Minuten plus. A1 Osnabrück Richtung Bremen zwischen dem Dreieck Stur und Hemelingen. 6 Kilometer Stau, eine halbe Stunde Wartezeit. In der Gegenrichtung sind es ab dem Bremer Kreuz 20 Minuten. A2 Hannover in Richtung Braunschweig. Da haben wir auch 20 Minuten zwischen Lehrte Ost und Wartenbüttel. 4 Kilometer Stau wegen der Baustelle. Außerdem die A7 Flensburg Richtung Hannover vorm Elbtunnel. 9 Kilometer stocken, 40 Minuten plus. Vorsichtigen Unfall auf der A28 Oldenburg in Richtung Leer zwischen Westerstede und Westerstede West. Dann die A31 Gronau Richtung Meppen zwischen Emsbüren und Lingen. 3 Kilometer Stau, eine Viertelstunde obendrauf. Und an der Elbfähre Glückstadt-Wischhafen in beiden Richtungen 1,5 Stunden Wartezeit.
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10: Auf der B6 in Nienburg Richtung Wietzen an der Abfahrt nach Lemke, da sind 100. Im Heidekreis B209 Rethem Richtung Nienburg in Stöcken im 70er Bereich. Im Landkreis Nienburg B441 in Münchehagen in beiden Richtungen. Dann im Landkreis Lüchow-Dannenberg zwischen Klenze und Steine in beiden Richtungen. Und im Ammerland haben wir noch einen in Westerstede auf der Ammerlandallee am Klärwerk. Patrick, Ina, Helmut, Isabel und Michael, danke euch nochmal. Wenn ihr auch noch einen Stau oder einen Blitzer habt, rüber damit. Es ist kostenlos. 0800 529 und 4x5. Euch eine gute und sichere Fahrt.
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10: Wenn aus einem Feuerwehrauto ein Kino wird, dann sind wir aber sowas von am Start. Wo genau das zu finden ist, darüber sprechen wir gleich.

die letzte Mittagspause in der Woche, die fühlt sich doch immer ganz besonders an, oder? Ihr hört FFN mit mehr Musik und mehr Abwechslung. Gleich die neue Single von Kamrat, Love Sober. Mal wieder, man muss es sagen, er ist Wiederholungstäter, richtig, richtig gut geworden. Das werden viele von euch wissen, auch gerade alle Leute, die in der Freiwilligen Feuerwehr sind. Ganz liebe Grüße. So ein Feuerwehrauto kann man ja zu vielen Sachen umfunktionieren. Zu Campervans, zu Bars oder auch zum Kino. Das könnt ihr euch heute in Aurich angucken. In einem alten Feuerwehrauto von 1969 wird eine große Leinwand transportiert, die dann am Hohen Wall aufgebaut wird. Auf der Leinwand könnt ihr dann ganz urig so ein paar Stummfilmklassiker aus den 1920ern gucken. Also Sound gibt es eine Begleitung von Violine und Piano, wenn man so möchte. Also richtig romantisch eigentlich, überlege ich gerade. Also wenn ihr irgendwie ein Date in der Nähe, Aurich und so weiter, wäre eine Möglichkeit. Neben dem Oldenburger Stadtfest, dem Bruxer Heiratsmarkt und dem Salz- und Lichterfest in Bad Harzburg vielleicht ja ein schönes Gegenprogramm. Egal, wie ihr das Wochenende verbringt, wir wünschen euch natürlich ganz viel Spaß mit FFN. Wir sind Niedersachsen.

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3: Ich bin Maxi Wilsmann, schönen guten Tag. An diesem Wochenende wird es sowohl bei den Fußballern als auch bei den Handballern sportlich. Die beiden Pokalwettbewerbe der Männer starten und auch aus unserer Region sind am Wochenende einige Teams gefordert. Bei den Fußballern hofft Hannover 96 darauf, den Fehlstart in die zweite Liga etwas ausbügeln zu können. Da gab es zum Start ja zwei Niederlagen. Morgen muss Hannover jetzt beim Bremer Fünftligisten SV Hemmeling ran. Das Pokalspiel findet im großen Weserstadion von Werder Bremen statt. Und auch bei den Handballern geht der Blick in Richtung Landeshauptstadt und das sogar gleich zweimal. Drittligist TuS Finnhorst aus Hannover spielt heute Abend zu Hause gegen den VfL Potsdam. Gegen den Zweitligisten könnte sich Finnhorst sogar Außenseiterchancen ausrechnen. Und auch die Recken müssen heute ran. Die Handballer der TSV Hannover-Burgdorf sind heute Abend beim nordrhein-westfälischen Zweitligisten aus Ferndorf zu Gast.
4: Im Niedersachsenwetter ist heute auf jeden Fall die Sonne mit am Start, aber ganz ohne Regen kommen wir leider nicht davon. Gerade Richtung Nordsee kann ja zwischendurch auch mal ordentlich was runterkommen. Dazu bis zu 23 Grad in Salzgitter am Herther See, haben wir 20, Achim am Öllager 21 und in Harburg an den Arkaden auch 20 Grad. Der FFN 3-Tage-Trend, auch übers Wochenende bleiben wir bei diesem Mix aus schön und nass. Wenn ihr also Sonnenbrille und Regenjacke irgendwie da habt, irgendwie da, wo auch immer, dann seid ihr bestens vorbereitet. Die Temperaturen, die bleiben relativ mild, bei um die 20 Grad.
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4: Da legen wir los mit der A1 Lübeck in Richtung Bremen zwischen Hamburg-Billstedt und Stillhorn. 7 Kilometer stockt es. Ihr braucht 25 Minuten länger. A1 Osnabrück Richtung Bremen zwischen dem Dreieck Stur und Hemelingen. 6 Kilometer Stau. Hier eine halbe Stunde plus. In der Gegenrichtung sind es ab dem Bremer Kreuz 20 Minuten. Vorsichtig ein Unfall. A1 Bremen Richtung Hamburg im Horster Dreieck Richtung Lüneburg. Dann die A2 Hannover in Richtung Braunschweig zwischen Lehrte Ost und Wartenbüttel. 4 Kilometer Stau wegen der Baustelle, 20 Minuten plus. A7 Flensburg Richtung Hannover, vom Elbtunnel 9 Kilometer stockend, 40 Minuten Wartezeit. A7 Hannover Richtung Kassel, zwischen Hildesheim-Drispenstedt und Hildesheim, 4 Kilometer Stau, 20 Minuten. Vorsichtig, ein Unfall, A28 Oldenburg in Richtung Leer, zwischen Westerstede und Westerstede West und die Elbfähre noch Glückstadt-Wischhafen, in beiden Richtungen immer noch 1,5 Stunden Wartezeit.
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4: Im Heidekreis B209 Rethem Richtung Nienburg in Stöcken, da sind 70 erlaubt, am Ortsausgang von Kirchbeutzen in Richtung Walsrode und im Landkreis Nienburg auf der B441 in Münchehagen in beiden Richtungen. Patrick, Isabel und Klaas, nochmal herzlichen Dank und wenn ihr auch noch einen Stau oder einen Blitzer für uns habt, dann ruft gern durch. Es ist kostenlos 0800 529 und 4x die 5. Gute Fahrt wünschen wir euch und hoffentlich eine ganz entspannte Mittagszeit. Ich bin Rufen Rittelmann. Grüß euch.
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0: hoffentlich ganz entspannten Freitag für euch hier mit FFN und es geht weiter hier bei uns. Ich gebe euch in gute Hände, ich verspreche es. Der neue Nachmittag, Malte übernimmt gleich.
1: Oh, so viel Vorschusslorbeeren. Ich freue mich. Hallo zusammen, moin Ruben und wir gucken mal, was los ist. Es ist wirklich vom Ruxer Heiratsmarkt zum Salz- und Lichterfest in Bad Harzburg, Oldenburger Stadtfest. Es ist so viel los und Wir gucken mal auf die Besonderheiten, die es da zusätzlich noch so gibt, auf diesen großen Veranstaltungen und darüber hinaus. Und vielleicht noch wichtiger, wie schön wären dann bitte 500 Euro fürs Wochenende rufen. Du darfst aber nicht, aber ihr dürft. Für alle Infos klickt ffn.de, da steht, wie es geht. Unser FFN-Arschbomben-Hit. Heute ist es La Isla Bonita von Madonna. Der wird heute Nachmittag, das verspreche ich euch, noch laufen. Und auch nicht ganz am Ende der Sendung. Sage ich aber nicht. Wunderbar. Ich freue mich auf euch gleich.
0: Das müsste genug Teasing sein für das, was da kommt. Ganz viel Spaß euch gleich mit Malte und dem neuen Nachmittag. Und auch wenn ihr jetzt noch fleißig seid, ein schönes Wochenende.

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14: Gleich haben wir es 14 Uhr. Mia Hehn hat jetzt alles, was wichtig ist und beginnt mit der angespannten wirtschaftlichen Lage bei uns in Deutschland.
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15: Der Druck aus der Wirtschaft auf die Bundesregierung wächst. In einem Brandbrief fordert allen voran die Autobranche aus Süddeutschland jetzt Tempo bei den geplanten Reformen. Das Thema steht bei der Kabinettsklausur kommende Woche ganz oben auf der Liste. Bei Berlin haben Ermittler vermutlich ein Depot russischer Geheimdienste aufgedeckt. Darin entdeckten sie 2 scharfe Waffen. Laut Süddeutscher Zeitung geht der Verfassungsschutz davon aus, dass die Waffen dafür Geheimagenten deponiert wurden, etwa für Anschläge. Die EU-Kommission erwartet keine Engpässe bei der Gasversorgung im Winter. Die Speicher seien fast zu 2/3 voll, heißt es. In Deutschland sind die Speicher dagegen erst zu gut der Hälfte gefüllt. Bis November müssen es laut Gesetz 80% sein. Der Waldbrand im Hürtgenwald in der Eifel ist jetzt endgültig gelöscht. Das hat der Bürgermeister mitgeteilt. Der Wald bleibt aber weiterhin gesperrt. Viele Bäume sind durch das Feuer instabil geworden. Der Brand war vor einer Woche ausgebrochen. Es war der bislang größte Waldbrand in Nordrhein-Westfalen. Mehr Hitzeschutz in Arztpraxen, Krankenhäusern und Pflegeeinrichtungen. Das fordert die Ärztekammer Niedersachsen. Sie sieht Bund und Länder in der Pflicht, ein entsprechendes Investitionsprogramm auf die Beine zu stellen. Denn die Einrichtungen selbst könnten neue Klimaanlagen oder Dämmungen finanziell nicht stemmen, heißt es.
14: Das Niedersachsenwetter, das bringt uns heute lokale Schauer, aber auch sonnige Phasen im Süden des Landes. Da ist es insgesamt am freundlichsten. Die Höchstwerte liegen heute bei 23 Grad, die haben wir auch fast. In Meinersen an der Okermühle zum Beispiel 22 Grad, auch in Gartow am Gartower See 22 und 21 haben wir in Osnabrück am Heger Tor. Der FFN-3-Tage-Trend am Wochenende bleibt es erstmal wechselhaft. Sonntag lassen die Schauer nach und zum Start in die neue Woche bleibt es dann meist trocken und freundlich.
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14: Wir starten mit der A1 Lübeck Richtung Bremen zwischen Hamburg-Billstedt und Stillhorn. 7 Kilometer stockend, 25 Minuten mehr für euch. Nochmal die A1 Osnabrück Richtung Bremen zwischen dem Dreieck Stur und Hemelingen. 6 Kilometer Stau, dauert eine halbe Stunde länger. In der Gegenrichtung sind es ab dem Bremer Kreuz 20 Minuten. Dann Vorsicht, ein Unfall auf der A1 Bremen Richtung Hamburg im Horster Dreieck Richtung Lüneburg. A2 Hannover Richtung Braunschweig zwischen Lehrte Ost und Wartenbüttel. 4 Kilometer Stau an der Baustelle, 20 Minuten dauert es länger. Zur A7 Flensburg Richtung Hannover vorm Elbtunnel 9 Kilometer stockend und 40 Minuten mehr. Nochmal die A7 Hannover Richtung Kassel. Zwischen Hannover Süd und Hildesheim-Dristenstedt 6 Kilometer Stau vor der Baustelle, dauert eine halbe Stunde länger. Dann Vorsicht, ein Unfall auf der A28 Oldenburg Richtung Leer zwischen Westerstede und Westerstede West. Und an der Elbfähre Glückstadt-Beschaffendamm in beiden Richtungen anderthalb Stunden Wartezeit für euch gerade.
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14: Im Heidekreis habt ihr einen auf der B209 entdeckt, Rethem Richtung Nienburg. In Stöcken 70 sind erlaubt und am Ortsausgang von Kirchbeutzen steht auch noch einer Richtung Walsrode. Und im Landkreis Nienburg auf der B441 in Münchehagen beidseitig blitzt er. Danke an Patrick, Isabel und Klaas fürs Bescheid geben. Und wenn ihr noch einen Stau oder Blitzer gesehen habt, dann ruft immer gern kostenlos an. 0800 529 und 4x5. Danke und gute Fahrt.
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14: Jan ist im Urlaub, den hat er sich natürlich auch redlich verdient. Die 2002 machen aber keinen Urlaub und das ist gut so. Heaven is a Halfpipe ist dabei heute. Was für eine Skaterhymne aus dem Jahr 2000. Das Album von OPM, auf dem der Song ist, das ist schon früher rausgekommen, ist total gefloppt. Erst als der Song dann später im Radio durch die Decke gegangen ist, wurde es dann doch noch ein großer Erfolg danach. Außerdem dabei einer der ersten Songs, die sowas wie ein viraler Hit durch das Internet waren. Apologize von One Republic und Timbaland. One Republic haben vorher kurz einen Plattenvertrag gekündigt gekriegt und haben den dann erstmal über MySpace verbreitet. Die Älteren werden sich erinnern. Sehr cool. Und dann gibt's noch Leon Rimes mit Can't Fight the Moonlight. Was für eine coole Mischung. Viel Spaß mit den 2002.

0: Von wegen Facebook und Insta. Wir haben noch gegruschelt bei SchülerVZ und bei MySpace gechillt.
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0: Na klar. Das ist La Isla Bonita von Madonna, so ein Klassiker. Wir gucken uns den nochmal genauer an. Der wurde eigentlich für Michael Jackson geschrieben. Der hat den aber abgelehnt, weil ihm der Sound nicht gepasst hat. Und dann wurde eben Madonna angeboten. Die Isla Bonita, also schöne Insel San Pedro, von der Madonna singt, die gibt's gar nicht. Madonna meinte mal, dass sie vermutlich an der Highway-Abfahrt San Pedro vorbeigefahren ist. Ist ein Stadtteil von L.A. und deshalb hatte sie wahrscheinlich den Namen im Kopf. Also wirklich ganz pragmatisch. Aktuell ist sie ja mit ihren 68 Jahren wieder voll im Geschäft bei den MTV Video Music Awards. Ist sie 11-mal nominiert, öfter als Taylor Swift. Wow. Also, wenn ihr La Isla Bonita bei uns hört, dann ruft uns schnell an, die Nummer zum Mitmachen und alle Infos findet ihr im Netz. Klickt ffn.de und er wird heute Nachmittag noch laufen. Das verspreche ich euch und drücke jetzt schon mal die Daumen. Schönen Freitag hier bei FFN.

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4: Ich bin Antonia Brandt, schönen guten Tag. In Gleidingen bei Laatzen in der Region Hannover ist eine Autofahrerin mit einer Stadtbahn zusammengestoßen. Sie soll gestern am späten Abend eine rote Ampel überfahren haben. Der Aufprall mit der Stadtbahn war so stark, dass das Auto hochkant zwischen der Bahn und einem Ampelmast eingeklemmt wurde. Die Frau konnte sich zwar mit Hilfe des Stadtbahnfahrers selbst aus dem Wagen befreien, musste aber schwer verletzt ins Krankenhaus. Weitere Verletzte gab es nicht. Die Polizei ermittelt zur genauen Unfallursache. Schlechte Nachrichten für Mountainbiker im Deister. Drei der bekanntesten Strecken müssen wohl abgebaut werden. FFN-Reporter Moritz Ort. Der Verein Deisterfreunde ist mit einem Eilantrag gegen die Anordnung der Region Hannover vor dem Verwaltungsgericht gescheitert.
5: Konkret geht es um die Mountainbike-Strecken Ladies Only, Ü30 und den BMX-Trail. Diese liegen in einem Landschaftsschutzgebiet und wurden seit 2013 im Rahmen eines Pilotprojekts geduldet. Die Region verlängert die Ausnahmegenehmigung allerdings nicht mehr. Denn das Ziel, Mountainbiker auf diese festen Strecken zu lenken, um illegale Wege im Wald zu verhindern, sei nicht erreicht worden. Das Verwaltungsgericht hat diesen Schritt nun als rechtmäßig bestätigt. Dem Verein bleibt jetzt nur noch die Beschwerde beim Oberverwaltungsgericht.
4: In knapp 3 Wochen ist ja Kommunalwahl. Beim Wahlkampf halten sich aber nicht alle Parteien ganz an die Regeln, zumindest was die Wahlplakate angeht. In Hildesheim hat die Stadt jetzt 58 Wahlplakate abhängen müssen. Viele davon waren nämlich zu tief angebracht oder zu nah an Kreuzungen befestigt, wie uns ein Stadtsprecher gesagt hat. Pro Plakat, das entfernt wird, muss die betroffene Partei 40 Euro zahlen.
6: Das Niedersachsenwetter. Ja, Richtung Süden, da sehen wir heute schon öfter mal die Sonne. Ansonsten ziehen auch immer mal wieder Schauer über uns hinweg. Bis zu 23 Grad sind dazu drin. Wir haben aktuell 22 in Nörden-Hardenberg am Schloss und in Großhehlen an der Grundschule. 19 sind es in Holtgast an der Mühle, da ein bisschen frischer. Der FFN-3-Tage-Trend. Das Wochenende wird durchwachsen und immer wieder Schauer dabei. Sonntag lassen die aber immer mehr nach und am Montag wird es dann überwiegend freundlich.
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6: A1 Lübeck Richtung Bremen. Zwischen Hamburg-Billstedt und Harburg 9 Kilometer stockend. 35 Minuten dauert es länger. Nochmal die A1 Osnabrück-Bremen. Zwischen dem Dreieck Stur und dem Bremer Kreuz in beiden Richtungen 6 Kilometer Stau. 40 Minuten mehr. A2 Hannover Richtung Braunschweig. Zwischen Hemeler Wald und Bartenbüttel 5 Kilometer Stau an der Baustelle. 25 Minuten dauert es länger. Dann A7 Flensburg-Hannover vorm Elbtunnel in beiden Richtungen 9 Kilometer stockend, 35 Minuten mehr. Ein Unfall hat es gegeben auf der A7 Hannover Richtung Hamburg. Zwischen Mellendorf und Berghof bitte aufpassen. Nochmal die 7 Hannover Richtung Kassel. Zwischen Hannover Süd und Hildesheim-Dristenstedt 6 Kilometer Stau vor der Baustelle, dauert eine halbe Stunde länger. Die B440, B215 ist in Rothenburg zwischen Pferdener Straße und Moorkamp in beiden Richtungen gesperrt. Da tritt Gas aus. Die Feuerwehr ist vor Ort und an der Elbfähre Glückstadt-Beschaffen haben wir in beiden Richtungen 1,5 Stunden Wartezeit gerade für euch.
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6: 2 haben wir im Heidekreis. Der eine steht auf der B209, Rethem Richtung Nienburg in Stöcken. 70 sind erlaubt. Der andere am Ortsausgang von Kirchbeutzen Richtung Walsrode. Und im Landkreis Nienburg auf der B441 in Münchehagen. In beiden Richtungen wird auch noch geblitzt. Danke Patrick, Isabel und Klaas fürs Bescheid geben. Und wenn ihr noch einen Stau oder Blitzer gesehen habt, ruft gern kostenlos an. 0800 529 und 4x5. Dankeschön und gute Fahrt. Und gleich guckt Axel von Guten Morgen Niedersachsen nochmal vorbei und erzählt uns die kuriose Geschichte eines Niederländers, der für 5 Millionen seine Nase versichern lassen hat. In Axels Klugschiss hier bei FFN. Ich bin Malte Seidel. Schönen Freitag euch. Moin.

0: zusammen, hier ist der FFN und erinnert ihr euch an den Club-Hit Daddy DJ? Aus dem Jahr 2000 war offenbar Zeit für ein Remake. Das fanden jedenfalls die Jungs von You Not Us, die haben sich mit Daddy DJ zusammengetan. Der Song heißt jetzt aber nicht mehr so wie der Künstler, sondern Flipside. Cooles Ding, gibt's gleich.
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0: Axel von Guten Morgen Niedersachsen ist nochmal da, der Mann mit dem guten Riecher für Unterhaltung. Moin.
2: Hallihallo. Und jetzt habe ich einen guten Riecher zur Unterhaltung. Der Niederländer Ilja Gort, der hat nämlich seine Nase mal versichert für 5 Millionen Euro. Was? Das war im Jahr 2008. Ja, die braucht er beruflich. Er ist Winzer und Weintester. So, da brauchst du ja auf jeden Fall deine Nase. Und es gab allerdings ein paar Bedingungen der Versicherung, damit er seine Nase für 5 Millionen versichern kann. Und die sind so skurril, dass ich euch diese Geschichte mitgebracht habe. Die Bedingungen waren nämlich, er durfte nicht Ski und Snowboard fahren, das ist ja noch okay. Mhm. Er durfte allerdings auch nicht Feuer schlucken. Er durfte keinem Messerwerfer als Assistent dienen und er durfte mit seinem Schnurrbart nicht zu einem schlechten Friseur gehen. Das waren die Bedingungen der Versicherung.
0: Weißt du, was das Schönste ist? Das Meeting, wo die bei der Versicherung zusammengesessen haben und sich überlegt haben, welche Ausschlusskriterien gibt es denn? Dabei ist auch Wein geflossen, da bin ich mir ganz, ganz sicher.
2: Auf jeden Fall hat dann einer gesagt, ja, aber was ist mit Messerwerfern?
0: Oh, was für eine Geschichte. Danke, Axel. Noch mehr von deinen Klugschüssen gibt's bei uns im Netz. Klickt ffn.de. Schönes Wochenende.
2: Danke euch.

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13: 15 Uhr und Mia Hehn startet ihren Überblick mit einem Appell an die Bundesregierung von Seiten der Wirtschaft.
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15: Die Bundesregierung muss bei den Reformen jetzt aufs Gas drücken. Das fordern Wirtschaftsverbände und Konzerne, vor allem aus der süddeutschen Autobranche, jetzt in einem Brandbrief. Darin geht es etwa um Entlastung bei den Energiekosten und den Sozialversicherungsbeiträgen. Die neue EU-Verpackungsverordnung sorgt bei vielen kleineren deutschen Händlern für Ärger. Einige haben den Versand in andere EU-Länder bereits eingestellt. Eigentlich soll die Verordnung den Müll eindämmen. Beim internationalen Versand sorgt sie aber für Zusatzkosten und Bürokratie. Der Deutsche Städtetag fordert die Einführung einer Pflegevollversicherung. Denn teure Heimplätze für Senioren belasten auch die Kommunen, sagt Städtetagspräsident Jung in der Neuen Osnabrücker Zeitung. Die müssen nämlich einspringen, wenn Betroffene selbst nicht zahlen können. David gegen Goliath heißt es ab heute wieder. Im DFB-Pokal steht die erste Runde auf dem Programm. 64 Teams wollen ins Endspiel nach Berlin. Zum Auftakt bekommt es heute Abend unter anderem Oberligist SC St. Tönnies mit Eintracht Frankfurt zu tun. Und Drittligist Rostock spielt gegen Stuttgart.
13: Und jetzt blicken wir aufs Niedersachsenwetter. Das bringt uns heute lokale Schauer, aber auch sonnige Phasen. Im Süden des Landes ist es am freundlichsten bei Höchstwerten bis 23 Grad. Aktuell haben wir 19 in Haaren am Mühlenmuseum, 21 sind es in Egesdorf am Glockenturm und 22 Grad haben wir in Schöningen am Barockgarten. Der FFN-3-Tage-Trend. Am Wochenende bleibt es erstmal wechselhaft. Sonntag lassen die Schauer schon nach und zum Start in die neue Woche, da bleibt es dann meist trocken und freundlich.
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13: A1 Lübeck Richtung Bremen zwischen Hamburg-Billstedt und Harburg 9 Kilometer stockend, 35 Minuten müsst ihr mehr einplanen. Nochmal die 1 Osnabrück-Bremen zwischen dem Dreieck Stur und dem Bremer Kreuz in beiden Richtungen 6 Kilometer Stau und 40 Minuten mehr. A2 Hannover Richtung Braunschweig zwischen Hemeler Wald und Wartenbüttel. 5 Kilometer Stau an der Baustelle, 25 Minuten bitte mehr einplanen. A7 Flensburg-Hannover vorm Elbtunnel in beiden Richtungen, 9 Kilometer stockend und 35 Minuten mehr. Nochmal die A7 Hannover Richtung Kassel zwischen Hannover Süd und Hildesheim-Drispenstedt. 6 Kilometer Stau vor der Baustelle, dauert eine halbe Stunde länger. Dann Vorsicht, ein brennender LKW steht auf der A27 Bremerhaven Richtung Bremen auf dem Rastplatz Mittelkempe. Ein Unfall hat es gegeben auf der A31 Meppen Richtung Leer zwischen Laaten und Dörpen. B3 Hannover Richtung Celle zwischen Oze und Elershausen eine Vollsperrung nach einem Unfall. Und an der Elbfähre Glückstadt-Bischhafen in beiden Richtungen anderthalb Stunden Wartezeit für euch gerade.
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13: Einen habt ihr im Heidekreis entdeckt auf der B209 Rethem Richtung Nienburg in Stöcken, 70 sind erlaubt. Und der andere steht am Ortsausgang von Kirchbeutzen Richtung Walsrode. Dankeschön an Haffi und Jana fürs Bescheid geben. Und wenn ihr auch noch einen Stau oder Blitzer gesehen habt, ruft gern kostenlos an 0800 529 und 4x5. Danke und gute Fahrt.
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13: Es gibt für Eltern wirklich keine schlimmere Vorstellung. In einem unachtsamen Moment läuft euer Kind auf die Straße und dann kommt ein Auto. Damit sowas nicht passiert, versuchen wir alles, um auch die Autofahrer aufmerksamer zu machen mit unseren Achtung Kinderplakaten. Wir schauen mal in den Landkreis Nienburg, wo es in dieser Woche zu einem richtigen Schreckmoment gekommen ist. Die ganze Geschichte gibt's gleich.

0: Die ultimative Chartshow. Ach nee, falsche Sendung. Kommt immer gleich ein Modus, ne? The Final Countdown von Europe hier bei FFN. Wer mehr Musik und mehr Abwechslung. Gleich aber was Neues von Cat's Eye. Das ist ja so eine global zusammengecastete Girlband. Sehr erfolgreich. Auch ihr Song Animal ist richtig gut geworden. Worden ist der übrigens von einem gewissen Ed Sheeran. Ist eine richtig gute Nummer, aber gleich für euch.
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0: Vorher wollen wir unsere Straßen weiter ein bisschen sicherer machen. Pünktlich zum Schulstart natürlich. Holt euch auch ein FFN Achtung Kinder Plakat, klickt ffn.de. Wir schenken sie euch ja wieder. Jetzt sage ich Hallo in den Landkreis Nienburg nach Drakenburg zu Aki.
3: Hi Malte, grüß dich.
0: Ich habe mich erstmal erschrocken, als ich deine Mail gelesen habe, denn bei euch ist diese Woche ein Kind angefahren worden. Gott sei Dank, das vorweg, ist es nur leicht verletzt worden, aber uns allen fährt dann ja immer erstmal der Schreck in die Glieder, ne?
3: Jetzt wo du das sagst, kriege ich wieder Gänsehaut und das ging allen so, die dort auch vor Ort anwesend waren, vor allem die Ersthelferin, die sich sehr gut gekümmert haben, auch der Busfahrer, großes Lob, ist direkt ausgestiegen, hat sich gekümmert. Zum Glück, ich habe mit den Eltern heute Morgen gesprochen, der Kleinen geht's wieder gut. Der Schreck ist groß, logischerweise. Und ja, wir hoffen, dass wir da eine Besserung in der Situation bekommen.
0: Ja, wenn man was Positives draus ziehen will, dann dass vielleicht jetzt alle noch aufmerksamer sind, noch mal mehr gemerkt haben, Mensch, das kann so schnell gehen, also achtsamer bleiben. Und damit wollen wir euch natürlich unterstützen und schenken euch ein Achtung-Kinder-Plakat, lieber Aki.
3: Malte, das ist so, ich krieg wieder Gänsehaut, danke dir.
0: Braucht ihr noch mehr?
3: Also zwei wären super.
0: Ja.
3: Dass es von beiden Seiten sichtbar ist, gerade an der Stelle, wo die Busse anhalten und fahren.
0: Überhaupt kein Problem.
3: Also ich bin auch für drei offen, aber zwei wären traumhaft.
0: Ihr kriegt auf jeden Fall drei von uns, versprochen.
3: Wow, ihr seid klasse, wirklich. Danke, Malte, danke, FFN, das ist unglaublich.
0: Sehr gerne, lieber Aki. Na denn.
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4: Ich bin Antonia Brandt, schönen guten Tag. In Gleidingen bei Laatzen in der Region Hannover ist eine Autofahrerin mit einer Stadtbahn zusammengestoßen. Sie soll gestern am späten Abend eine rote Ampel überfahren haben. Der Aufprall mit der Stadtbahn war so stark, dass das Auto hochkant zwischen der Bahn und einem Ampelmast eingeklemmt wurde. Die Frau konnte sich zwar mit Hilfe des Stadtbahnfahrers selbst aus dem Wagen befreien, musste aber schwer verletzt ins Krankenhaus. Weitere Verletzte gab es nicht. Die Polizei ermittelt zur genauen Unfallursache. Schlechte Nachrichten für Mountainbiker im Deister. Drei der bekanntesten Strecken müssen wohl abgebaut werden. FFN-Reporter Moritz Ort. Der Verein Deisterfreunde ist mit einem Eilantrag gegen die Anordnung der Region Hannover vor dem Verwaltungsgericht gescheitert.
5: Konkret geht es um die Mountainbike-Strecken Ladies Only, Ü30 und den BMX Trail. Diese liegen in einem Landschaftsschutzgebiet und wurden seit 2013 im Rahmen eines Pilotprojekts geduldet. Die Region verlängert die Ausnahmegenehmigung allerdings nicht mehr. Denn das Ziel, Mountainbiker auf diese festen Strecken zu lenken, um illegale Wege im Wald zu verhindern, sei nicht erreicht worden. Das Verwaltungsgericht hat diesen Schritt nun als rechtmäßig bestätigt. Dem Verein bleibt jetzt nur noch die Beschwerde beim Oberverwaltungsgericht.
4: In knapp 3 Wochen ist ja Kommunalwahl. Beim Wahlkampf halten sich aber nicht alle Parteien ganz an die Regeln, zumindest was die Wahlplakate angeht. In Hildesheim hat die Stadt jetzt 85 Wahlplakate abhängen müssen. Viele davon waren nämlich zu tief angebracht oder zu nah an Kreuzungen befestigt, wie uns ein Stadtsprecher gesagt hat. Pro Plakat, das entfernt wird, muss die betroffene Partei 40 Euro zahlen.
6: Richtung Süden sehen wir heute öfter mal die Sonne. Ansonsten ziehen im Niedersachsenwetter aber auch immer wieder Schauer über uns hinweg. Also so wechselhaft, wie wir es eigentlich schon kennen aus der Woche. Bis zu 23 Grad sind drin. Wir haben 19 Grad in Jade an der Deichlinie, 21 in Rühle in der Rühler Schweiz und in Brüggen an der Heimatstube auch 21 Grad. Der FFN-3-Tage-Trend des Wochenende, das wird durchwachsen. Erstmal sind schon immer wieder Schauer dabei, aber auch längere, trockene Abschnitte. Sonntag lassen die Schauer auch immer mehr nach und am Montag wird es dann zum Start in die neue Woche überwiegend freundlich.
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6: Wir starten mit der A1 Lübeck Richtung Bremen zwischen Hamburg-Billstedt und Harburg. 9 Kilometer stocken, dauert 35 Minuten länger. A1 Osnabrück-Bremen zwischen dem Dreieck Stur und dem Bremer Kreuz in beiden Richtungen 6 Kilometer Stau und 40 Minuten mehr. Dann Vorsicht, ein Unfall auf der A2 Hannover Richtung Dortmund, Höhe Hannover-Langenhagen. A2 Hannover Richtung Braunschweig zwischen Hemelerwald und Wartenbüttel, 5 Kilometer Stau an der Baustelle. 25 Minuten müsst ihr da mehr einplanen. Dann A7 Flensburg-Hannover vorm Elbtunnel in beiden Richtungen 9 Kilometer stockend, 35 Minuten mehr. Nochmal die 7 Hannover Richtung Kassel zwischen Hannover Süd und Hildesheim-Dristenstedt, 6 Kilometer Stau vor der Baustelle, auch da müsst ihr eine halbe Stunde mehr einplanen. Dann steht ein brennender LKW auf der A27 Bremerhaven Richtung Bremen auf dem Rastplatz Mittelkempe. A31 Meppen Richtung Leer zwischen Laaten und Dörpen nach einem Unfall 4 Kilometer Stau, 20 Minuten mehr. Dann haben wir noch die B3 Hannover Richtung Celle, die ist zwischen Oz und Elershausen vollgesperrt, hat einen Unfall gegeben. Und an der Elbfähre Glückstadt-Wischhafen in beiden Richtungen 1,5 Stunden Wartezeit für euch.
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6: Im Heidekreis blitzt es auf der B209 Rethem Richtung Nienburg in Stöcken. 70 sind erlaubt. Und am Ortsausgang von Kirchbeutzen Richtung Walsrode blitzt es auch nochmal. Und in Farel vorm Bahnübergang Richtung Dangast. Danke an Stefan, Ole und Klaas fürs Bescheid geben. Und wenn ihr noch einen Stau oder Blitzer gesehen habt, dann ruft uns immer gerne kostenlos an. 0800 529 und 4x5. Dankeschön, euch eine gute und sichere Fahrt. Und wir haben gestern mit euch schon drüber gesprochen, was alles los ist an diesem Wochenende bei uns im Land. Große und kleine Veranstaltungen, Feste und Partys mit einigen Besonderheiten. Die gucken wir uns auch mal genauer an. Kleinen Überblick gibt's gleich hier bei FFN. Ich bin Malte Seidel. Moin und einen schönen Freitag euch.
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0: So geht's ganz entspannt Richtung Wochenende mit FFN, wobei es ist auch ordentlich was los. Richtig partymäßig vor allem bei uns in Niedersachsen. Und wer könnte uns besser durch die Veranstaltung führen als unser Partyplaner und Kollege Kai? Kai in Bruchhausen-Vilsen im Landkreis Diepholz läuft bis Dienstag der Bruxer Heiratsmarkt.
1: Jawohl, und das schon zum 380. Mal, ist damit eines der ältesten Volksfeste Norddeutschlands. Neben Kirmes, Festzelten und Spaßtrauungen gibt's zum großen Abschluss am Dienstag dann die Junggesellenversteigerung. Wirklich ein Highlight, dabei werden Männer für einen guten Zweck versteigert. Und der Höchstbietendste, der gewinnt dann ein gemeinsames Erlebnis.
0: Ja, was das ist, das kann sich ja dann jeder selber ausmalen. Mal gucken, zu was es da so kommt, Kai. Und in Oldenburg, da ist Stadtfest.
1: Ja, mit 17 Bühnen, rund 70 Livebands und 50 DJs wird die Oldenburger Innenstadt zur echten Partymeile. Eine Besonderheit ist dabei die 37-Minuten-Bühne in der Harenstraße. Bewerben konnten sich Sänger, Bands, Comedians und auch andere Acts. Und dann hat jeder ganz genau 37 Minuten Zeit, um das Publikum von sich zu überzeugen. Und am Sonntag wird dann der Gewinner bekannt gegeben, 250 Euro Preisgeld gibt es auch noch.
0: Coole Sache. Drauf.
1: Ja, finde ich auch. Und wer es dann doch lieber so ein bisschen nostalgisch mag, in Aurich kommt heute Abend das Wanderkino zum zweiten Mal in die Stadt. Ein altes Feuerwehrauto wird dabei zum Kino. Und gezeigt werden dabei Stummfilmklassiker der 20er Jahre und das live begleitet von Violine und Piano. Und in Bad Harzburg, Malte, ist morgen auch noch was, ne?
0: Ja, Salz- und Lichterfest morgen und Sonntag und wir sind morgen Abend von FFN auch da. Mein Kollege Christoph Recker und ich mit DJ Lars Engel, wir machen da ein bisschen Party, wir haben eine Band dabei, das wird richtig cool. Also kommt da sehr gerne vorbei an der Bühne am oberen Badepark.
1: Da lasst dann nochmal schön die Kupplung fliegen, viel Spaß.
0: Kai, vielen Dank nochmal für den Überblick und allen, die unterwegs sind, viel Spaß beim Feiern mit FFN.

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1: Wir gucken kompakt auf alles, was wichtig ist. Mia Hehn beginnt mit einer ziemlich, sagen wir mal, komplexen Hausaufgabe für die Bundesregierung.
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14: Der Druck aus der Wirtschaft auf die Bundesregierung wächst. In einem Brandbrief fordert allen voran die Autobranche aus Süddeutschland jetzt Tempo bei den geplanten Reformen. Das Thema steht bei der Kabinettsklausur kommende Woche ganz oben auf der Liste. Nach dem Waffenfund in einem Wald bei Berlin ermittelt jetzt der Generalbundesanwalt. Im Fokus steht ein Verdächtiger, der in Rumänien in Haft sitzt. Er soll als Agent einen Anschlag geplant haben. Laut Innenminister Dobrindt ist eine Beteiligung fremder Mächte nicht ausgeschlossen. Nach dem Zollchaos der USA haben viele Unternehmen in Deutschland mittlerweile Geld zurückbekommen. Laut Wirtschaftswoche wurden bereits fast 800 Millionen Euro an unrechtmäßig verlangten Zöllen erstattet. Mehr als die Hälfte ging an DHL. Der Logistikkonzern will das Geld an seine Kunden weitergeben. Der DFB-Pokal startet heute in die neue Saison. Unter anderem gibt's die Duelle von Oberligist St. Tönnies gegen Frankfurt und Drittligist Rostock gegen Stuttgart. Titelverteidiger FC Bayern und Dortmund steigen erst in 2 Wochen in den Pokal ein. Sie spielen morgen um den Supercup.
15: Das Niedersachsenwetter, das bringt uns heute lokale Schauer, aber eben auch sonnige Phasen. Im Süden des Landes ist es insgesamt am freundlichsten. Bei Höchstwerten heute bis 23 Grad. Da kratzen wir auch immer so ein bisschen dran. In Sassenburg am Bernsteinsee haben wir 22, auch in Lindwedel am Bahnhof 22 und in Bersenbrück an der Hasenmühle sind es 21 Grad. Der FFN3-Tage-Trend am Wochenende bleibt es erstmal wechselhaft. Sonntag lassen die Schauer aber immer mehr nach und zum Start in die neue Woche bleibt es dann meist trocken und freundlich.
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15: Wir starten mit der A1 Lübeck Richtung Bremen. Zwischen Hamburg-Billstedt und Harburg 9 Kilometer stockend und 35 Minuten mehr. A1 Bremen Richtung Hamburg. Zwischen Euthen und Posthausen nach einem Unfall 3 Kilometer Stau, dauert eine Viertelstunde länger. Nochmal die 1 Osnabrück-Bremen. Zwischen dem Dreieck Stur und dem Bremer Kreuz in beiden Richtungen 6 Kilometer Stau. Plant bitte 40 Minuten mehr ein. A2 Hannover Richtung Dortmund. Zwischen Hannover-Lahe und Langenhagen nach einem Unfall 6 Kilometer stockend und 20 Minuten mehr. Dann haben wir die A7 Flensburg-Hannover vorm Elbtunnel in beiden Richtung 9 Kilometer stockend und 35 Minuten mehr. Nochmal A7 Hannover Richtung Kassel, zwischen Hannover Süd und Hildesheim-Dristenstedt 6 Kilometer Stau vor der Baustelle, plant eine halbe Stunde bitte mehr ein. A29 Oldenburg Richtung Wilhelmshaven, ab dem Kreuz Oldenburg-Ost 4 Kilometer Stau, 25 Minuten dauert es länger. Zur A31 Meppen Richtung Leer, die ist zwischen Laten und Dörpen nach einem Unfall voll gesperrt. Ihr werdet langsam gerade an der Unfallstelle vorbeigeleitet. Ein Unfall hat es auch auf der B6 Nienburg Richtung Bremen gegeben, zwischen Steimke und Sieke. Und auch auf der B188 Burgdorf Richtung Wolfsburg zwischen Weihhausen und der Autobahnauffahrt. Dann haben wir noch eine Vollsperrung auf der B209 Bad Fallingbostel Richtung Nienburg zwischen Schnede und Siendorf nach einem Unfall. Und an der Elbfähre Glückstadt Richtung Bischhafen 2,5 Stunden Wartezeit. Ab Bischhafen ist es 1 Stunde.
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15: Stehen im Heidekreis auf der B209, Rethem Richtung Nienburg in Stöcken. 70 sind erlaubt und am Ortsausgang von Kirchbeutzen Richtung Walsrode blitzt es auch noch. Und in Farel vorm Bahnübergang Richtung Dangast. Danke Stefan, Ole und Klaas fürs Bescheid geben. Und wenn ihr noch einen Stau oder Blitzer gesehen habt, ruft gern kostenlos an. 0800 529 und 4x5. Bedankt und gute Fahrt.
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15: So, wer holt sich kurz vorm Wochenende noch 500 Euro ab? Geht doch ganz leicht. Achtet auf unseren Arschbombenhit La Isla Bonita von Madonna. Wenn er läuft, anrufen und ein bisschen Glück gehören die 500 Euro euch. Alle Infos dazu gibt's im Netz. 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

sich gleich 500 Euro sichert. Nach zwei Songs wissen wir mehr. Katy Perry mit The One That Got Away. Und das hier sind Ed Sheeran und Martin Garrix mit einem Song, der insgesamt 12 Jahre gebraucht hat, bis er rausgekommen ist. Ganz viel Spaß jetzt mit Repeat It für mehr Musik und mehr Abwechslung hier bei FFN. 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
0: 500 Euro gibt's von uns, wenn ihr unseren FFN Arschbomben-Hit hört. Dann einfach anrufen, mit ein bisschen Glück absahen. Heute ist es La Isla Bonita von Madonna. Lief der nicht gerade? Moin Bettina aus Wittmund in Ostfriesland.
2: Hallo.
0: Na, wie ist gerade in Ostfriesland?
2: Heute ist gutes Wetter, wirklich tatsächlich 21 Grad.
0: Wunderbar, ja, das ist doch angenehm. Und was würdest du mit 500 Euro machen, liebe Bettina?
2: Und zwar, ich würde gerne mit meinen beiden Kindern, mit meinem Mann und mit meiner Nichte gerne in den Freizeitpark.
0: Oh ja.
2: Und ja, einen schönen Tag verbringen, vielleicht auch sogar über Nacht bleiben.
0: Wie alt sind deine Kiddies?
2: 6 und 4.
0: Fast wie bei meinen. Die sind 5 und 2,5. So ein tolles Alter.
2: Ja, das ist schön.
0: 6-Jährige eingeschult schon oder nächstes Jahr?
2: Genau, diese Woche hat sie ihre erste Woche hinter sich.
0: Oh, wie aufregend.
2: Ja, genau. Oh.
0: Und jetzt krönen wir die Woche doch vielleicht noch mit 500 Euro, liebe Bettina. Was hast du denn gerade gehört?
2: Ich habe La Isla Bonita von Madonna gehört.
0: Ein cooler Song, oder?
2: Ja, ich liebe ihn.
0: Ja, und der ist jetzt vielleicht noch mehr in deinem Herzen, denn das ist natürlich richtig. 500 Euro für dich.
2: Dankeschön, ich freue mich. Ich habe
0: richtig
2: Gänsehaut.
0: Oh, ich habe mit Gänsehaut.
2: Und ich bin wirklich so schnell durchgekommen. Ich hätte es nicht geglaubt.
0: Siehst du, so schnell kann es gehen bei uns. Ganz viel Spaß im Freizeitpark. Super. Und liebe Grüße nach Ostfriesland.
2: Dankeschön.
0: Na denn.
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12: Ich bin Antonia Brandt, schönen guten Tag. In Isernhagen in der Region Hannover ist eine 84-Jährige gestorben, nachdem sie zu Hause ausgeraubt worden ist. Die Frau ist von dem Einbrecher am Montag lebensgefährlich verletzt worden und später im Krankenhaus gestorben. Die Polizei sucht weiter nach dem Täter und untersucht auch, ob es einen Zusammenhang mit einer ähnlichen Tat gegen eine 86-Jährige am selben Tag in Altwarmbüchen gibt. Ganz viel Musik, Kultur und Kunst. Bei uns in der Region steht ein abwechslungsreiches Wochenende an. FFN-Reporterin Lisa Schumacher hat einen Überblick, angefangen mit dem Fahrenwald Open Air.
13: Das findet morgen ab 16 Uhr in Hannover im Stadtteil Fahrenwald statt. Da treten verschiedene Sänger auf, darunter auch welche aus Niedersachsen. Dann läuft noch bis Sonntag das Überschlag-Festival in Hannover. Das ist das größte internationale Schlagzeugfestival in Europa. Sonntagnachmittag gibt es eine große Mitmachaktion auf dem Ballhofplatz, bei der alle, die Lust haben, zusammen Musik machen. Und kostenlos ist auch die Hildesheimer Kulturmeile, die heute startet. Beim größten Straßenfest Hildesheims gibt es in der Sedanallee übers Wochenende Musik, Kleinkunst, Kunsthandwerk und Mitmachaktionen für Kinder und Erwachsene.
12: Für die TSV Hannover Burgdorf wird es heute Abend ernst. Nach 5 Wochen Vorbereitung steht das erste Pflichtspiel der neuen Handballsaison an. In der ersten Runde des DHB-Pokals geht es auswärts gegen den Zweitligisten TuS Ferndorf. Anwurf ist um 19.30 Uhr. Die Recken gehen mit viel Selbstvertrauen ins Spiel. Alle 7 Testspiele der Vorbereitung haben sie gewonnen, darunter auch das Finale um den Heide Cup.
14: Richtung Süden, da sehen wir am häufigsten die Sonne. Ansonsten ziehen im Niedersachsen-Wetter auch immer mal wieder Schauer über uns hinweg. Dazu sind bis zu 23 Grad drin. Aktuell haben wir in Eddigerhausen am Hainberg 21. 21 sind es auch in Visselhöfe auf dem Marktplatz, genau wie in Steinhude auf der Insel Wilhelmstein. Der FFN-3-Tage-Trend, das Wochenende wird durchwachsen, sind immer wieder Schauer dabei. Aber Sonntag wird es schon immer freundlicher, der Montag dann sogar überwiegend freundlich und angenehm.
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14: A1 Lübeck Richtung Bremen zwischen Hamburg-Billstedt und Harburg. 9 Kilometer stockend, 35 Minuten müsst ihr mehr einplanen. Nochmal die A1 Bremen Richtung Hamburg zwischen Olten und Posthausen nach einem Unfall. 3 Kilometer Stau und eine Viertelstunde mehr. A1 Osnabrück-Bremen zwischen dem Dreieck Stuhl und dem Bremer Kreuz in beiden Richtungen. 6 Kilometer Stau und 40 Minuten mehr. A2 Hannover Richtung Dortmund zwischen Hannover-Lahe und Langenhagen nach einem Unfall. 6 Kilometer stockend, 20 Minuten mehr. A7 Flensburg-Hannover vorm Elbtunnel in beiden Richtungen 9 Kilometer stockend und 35 Minuten mehr. A7 Hannover Richtung Kassel, zwischen Hannover Süd und Hildesheim-Dristenstedt 6 Kilometer Stau vor der Baustelle, 30 Minuten dauert es länger. A29 Oldenburg Richtung Wilhelmshaven ab dem Kreuz Oldenburg-Ost 4 Kilometer Stau, 25 Minuten mehr. A31 Meppen Richtung Leer, zwischen Laten und Dörpen eine Vollsperrung nach einem Unfall, da werdet ihr langsam an der Unfallstelle vorbeigeleitet, 4 Kilometer Stau aktuell. Dann Vorsicht, es hat auch noch einen Unfall gegeben auf der B6 Nienburg Richtung Bremen zwischen Steimke und Sieke. Noch ein Unfall auf der B188 Burgdorf Richtung Wolfsburg zwischen Weihhausen und der Autobahnauffahrt. Dann haben wir noch eine Vollsperrung auf der B209 Bad Fallingbostel Richtung Nienburg zwischen Schnede und Siendorf. Auch da ist ein Unfall schuld. Und an der Elbfähre Glückstadt Richtung Wischhafen 2,5 Stunden Wartezeit. Ab Wischhafen wartet ihr 1 Stunde.
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14: Im Heidekreis stehen zwei, der eine auf der B209 Rethem Richtung Nienburg in Stöcken. 70 sind da erlaubt. Der andere blitzt am Ortsausgang von Kirchbeutzen, wenn er Richtung Walsrode fahrt. Und in Farel steht auch noch einer, der blitzt vorm Bahnübergang Richtung Dankers. Danke an Stefan, Ole und Klaas fürs Bescheid geben. Und wenn ihr noch einen Stau oder Blitzer gesehen habt, dann wisst ihr doch hoffentlich, was zu tun ist. Ruft uns gern kostenlos an. 0800 529 und 4x5. Dankeschön, euch eine gute und sichere Fahrt durch diesen Freitagnachmittag. Richtung Wochenende. Eine Gottesanbeterin in der Heimat des Käfers. Das beschäftigt Günther, den Treckerfahrer. Also in Wolfsburg wurde das Insekt gesichtet. Gottesanbeterinnen breiten sich immer weiter aus. Warum das kein Zufall sein kann, das verrät er uns gleich hier bei FFN. Ich bin Malte Seidel, wünsche euch schon mal einen schicken Start ins Wochenende. Moin.

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0: Mit Imagine Dragons geht's ins Wochenende hier bei FFN und natürlich mit mehr Musik und mehr Abwechslung. Ray Dalton ist zurück, der singende Tennislehrer aus dem Gospelchor. Hat einen richtig guten Sommerhit rausgehauen. Go That High haben wir gleich für euch. Läuft irgendwie nicht so rund bei VW. Ne? Die Zahlen, die brechen immer weiter ein. Mögliche Werksschließungen geistern immer wieder durch die Schlagzeilen. Und als wäre das nicht genug, kommt jetzt die nächste Meldung aus Wolfsburg. Aber irgendwie ein bisschen tierischer Art.
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2: Hey, Günther! Moin. Nachrichten aus Wolfsburg sind in letzter Zeit nicht so lustig. Milliardenverluste, Entlassungen, auch die Currywurst kann VW nicht retten. Nun kommt eine ganz andere Nachricht von da. In der Heimat des Käfers wurde eine Gottesanbeterin entdeckt. Also gemeint ist das Insekt, nicht die Betriebsratsvorsitzende Cavallo, die allerdings ja auch an Wunder glaubt. Aber soweit ich weiß, nach dem Akt der Betriebsversammlung nicht Vorstandsvorsitzender Oliver Blume auffrisst. Das aber macht die Kollegin aus dem Reich der Kerbtiere. Die verputzt ihren Galan nach dem Sex. Quasi die Zigarette danach mal anders. Es ist ja so, nichts auf der Welt passiert aus Zufall, sagt jedenfalls unsere Oma. Deshalb wurde das kannibalische Insekt auch nicht zufällig in Wolfsburg entdeckt. Dort frisst der VW-Konzern auch gerade sich selbst auf. Werke stilllegen, Entlassungen, Modelle gibt es nicht mehr, Kannibalismus in Reinkultur. Oder habe ich das Orakel jetzt ganz falsch interpretiert? Die Gottesanbeterin ist der Chinese, der erst in seiner Heimat Sex mit VW hatte und jetzt hier hinkommt, um VW aufzufressen. Kann auch sein. Runterbleiben.

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10: Gleich haben wir es 17 Uhr. Jetzt alles, was wichtig ist, im kompakten Überblick. Mia Hin startet wieder mit einer nachdrücklichen Forderung aus der deutschen Wirtschaft.
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11: Die Bundesregierung muss bei den Reformen jetzt aufs Gas drücken. Das fordern Wirtschaftsverbände und Konzerne, vor allem aus der süddeutschen Autobranche, jetzt in einem Brandbrief. Darin geht es etwa um Entlastung bei den Energiekosten und den Sozialversicherungsbeiträgen. Die neue EU-Verpackungsverordnung sorgt bei vielen kleineren deutschen Händlern für Ärger. Einige haben den Versand in andere EU-Länder bereits eingestellt. Eigentlich soll die Verordnung den Müll eindämmen. Beim internationalen Versand sorgt sie aber für Zusatzkosten und Bürokratie. An einer Schule in Mittelschweden hat ein Angreifer mehrere Menschen mit einem Schwert verletzt. Die Polizei hat den mutmaßlichen Täter festgenommen. Laut Medienberichten stoppte sie ihn mit einem Schuss ins Bein. Andere Schulen in der Umgebung wurden vorsorglich abgeriegelt. David gegen Goliath heißt es ab heute wieder. Im DFB-Pokal steht die erste Runde auf dem Programm. 64 Teams wollen ins Endspiel nach Berlin. Zum Auftakt bekommt es heute Abend unter anderem Oberligist SC St. Tönnies mit Eintracht Frankfurt zu tun. Und Drittligist Rostock spielt gegen Stuttgart.
10: Das Niedersachsenwetter bringt uns ja hier und da auch lokale Schauer, aber eben auch sonnige Phasen im Süden des Landes. Da ist es am freundlichsten bei bis zu 23 Grad. Hier haben wir fast in Fienburg am Harliturm 22 Grad. 20 sind es in Buxtehude an der Fleetmühle und 20 Grad auch in Schüttorf an der Villa Schlicker. Der FFN-3-Tage-Trend. Am Wochenende bleibt es erstmal wechselhaft. Sonntag lassen die Schauer schon nach und zum Start in die neue Woche bleibt es dann meist trocken und freundlich.
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10: A1 Bremen Richtung Hamburg zwischen Euthen und Posthausen nach einem Unfall 3 Kilometer Stau und 15 Minuten mehr. Nochmal die A1 Osnabrück-Bremen zwischen dem Dreieck Stur und dem Bremer Kreuz in beiden Richtungen 6 Kilometer Stau, dauert 40 Minuten länger. A2 Hannover Richtung Dortmund zwischen Hannover-Lahe und Langenhagen nach einem Unfall 6 Kilometer stockend und 20 Minuten mehr. A7 Flensburg-Hannover vorm Elbtunnel in beiden Richtungen 8 Kilometer stockend, 30 Minuten bitte mehr einplanen. Nochmal die A7 Hannover Richtung Kassel zwischen Hannover Süd und Hildesheim-Dristenstedt 6 Kilometer stockend vor der Baustelle, 25 Minuten mehr. A31 Meppen Richtung Leer zwischen Laaten und Dörpen nach einem Unfall 4 Kilometer Stau, 25 Minuten bitte mehr einplanen. Dann ist ein Bus liegen geblieben auf der B6 Hannover Richtung Hildesheim zwischen Laatzen und Gleidingen, bitte aufpassen. Die B188 Burgdorf Richtung Wolfsburg ist zwischen Weihhausen und der Autobahnauffahrt nach einem Unfall voll gesperrt. Dann haben wir auch eine Vollsperrung auf der B209 Bad Fallingbostel-Nienburg zwischen Schnede und Siendorf. Wegen Bergungsarbeiten ist da jetzt noch eine Spur wieder frei. Und an der Elbfähre Glückstadt Richtung Wischhafen 2,5 Stunden Wartezeit für euch gerade.
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10: Im Heidekreis stehen zwei, einer auf der B209 Rethem Richtung Nienburg in Stöcken, 70 sind erlaubt, und am Ortsausgang von Kirchbeutzen Richtung Walsrode. Und in Farel blitzt es vom Bahnübergang Richtung Dangast. Stefan, Ole und Klaas, besten Dank fürs Bescheid geben. Und wenn ihr noch einen Stau oder Blitzer gesehen habt, ruft uns immer gern kostenlos an. 0800 529 und 4x5. Bedankt und gute Fahrt.
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10: Tja, die Arbeitswelt von uns, die verändert sich aktuell ziemlich rapide, vor allem durch Digitalisierung und künstliche Intelligenz. Klar, machen sich da viele ihre Gedanken. Wir wagen in unserer Zukunftswoche mal den Blick voraus, wie unsere Arbeit in Zukunft aussehen könnte. Das hört ihr gleich hier bei uns.

Mia Cola-Song hier bei FFN. Und vielleicht sind euch die gelben Bänder an den Obstbäumen in Niedersachsen schon aufgefallen. Dahinter steckt eine ganz coole Idee. Wo so ein Band hängt, darf kostenlos für den Eigenbedarf gepflückt werden. Also die vielen Äpfel, Birnen und Co., die sollen ja nicht am Baum vergammeln, sondern vielmehr bei euch im Bauch landen. Also Augen auf beim nächsten Spaziergang oder bei der Gassi-Runde. Ist ja auch schön gesund, so ein bisschen Obst, ne? Heimisch. Lasst es euch schmecken mit

0: Mit Michael Jackson und Beat It geht's ins Wochenende und natürlich mit mehr Musik und mehr Abwechslung. Dafür seid ihr doch bei uns. Chris de Serendi haben wir gleich. Der macht sehr viele TikToks und Insta-Videos, in denen er zum Beispiel in der Berliner U-Bahn oder sonst wo in der Stadt singt. Hatte auch schon große Hits wie Cynical. Jetzt hat er was Neues. Good Old Days hat er rausgebracht. Auch ein absoluter Top-Song, den haben wir gleich für euch.
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0: Homeoffice, Roboter in der Werkshalle oder KI im Büro. Die Arbeitswelt erlebt gerade die größte Veränderung seit der industriellen Revolution. Und da fragen wir uns, wie arbeiten wir? Wie viel? Wie sicher ist mein Job? Unser Mann für die Zukunft, Klaas, hat sich für euch mal umgehört.
2: Und da sagen die einen, wir müssen vor allen Dingen mehr

0: Mit Work-Life-Balance und Vier-Tage-Woche lässt sich der Wohlstand unseres Landes, den wir heute haben, in Zukunft nicht erhalten.
1: Expertinnen und Experten sagen, wir müssen vor allem smarter arbeiten.
2: Teilzeit mit KI ist so viel mehr als Vollzeit. Und Vollzeit ohne KI, glaube ich, wird langfristig keinen Bestand haben. Ich kann besser werden und ich kann schneller mehr erreichen, um damit auch noch mal mehr Zeit fürs Wesentliche, wie zum Beispiel gesellschaftliches Engagement oder so, zu haben. So rum wird ein Schuh draus.
1: Sagt Bildungsaktivistin Dr. Julia Freudenberg. Also in weniger Arbeitszeit mehr leisten und trotzdem unseren Job zukunftssicher machen. Professor Dr. Lin He von der Uni Vechta geht sogar noch weiter in die Zukunft und meint, selbst wenn diese Jobs auch wegfallen, ja, dann müssen wir eben politisch etwas ändern.
3: Es kann durchaus sein, dass Roboter viele Dinge in Zukunft machen werden, die wir heute machen. Aber warum sollten wir dann in Zukunft nicht Roboterarbeit besteuern? Wir steuern ja heute auch unsere Lohnarbeit. Und mit dem Geld könnten wir dann zum Beispiel ein bedingungsloses Grundeinkommen finanzieren.
1: Was das aber alles für unsere mentale Gesundheit bedeuten könnte, wie gerade kleine Unternehmen jetzt profitieren und wie wir ganz persönlich uns und unsere Jobs zukunftssicher machen könnten, mehr dazu hört ihr nächste Woche.
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3: Ich bin Antonia Brandt, schönen guten Tag. In Isernhagen in der Region Hannover ist eine 84-Jährige gestorben, nachdem sie zu Hause ausgeraubt worden ist. Die Frau ist von dem Einbrecher am Montag lebensgefährlich verletzt worden und später im Krankenhaus gestorben. Die Polizei sucht weiter nach dem Täter und untersucht auch, ob es einen Zusammenhang mit einer ähnlichen Tat gegen eine 86-Jährige am selben Tag in Altwarmbüchen gibt. Ganz viel Musik, Kultur und Kunst. Bei uns in der Region steht ein abwechslungsreiches Wochenende an. FFN-Reporterin Lisa Schumacher hat einen Überblick, angefangen mit dem Fahrenwald Open Air.
4: Das findet morgen ab 16 Uhr in Hannover im Stadtteil Fahrenwald statt. Da treten verschiedene Sänger auf, darunter auch welche aus Niedersachsen. Dann läuft noch bis Sonntag das Überschlag-Festival in Hannover. Das ist das größte internationale Schlagzeugfestival in Europa. Sonntagnachmittag gibt es eine große Mitmachaktion auf dem Ballhofplatz, bei der alle, die Lust haben, zusammen Musik machen. Und kostenlos ist auch die Hildesheimer Kulturmeile, die heute startet. Beim größten Straßenfest Hildesheims gibt es in der Sedanallee übers Wochenende Musik, Kleinkunst, Kunsthandwerk und Mitmachaktionen für Kinder und Erwachsene.
3: Für die TSV Hannover Burgdorf wird es heute Abend ernst. Nach 5 Wochen Vorbereitung steht das erste Pflichtspiel der neuen Handballsaison an. In der ersten Runde des DHB-Pokals geht es auswärts gegen den Zweitligisten TuS Ferndorf. Anwurf ist um 19.30 Uhr. Die Recken gehen mit viel Selbstvertrauen ins Spiel. Alle 7 Testspiele der Vorbereitung haben sie gewonnen, darunter auch das Finale um den Heidecup.
5: Es ist weitestgehend trocken in Niedersachsen, allerdings kommt gerade so rund um Kloppenburg im Landkreis Nienburg und Richtung Hamburg, da kommt auch einiges runter. Je weiter Richtung südlich, desto trockener, so kann man das relativ vereinfacht sagen. Und die Temperaturen erreichen auch bis 23 Grad in der Spitze. In Laatzen am Alten Rathaus sind wir knapp dran mit 21, 19 in Bad Sachsa an der Sachsenburg und 19 auch in Wilhelmshaven an der Musikmuschel. Der FFN-3-Tage-Trend des Wochenende wird durchwachsen, sind schon immer wieder Schauer dabei. Die lassen Sonntag dann aber immer mehr nach und am Montag wird es dann überwiegend freundlich.
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5: Wir haben die A1 Lübeck Richtung Bremen zwischen Hamburg-Moorfleth und dem Maschener Kreuz 10 Kilometer stockend. Eine halbe Stunde müsst ihr mehr einplanen. Nochmal die A1 Osnabrück-Bremen zwischen dem Dreieck Stur und dem Bremer Kreuz in beiden Richtungen 6 Kilometer Stau und 40 Minuten mehr. A2 Hannover Richtung Dortmund zwischen Hannover-Lahe und Langenhagen 6 Kilometer stockend, 15 Minuten dauert es länger. A7 Flensburg-Hannover vorm Elbtunnel in beiden Richtungen 8 Kilometer stockend und 30 Minuten mehr. Dann Vorsicht, ein Unfall auf der A30 Osnabrück Richtung Bad Oeynhausen zwischen dem Kreuz Osnabrück Süd und Nattbergen. Die B4 Braunschweig Richtung Gifhorn zwischen Mainholz und Vordorf eine Vollsperrung, da hat es einen Unfall gegeben. Die B188 Burgdorf Richtung Wolfsburg ist auch weiter zwischen Weihhausen und der Autobahnauffahrt vollgesperrt, nach einem Unfall auch. Und an der Elbfähre Glückstadt Richtung Geschafen haben wir 2,5 Stunden Wartezeit noch.
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5: Stehen im Heidekreis auf der B209 Rethem Richtung Nienburg in Stöcken, da sind 70 erlaubt. Noch in einem Heidekreis am Ortsausgang von Kirchbeutzen Richtung Walsrode und in Fahr vom Bahnübergang Richtung Dangast. Danke Stefan, Ole und Klaas fürs Bescheid geben. Und wenn ihr noch einen Stau oder Blitzer gesehen habt, ruft gern kostenlos an 0800 529 und 4x5. Dankeschön und gute Fahrt euch. Zu einer Hochzeit gehen ist ja was ganz Besonderes. Aber wie ist es eigentlich bei einer zweiten Hochzeit? Laut Jans Herbst alles viel entspannter. Wie und warum genau? Hört ihr gleich in der Welt in 30 Sekunden hier bei uns. Ich bin Malte Seidel. Schönes Wochenende schon mal.
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0: In euer Wochenende geht's gleich mit FFN am Abend. Und Björn, der freut sich schon auf euch. Vorher gucken wir nochmal auf die Hochzeiten. Ja, auch an diesem Wochenende steigen nämlich wieder einige Traumhochzeiten. Sind ja auch was Wunderbares. Aber auch zweite Hochzeiten haben ihren Reiz. Also, wenn beide Ehepartner schon mal verheiratet waren, uns jetzt nochmal probieren.
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2: Wer zum zweiten Mal heiratet, ist entspannter. Schon der Junggesellenabschied ist anders wild. Ein Grauburgunder beim Italiener und um 21 Uhr sagt dann der Bräutigam, dass er mal ins Bett geht, weil...
3: Ja, ich muss ja morgen früh wieder mit dem Hund.
2: Das Eheversprechen fällt auch realistischer aus.
4: Ich will dich lieben und ehren, erstmal, bis das Familiengericht uns scheidet.
2: Bei der Feier dann kein Shishi, alles ganz erwachsen, ganz entspannte Reden mit vielen Seitenhieben auf die Ex-Partner.
4: Du bist die Einzige für mich und meine Ex eine einzige Enttäuschung.
2: Und spät abends bringen dann alle Gäste ihre Patchwork-Kinder, die sie aus erster, zweiter oder dritter Ehe haben, ins Bett. Und dann wird ganz bescheiden und erwachsen eine so orgienartige Party gefeiert, dass viele Gründe für neue Scheidungen passieren und für dritte Hochzeiten.

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9: Durch. Wirtschaftsverbände und Großkonzerne sind aktuell ziemlich sauer auf unsere Politiker in Berlin. Mehr dazu jetzt von mir hin.
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11: Der Druck aus der Wirtschaft auf die Bundesregierung wächst. In einem Brandbrief fordert allen voran die Autobranche aus Süddeutschland jetzt Tempo bei den geplanten Reformen. Das Thema steht bei der Kabinettsklausur kommende Woche ganz oben auf der Liste. Nach dem Waffenfund in einem Wald bei Berlin ermittelt jetzt der Generalbundesanwalt. Im Fokus steht ein Verdächtiger, der in Rumänien in Haft sitzt. Er soll als Agent einen Anschlag geplant haben. Laut Innenminister Dobrindt ist eine Beteiligung fremder Mächte nicht ausgeschlossen. Nach dem Zollchaos der USA haben viele Unternehmen in Deutschland mittlerweile Geld zurückbekommen. Laut Wirtschaftswoche wurden bereits fast 800 Millionen Euro an unrechtmäßig verlangten Zöllen erstattet. Mehr als die Hälfte ging an DHL. Der Logistikkonzern will das Geld an seine Kunden weitergeben. Ex-Fußball-Nationalspielerin Nadine Kessler will offenbar nicht Sportstaatsministerin werden. Das berichtet die Bild. Kanzler Merz sucht nun nach einer anderen bekannten Persönlichkeit aus dem Sport. Die Bundesregierung bestätigt Kesslers Absage bisher nicht.
9: Einiges an Wolken zieht heute durchs Land und hier in Niedersachsen wird auch mal Schauer und Gewitter dabei. Bei 18 Grad aktuell in Basinghausen am Nienstädter Pass, 18 auch in der Göttinger Südstadt an der Kreuzkirche und 17 in Großenkneten am Hundloser Moor. Auf 12 bis 9 geht es teils runter. Der FFN-3-Tage-Trend, die Sonne, zeigt sich wieder häufiger. Ganz ausgeschlossen sind Regen und Gewitter aber auch nicht, bei gut 20 Grad morgen.
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9: A1 Lübeck Richtung Bremen zwischen Hamburg-Morfleet und dem Aschener Kreuz. 10 Kilometer stockend, hier braucht ihr 30 Minuten länger. A1 Osnabrück-Bremen zwischen dem Dreieck Stur und dem Bremer Kreuz in beiden Richtungen jeweils 6 Kilometer Stau, plant er 40 Minuten mehr ein. A7 Flensburg-Hannover vom Hamburger Elbtunnel in beiden Richtungen 8 Kilometer stockend, bedeutet 30 Minuten plus. A30 Osnabrück Richtung Bad Tönhausen zwischen dem Kreuz Osnabrück Süd und Nattbergen 4 Kilometer stockend, da gab es einen Unfall, da braucht ihr 20 Minuten länger. Die B188 Burgdorf Richtung Wolfsburg ist zwischen Weihausen und der Autobahnauffahrt voll gesperrt, da laufen Bergungsarbeiten und an der Elbfähre Glückstadt in Richtung Wischhafen wartet ihr aktuell 2 Stunden.
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9: Stehen auf der B3 Soltau-Elsdorf, hier zwischen Heber und Scharrel, passt da auf in beiden Richtungen. Richtungen und in Varel vom Bahnübergang, wenn ihr Richtung Dangast fahrt. Stefan und Jonka, danke euch fürs Bescheid sagen und wenn ihr noch einen Stau oder vielleicht einen Blitzer gesehen habt, dann ruft gern durch. Das Ganze wie immer kostenlos unter der 0800 529 und 4x5. Gute Fahrt euch!
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9: Ja, und einen tollen Start ins Wochenende mit tatkräftiger Unterstützung von Matt Simons, von Michi Schulte, Jonas Blue zusammen mit JP Cooper und das hier ist Shakira, Shakira, Shakira.

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1: Michael Schulte, Love Sick.

0: Matt Simons bei FFN. Auf ins wohlverdiente Wochenende. Ja, und wenn nach dem Sommerurlaub jetzt doch ein bisschen Ebbe bei euch auf dem Konto herrscht, dann kommen wir ins Spiel.
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0: Wir schenken euch mit etwas Glück 500 Euro. Achtet einfach auf unseren FFN Arschbomben-Hit und dann jubelt ihr bestimmt auch schon genauso wie Janine aus Euthen im Kreis Verden in Guten Morgen Niedersachsen. Sie möchte ihre Oma besuchen fahren.
2: Die ist 100 Jahre alt, wird sogar 101 dieses Jahr.
0: Ja.
2: Und ich habe ab nächster Woche Urlaub und ich habe mir überlegt, es wäre doch schön, wir könnten sie mal wieder besuchen. Die wohnt nämlich etwas weiter weg.
3: Und was würdet ihr dann so mit ihr unternehmen?
2: Sie ist ja schon etwas älter, aber wir würden sie in den Rollstuhl setzen und mit ihr durch den Rosengarten fahren und an den Rhein. Das liebt sie sehr.
4: Janine, was hast du denn gehört?
2: Ich habe Like Ice in the Sunshine gehört, euren Arschbomben-Song.
4: Und Janine, weißt du was? Das sind 500 Euro für dich.
2: Juhu, happy. Freu mich. Vielen Dank.
0: So, als nächstes seid ihr bestimmt dran. Montag früh um 20 nach 7. Montag früh, da verraten euch Caro und Axel im Guten Morgen Niedersachsen, auf welchen FFN-Arschbomben mit dir dann

0: wirst. Da gibt es nämlich jeden Tag einen neuen. Und wenn der dann läuft, schnell anrufen, die Nummer zum Mitmachen und alle Infos findet ihr bei uns im Netz. Klickt ffn.de.
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3: Ich bin Antonia Brandt. Einen schönen guten Abend. Wer kennt das nicht? Man fährt mit dem Auto durch die Stadt und will eigentlich nur entspannt ans Ziel kommen. Doch auf dem Weg steht ein Schild nach dem anderen. Tempo 30, Vorfahrt, Radweg, Halteverbot, Baustelle. Dazu noch teilweise verwirrende Markierungen auf den Straßen und Regeln, die man im richtigen Moment im Kopf haben muss. FFN Niedersachsen-Reporter Nils Becker, genau dieser Schilder- und Regeldschungel könnte uns im Straßenverkehr sogar aggressiver machen.
4: Ja, das sagt zumindest Verkehrspsychologe Karl Friedrich Voss aus Hannover. Seine Forderung, Schilder regelmäßig ausmisten und sich auf die Regeln konzentrieren, die wirklich wichtig sind. Wie das aussehen kann, zeigt Bohmte bei Osnabrück. Dort gibt es im Zentrum seit fast 20 Jahren keine Verkehrsschilder und keine Fahrbahnmarkierungen. Die Idee, Fußgänger, Radfahrer und Autofahrer teilen sich den Raum. Es gilt im Grunde nur rechts vor links. Und das scheint laut Medienberichten zu funktionieren. Wo früher an einer Kreuzung 40 bis 50 teils schwere Unfälle pro Jahr gegeben hat, sind es heute nur noch 8 bis 10. Und Personen kommen dabei kaum noch zu Schaden. Außerdem senkt laut Voss vorausschauendes Fahren den Stresspegel. Er fordert deshalb unter anderem, ein Wir-Gefühl im Straßenverkehr zu entwickeln.
3: Noch gut 3 Wochen dauert es, dann steht bei uns in Niedersachsen die Kommunalwahl an. Die Parteien stecken schon längst mitten im Wahlkampf und dazu gehören eben auch Wahlplakate. Nicht immer halten sich die Parteien da aber an die Regeln. In Hildesheim musste die Stadt schon eingreifen, FFN-Reporter Nikita Makarov.
5: Ja, 85 Wahlplakate hat die Stadt mittlerweile schon wieder abhängen lassen. Sie waren entweder zu tief an den Masten befestigt oder zu nah an Kreuzungen. Wahlplakate müssen nämlich mindestens 2 Meter hoch hängen und müssen mindestens 30 Meter Abstand zu einer Kreuzung haben. Für das Entfernen stellt die Stadt Hildesheim den betroffenen Parteien pro Plakat 40 Euro in Rechnung. Deswegen appelliert die Stadt an die Parteien, dass sie selbst ihre Wahlplakate überprüfen. Probleme mit Wahlplakaten gab es auch schon in Hannover. Im Juli haben hier einige Parteien zu früh Plakate aufgehängt und die Stadt hat 70 wieder entfernen lassen. In Hannover war das für die Parteien mit bis zu 25 Euro allerdings etwas günstiger als in Hildesheim.
3: Und noch mehr Nachrichten aus Niedersachsen, jetzt im Kurzüberblick von FFN-Reporter Moritz Ort.
6: Ein Esel hat heute bei Geestland im Kreis Cuxhaven für viel Aufregung gesorgt. Das Tier war zusammen mit einem Pferd ausgebüxt. Passanten wollten den Esel einfangen, doch das Tier ist in ein Wohnmobil eingestiegen und hat nach den Helfern gebissen und getreten. 3 Menschen wurden dabei leicht verletzt. Möglicherweise war der Esel so aggressiv, weil er das entlaufene Pferd verteidigen wollte. Die Bahnstrecke zwischen Lüneburg und Soltau soll in 2 Jahren wieder in Betrieb gehen. Den Zuschlag für den Betrieb hat das Bahnunternehmen Eriks bekommen. Geplant ist, dass der neue Regio ab Ende 2028 stündlich zwischen den beiden Städten fährt. Erstmal sollen Dieselzüge eingesetzt werden, ab voraussichtlich 2033 dann Akkuzüge. Und in Niedersachsen hängen wieder gelbe Bänder an etlichen Obstbäumen und Sträuchern. Die zeigen, dort darf kostenlos geerntet werden. Wer also Lust auf Äpfel, Birnen, Pflaumen oder Beeren hat, kann sich bedienen, ganz ohne Rücksprache. Eine Online-Karte zeigt die Standorte, aber bitte nur reifes Obst pflücken und anderen was übrig lassen.
3: Von Live-Musik über Heiratsmarkt bis zu einem Park mit tausenden Lichtern, Kerzen und Lampignons geschmückt. Es gibt eine Menge tolle Feste dieses Wochenende in Niedersachsen. Unsere FFN-Reporterin Lisa Schumacher hat sich mal umgeschaut und einen Überblick erstellt.
7: In Oldenburg läuft das Stadtfest. Das ist mit über 300.000 Besuchern eins der größten in Norddeutschland. Dieses Jahr gibt es dort auch wieder die 37-Minuten-Bühne. Da treten alle Acts für genau 37 Minuten auf. Die Stadtfestbesucher entscheiden dann am Ende, wer gewinnt. Von einem der größten Volksfeste geht's zu einem der ältesten. Der Brookser Heiratsmarkt in Bruchhausen-Vilsen im Landkreis Diepholz läuft seit heute zum 380. Mal. Auch da gibt's Konzerte, Kinderanimationen, Festzelte und heute Abend auch ein Feuerwerk. Musik gibt's auch in Bad Harzburg im Kreis Goslar. Da geht morgen das Salz- und Lichterfest los, samt verkaufsoffenem Sonntag und Lichtermeer bei Dämmerung im Stadtpark. Und es sind einige kleinere regionale Künstler in vielen Orten kostenlos zu sehen, zum Beispiel bei der Hildesheimer Kulturmeile, die heute startet, oder auf dem Fahrenwald Open Air morgen in Hannover.
3: Beim Salz- und Lichterfest sind auch wir von FFN morgen Abend mit einer großen Party dabei. Danke dir, Lisa. Ja, und das war der Tag bei uns in Niedersachsen. Unser FFN-Regionalmagazin gibt's immer abends um 7:30 und 7:30 und überall da, wo es Podcasts gibt.
2: Wow, einiges los am Wochenende. Schauen wir mal, was das Niedersachsenwetter macht. Zumindest heute Abend ist es eher durchwachsen unterwegs. Ab und zu reißt es mal auf, rechnet trotzdem immer wieder mit Regen, teils auch mit Blitz und Donner. Bei 19 Grad in Großburg-Wedel an der St. Petri-Kirche, 18 in Bofenen auf dem Deckel und 17 in Apen an der Hengstforder Windmühle. Schauen wir auf den FFN-3-Tage-Trend, da sehen wir bei 9 bis 12 Grad geht es in der Früh los, später so maximal 20 drin. Rundherum gibt es immer wieder Sonne, etwas mehr als heute sogar, stellenweise aber auch Regen von oben.
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2: A1 Osnabrück-Bremen. Zwischen dem Dreieck Stur und dem Bremer Kreuz in beiden Richtungen jeweils 6 Kilometer stockend. Da braucht ihr 20 Minuten länger. A2 Hannover Richtung Dortmund. Hier zwischen Hannover-Langenhagen und Garbsen. Nachbaustelle. 4 Kilometer Stau. Aktuell 40 Minuten plus. A7 Flensburg-Hannover. Vor dem Hamburger Elbtunnel in beiden Richtungen jeweils 8 Kilometer stockend. Plant da 30 Minuten mehr ein. A30 Osnabrück in Richtung Bad Tönhausen. Zwischen dem Kreuz Osnabrück Süd und Nattbergen immer noch Bergungsarbeiten. Davor 2 Kilometer stockend, 10 Minuten plus. Die B188 Burgdorf Richtung Wolfsburg ist zwischen Weihhausen und der Autobahnauffahrt weiterhin gesperrt. Da laufen auch noch Bergungsarbeiten. Und an der Elbfähre Glückstadt in Richtung Schafen wartet ihr aktuell 2 Stunden.
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2: Auf der B3 Soltau-Elsdorf, da stehen sie zwischen Heber und Scharrel, blitzen in beiden Richtungen. Und in Farel vom Bahnübergang Richtung Dangast, da stehen sie auch noch. Stefan und Jonka, danke euch beiden fürs Bescheidsagen. Und wenn ihr noch einen Stau oder Blitzer entdeckt habt, gern durchrufen. Kostenlos unter der 0800 529 und 4x die 5. Eine gute Fahrt euch durch Niedersachsen und einen schönen Freitagabend. Kommt gut in Richtung Wochenende. Hier ist FFN. Ich bin Björn Riewinkel. Hallo! Juhu.

0: Freitagabend in Niedersachsen. Hier ist FFN und gleich haben wir eine Altbekannte für euch im Start.
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0: Katy Perry wartet schon auf euch mit Watch It Burn für mehr Musik und mehr Abwechslung. So, manchmal, da gibt es Momente, da sehen wir Menschen aus unserem Alltag ganz anders, indem wir einfach mal einen Schritt zurücktreten. Vielleicht verstehen wir durch diesen Perspektivwechsel den anderen aber auch besser. Zum Beispiel die eigene Mama. Und dazu hat sich Marc Eickhorst aus der FFN-Kirchenredaktion mal so ein paar Gedanken gemacht.
2: Deine Mutter ruft schon wieder an, sie will minutenlang erzählen, fragt dich dreimal, was du zu Mittag gegessen hast und wirkt irgendwie anhänglich. Manchmal verdrehst du die Augen oder wirkst das Gespräch genervt ab. Hast du mal darüber nachgedacht, was hinter diesen scheinbar nervigen Fragen wirklich steckt? Die Altersforschung zeigt, wenn Menschen alt werden, schrumpft ihre Welt. Der Job ist weg, Freunde versterben, der Körper baut ab. Es entsteht ein Gefühl, nicht mehr gebraucht zu werden. Der größte Auslöser für psychische Belastung und Einsamkeit. Wenn sie dich fragt, was du gegessen hast, ist das kein Kontrollzwang. Es ist der verzweifelte Versuch, überhaupt noch einen Platz in deinem Leben zu haben. Studien belegen, dass sich fast jede vierte ältere Frau in Deutschland einsam fühlt. Sie kämpft jeden Tag gegen das Gefühl, unsichtbar zu werden. Du bist oft ihr einziges Fenster zur Welt. Aber nun stell dir vor, wenn sie das nächste Mal anruft, nimmst du dir die 5 Minuten. Genieße es, dass da jemand ist, der dich bedingungslos liebt. Wie traurig wird es, irgendwann vor ihrem leeren Sessel zu stehen und alles dafür zu geben, noch ein einziges Mal diese nervigen Fragen zu hören. Verzeih ihr, dass sie älter wird. Verzeih ihr ihre Einsamkeit, solange du es noch kannst.
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11: Genau 19 Uhr. Die Bundesregierung hat versagt. So sehen es zumindest die Wirtschaftsverbände. Die sind stinksauer. Mehr dazu jetzt von mir hin.
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12: Die Bundesregierung muss bei den Reformen jetzt aufs Gas drücken. Das fordern Wirtschaftsverbände und Konzerne, vor allem aus der süddeutschen Autobranche, jetzt in einem Brandbrief. Darin geht es etwa um Entlastung bei den Energiekosten und den Sozialversicherungsbeiträgen. Die neue EU-Verpackungsverordnung sorgt bei vielen kleineren deutschen Händlern für Ärger. Einige haben den Versand in andere EU-Länder bereits eingestellt. Eigentlich soll die Verordnung den Müll eindämmen. Beim internationalen Versand sorgt sie aber für Zusatzkosten und Bürokratie. Der Deutsche Städtetag fordert die Einführung einer Pflegevollversicherung. Denn teure Heimplätze für Senioren belasten auch die Kommunen, sagt Städtetagspräsident Jung in der Neuen Osnabrücker Zeitung. Die müssen nämlich einspringen, wenn Betroffene selbst nicht zahlen können. Der Waldbrand im Hürtgenwald in der Eifel ist jetzt endgültig gelöscht. Das hat der Bürgermeister mitgeteilt. Der Wald bleibt aber weiterhin gesperrt. Viele Bäume sind durch das Feuer instabil geworden. Der Brand war vor einer Woche ausgebrochen. Es war der bislang größte Waldbrand in Nordrhein-Westfalen.
11: Grau, teils auch regnerisch, so schickt euch das Niedersachsenwetter durch den Abend. Hier und da machen sich auch mal kurze Gewitter bemerkbar. Bei 18 Grad in Steinhude auf der Insel Wilhelmstein, 17 in Hanmünden an der Rotunde und 17 auch in Westerstede am Herrensitz. 12 bis 9 werden es teils bis zur Früh. Der FFN-3-Tage-Trend, etwas mehr Sonne als heute, aber auch Regen, so geht's bis Montag weiter und mehr als 20 Grad in der Spitze sind morgen auch nicht drin.
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11: A1 Osnabrück-Bremen. Zwischen dem Dreieck Stur und dem Bremer Kreuz in beiden Richtungen 5 Kilometer stockend. Hier braucht ihr 15 Minuten länger. A2 Hannover Richtung Dortmund. Zwischen Hannover-Langenhagen und Garbsen 4 Kilometer Stau. Da wird heute Nacht gebaut. 40 Minuten plus für euch. A7 Flensburg-Hannover. Vom Hamburger Elbtunnel in beiden Richtungen noch 8 Kilometer stockend und je 30 Minuten mehr. A30 Osnabrück Richtung Bad Oeynhausen zwischen dem Kreuz Osnabrück Süd und Nattbergen. 2 Kilometer stockend, noch Bergungsarbeiten, die erlaufen, plant 10 Minuten mehr ein. Dann Vorsicht, ein Liegenbleiber auf der B72 Schneiderkrug in Richtung Vilsum. Der steht hier zwischen Drantum und Emsteck. Die B188 Burgdorf Richtung Wolfsburg ist zwischen Weihhausen und der Autobahnauffahrt weiterhin gesperrt. Da laufen noch Bergungsarbeiten. In Hannover wird der Südschnellweg zwischen dem Landwehrkreis und dem Kreuz Seelhorst in gut einer Stunde gesperrt. Er wird gebaut. Bis Montag früh um 5 geht das Ganze. Umleitungen sind da für euch eingerichtet. Und an der Elbfähre Glückstadt Richtung Wischhafen wartet ihr aktuell gut 2 Stunden.
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11: Stehen auf der B3 Soltau-Elsdorf, hier zwischen Heber und Scharrel. Passt auf in beiden Richtungen. Und in Farel vom Bahnübergang, wenn ihr Richtung Dangast fahrt. Stefan und Jonka, danke euch beiden. Habt ihr noch einen Stau oder vielleicht einen Blitzer gesehen? Dann ruft gerne durch, kostenlos unter der 0800 529 und 4x5. Euch eine gute Fahrt.
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11: Moin ihr Lieben, stellt euch vor, ihr kommt nach Hause und die ganze Bude steht auf einmal unter Wasser. Schock, was ist passiert? Die Waschmaschine kaputt, Rohrbruch oder war es die Katze? In Baden-Baden war es offenbar wirklich eine Katze, die soll letzte Nacht in der Küche den Wasserhahn aufgedreht haben, sagt die Polizei. Wohnung nass, Kellerabteil eines Nachbarn überflutet, der Katze geht's zumindest gut. Hoffen wir mal, dass die Versicherung einem das zumindest glaubt. Das ist schon eine nicht alltägliche Geschichte, weil sonst wird's wirklich teuer. Hm? Moin!

0: bei FFN am Freitagabend. Euch einen schönen Start ins Wochenende und gleich gibt's kräftige Unterstützung und zwar von Topic und Becky G. Sorry, Papi, für mehr Musik und mehr Abwechslung, der ist neu bei FFN. Doch jetzt machen wir erstmal gemeinsam Niedersachsenstraßen wieder ein Stückchen sicherer.
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0: In Spielstraßen oder der Ortsdurchfahrt. Die FFN-Achtung-Kinderplakate wirken. Helft mit, klickt ffn.de und holt euch eins für eure Straße oder Gemeinde. Wir schenken es euch. Moin Sascha aus Westerstede im Ammerland.
3: Moin Moin Jörn.
0: Sascha, erzähl mal bei euch, da muss es ja richtig heiß hergehen, wenn ich das so lese. Was ist da los?
3: Ein Nebenort von Westerstede, auch als Ruhrweg. Und ich wohne an der Kreisstraße. Also das ist die einzige Straße, die wir natürlich auch haben, als Hauptstraße. Wir haben nur auf einer Seite einen Gehweg und hier fließt unwahrscheinlich viel Verkehr durch. Also in den normalen Zeiten morgens, wenn die Kinder zur Schule gehen, also ich habe zwei Kinder, die in der Schule sind und zwei, die im Kindergarten sind, kann man schon mal so 10, 15 Minuten stehen, bevor man über die Straße vernünftig gehen kann.
0: 10 bis 15 Minuten?
3: Ja, mitunter, ja. Ein größeres Problem, was wir noch mit dabei haben, ist, dass sehr, sehr viele deutlich zu schnell fahren.
0: Ich höre es gerade.
3: Ja, und ich wohne in zweiter Reihe zurückgesetzt. Es ist die Raserei.
0: Vielleicht können wir ja gemeinsam ein bisschen was tun. Wir schicken dir gerne ein FFN-Achtung-Kinderplakat zu, das du ganz prominent aufhängen kannst.

0: nicht vom Beckenrand gesprungen, sondern nur am Beckenrand gejubelt, ja?
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3: Ich bin Antonia Brandt, einen schönen guten Abend. Wer kennt das nicht? Man fährt mit dem Auto durch die Stadt und will eigentlich nur entspannt ans Ziel kommen. Doch auf dem Weg steht ein Schild nach dem anderen. Tempo 30, Vorfahrt, Radweg, Halteverbot, Baustelle. Dazu noch teilweise verwirrende Markierungen auf den Straßen und Regeln, die man im richtigen Moment im Kopf haben muss. FFN Niedersachsen-Reporter Nils Becker, genau dieser Schilder- und Regeldschungel könnte uns im Straßenverkehr sogar aggressiver machen.
4: Ja, das sagt zumindest Verkehrspsychologe Karl Friedrich Voss aus Hannover. Seine Forderung, Schilder regelmäßig ausmisten und sich auf die Regeln konzentrieren, die wirklich wichtig sind. Wie das aussehen kann, zeigt Bohmte bei Osnabrück. Dort gibt es im Zentrum seit fast 20 Jahren keine Verkehrsschilder und keine Fahrbahnmarkierungen. Die Idee, Fußgänger, Radfahrer und Autofahrer teilen sich den Raum. Es gilt im Grunde nur rechts vor links. Und das scheint laut Medienberichten zu funktionieren. Wo früher an einer Kreuzung 40 bis 50 teils schwere Unfälle pro Jahr gegeben hat, sind es heute nur noch 8 bis 10. Und Personen kommen dabei kaum noch zu Schaden. Außerdem senkt laut Voss vorausschauendes Fahren den Stresspegel. Er fordert deshalb unter anderem, ein Wir-Gefühl im Straßenverkehr zu entwickeln.
3: Noch gut 3 Wochen dauert es, dann steht bei uns in Niedersachsen die Kommunalwahl an. Die Parteien stecken schon längst mitten im Wahlkampf und dazu gehören eben auch Wahlplakate. Nicht immer halten sich die Parteien da aber an die Regeln. In Hildesheim musste die Stadt schon eingreifen, FFN-Reporter Nikita Makarov.
5: Ja, 85 Wahlplakate hat die Stadt mittlerweile schon wieder abhängen lassen. Sie waren entweder zu tief an den Masten befestigt oder zu nah an Kreuzungen. Wahlplakate müssen nämlich mindestens 2 Meter hoch hängen und müssen mindestens 30 Meter Abstand zu einer Kreuzung haben. Für das Entfernen stellt die Stadt Hildesheim den betroffenen Parteien pro Plakat 40 Euro in Rechnung. Deswegen appelliert die Stadt an die Parteien, dass sie selbst ihre Wahlplakate überprüfen. Probleme mit Wahlplakaten gab es auch schon in Hannover. Im Juli haben hier einige Parteien zu früh Plakate aufgehängt und die Stadt hat 70 wieder entfernen lassen. In Hannover war das für die Parteien mit bis zu 25 Euro allerdings etwas günstiger als in Hildesheim.
3: Und noch mehr Nachrichten aus Niedersachsen, jetzt im Kurzüberblick von FFN-Reporter Moritz Ort.
6: Ein Esel hat heute bei Geestland im Kreis Cuxhaven für viel Aufregung gesorgt. Das Tier war zusammen mit einem Pferd ausgebüxt. Passanten wollten den Esel einfangen, doch das Tier ist in ein Wohnmobil eingestiegen und hat nach den Helfern gebissen und getreten. 3 Menschen wurden dabei leicht verletzt. Möglicherweise war der Esel so aggressiv, weil er das entlaufene Pferd verteidigen wollte. Die Bahnstrecke zwischen Lüneburg und Soltau soll in 2 Jahren wieder in Betrieb gehen. Den Zuschlag für den Betrieb hat das Bahnunternehmen Eriks bekommen. Geplant ist, dass der neue Regio ab Ende 2028 stündlich zwischen den beiden Städten fährt. Erstmal sollen Dieselzüge eingesetzt werden, ab voraussichtlich 2033 dann Akkuzüge. Und in Niedersachsen hängen wieder gelbe Bänder an etlichen Obstbäumen und Sträuchern. Die zeigen, dort darf kostenlos geerntet werden. Wer also Lust auf Äpfel, Birnen, Pflaumen oder Beeren hat, kann sich bedienen, ganz ohne Rücksprache. Eine Online-Karte zeigt die Standorte, aber bitte nur reifes Obst pflücken und anderen was übrig lassen.
3: Von Live-Musik über Heiratsmarkt bis zu einem Park mit tausenden Lichtern, Kerzen und Lampignons geschmückt. Es gibt eine Menge tolle Feste dieses Wochenende in Niedersachsen. Unsere FFN-Reporterin Lisa Schumacher hat sich mal umgeschaut und einen Überblick erstellt.
7: In Oldenburg läuft das Stadtfest. Das ist mit über 300.000 Besuchern eins der größten in Norddeutschland. Dieses Jahr gibt es dort auch wieder die 37-Minuten-Bühne. Da treten alle Acts für genau 37 Minuten auf. Die Stadtfestbesucher entscheiden dann am Ende, wer gewinnt. Von einem der größten Volksfeste geht's zu einem der ältesten. Der Brookser Heiratsmarkt in Bruchhausen-Vilsen im Landkreis Diepholz läuft seit heute zum 380. Mal. Auch da gibt's Konzerte, Kinderanimationen, Festzelte und heute Abend auch ein Feuerwerk. Musik gibt's auch in Bad Harzburg im Kreis Goslar. Da geht morgen das Salz- und Lichterfest los, samt verkaufsoffenem Sonntag und Lichtermeer bei Dämmerung im Stadtpark. Und es sind einige kleinere regionale Künstler in vielen Orten kostenlos zu sehen, zum Beispiel bei der Hildesheimer Kulturmeile, die heute startet, oder auf dem Fahrenwald Open Air morgen in Hannover.
3: Beim Salz- und Lichterfest sind auch wir von FFN morgen Abend mit einer großen Party dabei. Danke dir, Lisa. Ja, und das war der Tag bei uns in Niedersachsen. Unser FFN-Regionalmagazin gibt's immer abends um 7:30 und 7:30 und überall da, wo es Podcasts gibt.
8: Danke dir, Antonia.
1: Einiges an Wolken zieht heute durchs Land und eben im Niedersachsen wird auch mal Schauer oder Gewitter dabei. Freut euch aber, wenn es dann auch noch mal ein bisschen Blau jetzt zum Feierabend gibt. Bei 18 Grad auf Jüst am Hammersee, 17 in der Wiedemark am Heimatmuseum und 17 auch in Wolbrandshausen am Höherberg. Auf 12 bis 9 geht es teils runter heute Nacht. Der FFN-3-Tage-Trend, die Sonne, die zeigt sich wieder häufiger. Ganz ausgeschlossen sind Regen und Gewitter, aber nicht bei gut 20 Grad morgen.
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1: A2 Hannover Richtung Dortmund. Zwischen Hannover-Langenhagen und Garbsen. 4 Kilometer stockend. Eine Nachtbaustelle ist da im Gange. 35 Minuten braucht ihr aktuell länger. A2 Hannover Richtung Braunschweig. Zwischen Peine Ost und Braunschweig-Wartenbüttel. 5 Kilometer stockend. 25 Minuten plus. A7 Flensburg-Hannover. Vorm Hamburger Elbtunnel in beiden Richtungen jeweils 6 Kilometer stockend. Da braucht ihr 15 Minuten mehr. Und in Hannover wird in gut einer halben Stunde der Südschnellweg zwischen dem Landwehrkreisel und dem Kreuz Seelhorst gesperrt. Da wird bis Montag früh um 5 gebaut. Umleitungen für euch, die sind eingerichtet.
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1: Stehen auf der B3 Soltau-Elsdorf, hier zwischen Heber und Scharl. Passt da bitte auf in beiden Richtungen. Und im Kreis Friesland in Farel, vorm Bahnübergang, wenn ihr Richtung Dangast fahrt. Danke euch, Stefan und Jonka, fürs Bescheid sagen. Wenn ihr noch was habt, einen Stau oder Blitzer, macht den beiden gerne nach. Ruft uns kostenlos an unter der 0800 529 und 4x5. Gute Fahrt euch durch Niedersachsen und einen tollen Start ins Wochenende. Hier ist FFN, ich bin Björn Riewinkel. Hallo!
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0: von Green Day. Wake Me Up When September Ends für mehr Musik und mehr Abwechslung. Und gleich Taylor Swift für euch. Freut euch auf Cruise Summer. So, und unser Günther, der blickt jetzt mit euch in die Welt von Flora und Fauna. Also fast.
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2: Hey, moin. Nachrichten aus Wolfsburg sind in letzter Zeit nicht so lustig. Milliardenverluste, Entlassungen, auch die Currywurst kann VW nicht retten. Nun kommt eine ganz andere Nachricht von da. In der Heimat des Käfers wurde eine Gottesanbeterin entdeckt. Also gemeint ist das Insekt, nicht die Betriebsratsvorsitzende Cavallo, die allerdings ja auch an Wunder glaubt. Aber soweit ich weiß, nach dem Akt der Betriebsversammlung nicht Vorstandsvorsitzender Oliver Blume auffrisst. Das aber macht die Kollegin aus dem Reich der Kerbtiere. Die verputzt ihren Galan nach dem Sex. Quasi die Zigarette danach mal anders. Es ist ja so, nichts auf der Welt passiert aus Zufall, sagt jedenfalls unsere Oma. Deshalb wurde das kannibalische Insekt auch nicht zufällig in Wolfsburg entdeckt. Dort frisst der VW-Konzern auch gerade sich selbst auf. Werke stilllegen, Entlassungen, Modelle gibt es nicht mehr, Kannibalismus in Reinkultur. Oder habe ich das Orakel jetzt ganz falsch interpretiert? Die Gottesanbeterin ist der Chinese, der erst in seiner Heimat Sex mit VW hatte und jetzt hier hinkommt, um VW aufzufressen. Kann auch sein. Runterbleiben.

0: 20 Uhr. Wirtschaftsverbände und Großkonzerne sind aktuell ziemlich sauer auf unsere Politiker in Berlin. Mehr dazu gibt's jetzt von mir hin.
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2: Der Druck aus der Wirtschaft auf die Bundesregierung wächst. In einem Brandbrief fordert allen voran die Autobranche aus Süddeutschland jetzt Tempo bei den geplanten Reformen. Das Thema steht bei der Kabinettsklausur kommende Woche ganz oben auf der Liste. Das Waffenlager in einem Wald bei Berlin war wohl für einen möglichen Anschlag gedacht. Davon gehen laut Innenminister Dobrindt die Sicherheitsbehörden aus. Ein Verdächtiger sitzt in Rumänien in Haft. Der Verfassungsschutz vermutet laut Süddeutscher Zeitung Russland hinter möglichen Planungen. Nach dem Zollchaos der USA haben viele Unternehmen in Deutschland mittlerweile Geld zurückbekommen. Laut Wirtschaftswoche wurden bereits fast 800 Millionen Euro an unrechtmäßig verlangten Zöllen erstattet. Mehr als die Hälfte ging an DHL. Der Logistikkonzern will das Geld an seine Kunden weitergeben. Bayern-Star Jamal Musiala wird morgen nicht beim Supercup gegen Dortmund auflaufen. Nach seinen Zusammenbrüchen in zwei Vorbereitungsspielen bekommt er eine Pause, heißt es von Coach Vincent Kompany. Dahinter steckt eine neurologische Störung, bei der er kurz bewusstlos wird. Das Ganze ist aber gut behandelbar, sagt Musiala.
0: Kommen wir zum Niedersachsenwetter. Das ist heute Abend doch eher durchwachsen unterwegs. Ab und zu reißt es mal auf, rechnet immer wieder mit Regen, teils auch mit Blitz und Donner. Bei 18 Grad in Eschede am Rathaus, 17 in Landolfshausen oben an der Kirche und 17 auch in Ostthel an der Warnfriedkirche. Der FFN-3-Tage-Trend mit 9 bis 12 Grad geht's in der Früh los, später sind maximal 20 drin. Rundherum gibt's wieder etwas mehr Sonne, aber stellenweise ist auch Regen dabei.
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0: A2 Hannover Richtung Dortmund. Hier zwischen Hannover-Langenhagen und Garbsen. 4 Kilometer Stau, da wird heute Nacht gebaut. Plant 35 Minuten mehr ein. A2 Hannover Richtung Braunschweig. Zwischen Peine-Ost und Braunschweig-Wartenbüttel. 5 Kilometer Stau, hier braucht ihr 25 Minuten länger. Die A7, A23 Hamburg Richtung Flensburg. Die ist zwischen Hamburg-Stellingen und Eilde steht. Nach einem Unfall gesperrt. Davor steht ihr aktuell 6 Kilometer im Stau. Und in Hannover, da ist der Südschnellweg zwischen dem Landwehrkreisel und dem Seelauster Kreuz gesperrt. Und zwar bis Montag früh um 5 wird da gebaut. Umleitungen für euch, die sind eingerichtet.
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0: Auf der B3, Soltau-Elsdorf, hier zwischen Heber und Scharl, da blitzen sie in beiden Richtungen. Danke dir, Tobias, dass du Bescheid gesagt hast. Und wenn ihr noch einen Stau oder Blitzer entdeckt habt, gern durchrufen, kostenlos, unter der 0800 529. Und 4x5. Euch eine gute Fahrt.
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0: Egal ob unterwegs, zu Hause oder bei der Arbeit, für euch jetzt am Start für die richtig gute Laune. Adele, Kamrat, Rihanna und auch Alex Warren. Moin!

0: FFN am Freitagabend ist hier. So, Sommerferien, lange schon rum, können wir schon wieder lange abhaken. Die Herbstferien, die sehen wir schon am Ende des Horizonts. Und das Taschengeld für euren nächsten Urlaub, das gibt's von uns.
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0: Ja, Bettina aus Wittmund hatte vorhin bei Malte im neuen Nachmittag Glück. Für sie ist es aber kein Urlaub, aber eine kleine Familienauszeit vom Alltag, hat sie gesagt.
2: Ich würde gerne mit meinen beiden Kindern, mit meinem Mann und mit meiner Nichte gerne einen Freizeitpark.
3: Oh ja.
2: Und ja, einen schönen Tag verbringen. Vielleicht auch sogar über Nacht bleiben.
3: Wie alt sind deine Kiddies?
2: 6 und 4.
3: Fast wie bei meinen. Die sind 5 und 2,5. So ein tolles Alter.
2: Ja, das ist schön. Und
3: 6-Jährige eingeschult schon oder nächstes Jahr?
2: Genau, diese Woche hat sie ihre erste Woche hinter sich.
3: Oh, wie aufregend.
2: Ja, genau. Oh.
3: Und jetzt krönen wir die Woche doch vielleicht noch mit 500 Euro, liebe Bettina. Was hast du denn gerade gehört?
2: Ich habe La Isla Bonita von Madonna gehört.
3: Ein cooler Song, oder?
2: Ja, ich liebe ihn.
3: Ja, und der ist jetzt vielleicht noch mehr in deinem Herzen, denn das ist natürlich richtig. 500 Euro für dich.
2: Dankeschön, ich freue mich. Ich habe richtig Gänsehaut.
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4: Ich bin Maxi Wilsmann, schönen guten Abend. Mit einem Gesamtvolumen von 3,5 Milliarden Euro ist der Haushalt der Stadt Hannover deutlich größer als der vieler anderer Städte. Die Ausgaben der Stadt sind aber natürlich auch höher. In der Praxis hat also auch die niedersächsische Landeshauptstadt nicht mehr Spielraum in dieser finanziell angespannten Zeit. Und dazu kommt jetzt auch noch, über den Finanzplan für die kommenden 2 Jahre gibt es bei der Stadt intern Streit. Oberbürgermeister Belit Onay plant, rund 200 zusätzliche Stellen in den nächsten 2 Jahren zu schaffen. Hannovers Kämmerer Axel von der Uhr geht da nicht mit und hat einem Teil des eigenen Haushalts deswegen jetzt nicht zugestimmt. Hintergrund des Streits, der jetzt öffentlich ausgetragen wird, dürfte allerdings auch die anstehende Kommunalwahl sein. Da treten Onay und von der Uhr als Konkurrenten bei der Oberbürgermeisterwahl an. Der Haushalt wird aber erst nach der Wahl vom neuen Stadtrat beschlossen. Bis dahin ist also noch Zeit zur Einigung.
5: Danke, der Maxi. Grau, teils auch regnerisch, so schickt euch das Niedersachsenwetter jetzt durch den Abend und in die Nacht hinein. Hier und da machen sich auch mal kurze Gewitter bemerkbar. Bei 17 Grad aktuell in Bergen am Römstedthaus, 17 in Bodenwerder am Torturm und 15 in Wiesmoor am Torf- und Siedlungsmuseum. 12 bis 9 werden es teils bis zu früh. Der FFN-3-Tage-Trend, etwas mehr Sonne als heute, aber auch Regen. So geht's bis Montag weiter und mehr 20 Grad sind morgen auch nicht drin.
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5: Und der A1 Bremen Richtung Münster. Zwischen dem Kreuz Lotte Osnabrück und Längerich 4 Kilometer stockend. Hier braucht ihr 20 Minuten länger. A2 Hannover Richtung Dortmund. Zwischen Hannover Langenhagen und Garbsen 4 Kilometer stockend. Der wird heute Nacht gebaut. Aktuell sind es 35 Minuten plus. A2 Hannover Richtung Braunschweig. Zwischen Peine Ost und Braunschweig-Wartenbüttel 5 Kilometer Stau. Hier braucht ihr 45 Minuten länger. A7 Hannover Richtung Kassel, zwischen Nörten-Hardenberg und Göttingen-Nord 4 Kilometer stockend, bedeutet 10 Minuten mehr für euch. Dann die A7, Kassel Richtung Hannover, zwischen dem Dreieck Salzgitter und Derneburg 3 Kilometer stockend, 15 Minuten plus. Und in Hannover ist der Südschnellweg zwischen dem Landwehrkreisel und dem Seelorster Kreuz wegen Bauarbeiten bis Montag früh um 5 gesperrt. Umleitungen für euch, die sind da eingerichtet.
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5: Auf der B3 Soltau-Elsdorf, hier zwischen Heber und Scharrel in beiden Richtungen. Danke dir, Tobias. Und wenn ihr noch einen Stau oder Blitzer gesehen habt, gern durchrufen. Kostenlos unter 0800 529 und 4x5. Euch eine gute Fahrt und einen schönen Freitagabend. Auf ins Wochenende hier mit FFN. Ich bin Björn Riefinkel, hier mit Lady Gaga und Bruno Mars.

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Carly Rae Jepsen bringt euch durch den Freitagabend. Hier ist FFN. Auf ins Wochenende mit euch. Gentleman und Michael Patrick Kelly, die bringen euch jetzt einen Song mit über Aufbruch, Hoffnung und die innere Kraft. Der Song, der verbindet Gentlemans Reggae-Stimme und Michael Patrick Kellys Pop-Stimme. Eine wahrhaft harmonische Sache ist daraus geworden. Ich finde zumindest gelungen. Hier ist sie jetzt, Wildlife, ihre neue Single für mehr Musik und mehr Abwechslung.

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2: 21 Uhr. Ich bin Mia Hin. Guten Abend. Die Bundesregierung muss bei den Reformen jetzt aufs Gas drücken. Das fordern Wirtschaftsverbände und Konzerne, vor allem aus der süddeutschen Autobranche, jetzt in einem Brandbrief. Darin geht es etwa um Entlastung bei den Energiekosten und den Sozialversicherungsbeiträgen. Die EU-Kommission erwartet keine Engpässe bei der Gasversorgung im Winter. Die Speicher seien fast zu zwei Drittel voll, heißt es. In Deutschland sind die Speicher dagegen erst zu gut der Hälfte gefüllt. Bis November müssen es laut Gesetz 80% sein. Der Deutsche Städtetag fordert die Einführung einer Pflegevollversicherung. Denn teure Heimplätze für Senioren belasten auch die Kommunen, sagt Städtetagspräsident Jung in der Neuen Osnabrücker Zeitung. Die müssen nämlich einspringen, wenn Betroffene selbst nicht zahlen können. Torspektakel im DFB-Pokal. Eintracht Frankfurt hat sich mit 11:0 klar gegen den SC St. Tönis aus der Oberliga durchgesetzt. Bereits zur Halbzeit stand es 10:0. Ein Rekord. Noch nie gab es im DFB-Pokal eine zweistellige Pausenführung. Außerdem hat der Karlsruher SC bei Preußen Münster mit 2:1 gewonnen.
3: Einiges an Wolken zieht heute durchs Land und die haben im Niedersachsen Wetter in der Nacht auch mal Schauer oder kurze Gewitter dabei. Bei aktuell 17 Grad in Alfeld am Stadtmuseum, 16 in Lauenförde am Krakstuhlmuseum und 14 in Basel an der Eppkenschen Windmühle. Auf 12 bis 9 geht es teils runter. Schauen wir gemeinsam auf den FFN-3-Tage-Trend. Die Sonne zeigt sich wieder häufiger, ganz ausgeschlossen sind Regen und Gewitter aber nicht bei morgen immerhin gut 20 Grad.
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3: A1 Bremen Richtung Münster. Zwischen dem Kreuz Lotte-Osnabrück und Längerich. 4 Kilometer stockend. Da braucht ihr aktuell 15 Minuten länger. A2 Hannover Richtung Dortmund. Zwischen Hannover-Langenhagen und Garbsen. 4 Kilometer stockend. Da wird heute Nacht gebaut. Aktuell 35 Minuten plus. A2 Hannover Richtung Braunschweig. Zwischen Peine-Ost und Braunschweig-Gartenbüttel. 5 Kilometer Stau. Da laufen Bergungsarbeiten. Aktuell braucht ihr eine Stunde mehr. Dann Vorsicht, Metallteile auf der A7 Hamburg Richtung Hannover zwischen Dorfmark und Bad Fallingbostel. Weiter Richtung Hannover, passt auf, da steht ein Hirsch in der Ausfahrt Soltau Süd. A7 Hannover Richtung Kassel zwischen Nörten-Hardenberg und Göttingen Nord 4 Kilometer stockend, da braucht ihr noch 10 Minuten länger. A7 Kassel Richtung Hannover zwischen dem Dreieck Salzgitter und Derneburg 2 Kilometer stockend, bedeutet 10 Minuten plus für euch. Die B242 Braunlage-Seesen ist zwischen Bad Grund und Münchhof in beiden Richtungen gesperrt. Da laufen aktuell Bergungsarbeiten. Und in Hannover ist der Südschnellweg zwischen dem Landwehr Kreisel und dem Seeloster Kreuz dicht. Da wird bis Montag früh um 5 gebaut. Umleitungen für euch, die sind eingerichtet.
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3: Auf der B3 Soltau-Elsdorf, hier zwischen Heber und Scharl, da blitzen sie in beiden Richtungen. Danke dir, Tobias, fürs Bescheid sagen. Und wenn ihr noch was habt, einen Stau oder Blitzer, gern durchrufen, kostenlos unter 0800 529 und 4x5. Euch eine gute Fahrt.
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3: Und ganz ehrlich, wenn ich das hier lese, was ich da für schöne Titel für euch eingeplant bekommen habe, dann sag ich euch, Bob, Hansen ist mit dabei. Wahnsinn, da drehe ich garantiert die Boxen hier lauter. Ich hoffe, ihr das Radio auch im Auto. Die Vengaboys sind dabei und eine Band, die im Jahr 96 ihren wohl größten Hit gelandet hat. Aus Schweden, die Cardigans. Ein bisschen Dramaturgie sozusagen mit Loveful. Jetzt für euch in den 90ern um 9. Moin!

0: FM am Freitagabend auf ins Wochenende mit euch, gleich mit Shabusi für mehr Musik und mehr Abwechslung. Born to Die, geiler Song, der ist neu bei FFN.
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0: Homeoffice, Roboter in der Werkshalle und KI im Büro. Die Arbeitswelt erlebt gerade die größte Veränderung seit der industriellen Revolution. Und da fragen wir uns, wie arbeiten wir? Wie viel und wie sicher ist mein Job? Unser Mann für die Zukunft, Klaas, der hat sich für euch mal umgehört.
2: Und da sagen die einen, wir müssen vor allen Dingen mehr arbeiten.
3: Mit Work-Life-Balance und 4-Tage-Woche lässt sich der Wohlstand unseres Landes, den wir heute haben, in Zukunft nicht erhalten.
2: Expertinnen und Experten sagen, wir müssen vor allem smarter arbeiten.
4: Teilzeit mit KI ist so viel mehr als Vollzeit. Und Vollzeit ohne KI, glaube ich, wird langfristig keinen Bestand haben. Ich kann besser werden und ich kann schneller mehr erreichen, um damit auch noch mal mehr Zeit fürs Wesentliche, wie zum Beispiel gesellschaftliches Engagement oder so, zu haben. So rum wird ein Schuh draus.
2: Sagt Bildungsaktivistin Dr. Julia Freudenberg. Also in weniger Arbeitszeit mehr leisten und trotzdem unseren Job zukunftssicher machen. Professor Dr. Lin He von der Uni Vechta geht sogar noch weiter in die Zukunft und meint, selbst wenn diese Jobs auch wegfallen, ja, dann müssen wir eben politisch etwas ändern.
5: Es kann durchaus sein, dass Roboter viele Dinge in Zukunft machen werden, die wir heute machen.

0: Aber warum sollten wir dann in Zukunft nicht Roboter Arbeit besteuern? Wir besteuern ja heute auch unsere Lohnarbeit. Und mit dem Geld könnten wir dann zum Beispiel ein bedingungsloses Grundeinkommen finanzieren.
1: Was das aber alles für unsere mentale Gesundheit bedeuten könnte, wie gerade kleine Unternehmen jetzt profitieren und wie wir ganz persönlich uns und unsere Jobs zukunftssicher machen könnten, mehr dazu hört ihr nächste Woche.
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3: Ich bin Antonia Brandt. Schönen guten Abend. In Gleidingen bei Laatzen in der Region Hannover ist eine Autofahrerin mit einer Stadtbahn zusammengestoßen. Sie soll gestern am späten Abend eine rote Ampel überfahren haben. Der Aufprall mit der Stadtbahn war so stark, dass das Auto hochkant zwischen der Bahn und einem Ampelmast eingeklemmt wurde. Die Frau konnte sich zwar mit Hilfe des Stadtbahnfahrers selbst aus dem Wagen befreien, musste aber schwer verletzt ins Krankenhaus. Weitere Verletzte gab es nicht. Die Polizei ermittelt zur genauen Unfallursache. Schlechte Nachrichten für Mountainbiker im Deichstar. Drei der bekanntesten Strecken müssen wohl abgebaut werden. FFN-Reporter Moritz Ort. Der Verein Deichstar-Freunde ist mit einem Eilantrag gegen die Anordnung der Region Hannover vor dem Verwaltungsgericht gescheitert.
4: Konkret geht es um die Mountainbike-Strecken Ladies Only, Ü30 und den BMX-Trail. Diese liegen in einem Landschaftsschutzgebiet und wurden seit 2013 im Rahmen eines Pilotprojekts geduldet. Die Region verlängert die Ausnahmegenehmigung allerdings nicht mehr. Denn das Ziel, Mountainbiker auf diese festen Strecken zu lenken, um illegale Wege im Wald zu verhindern, sei nicht erreicht worden. Das Verwaltungsgericht hat diesen Schritt nun als rechtmäßig bestätigt. Dem Verein bleibt jetzt nur noch die Beschwerde beim Oberverwaltungsgericht.
3: In knapp 3 Wochen ist ja Kommunalwahl. Beim Wahlkampf halten sich aber nicht alle Parteien ganz an die Regeln, zumindest was die Wahlplakate angeht. In Hildesheim hat die Stadt jetzt 85 Wahlplakate abhängen müssen. Viele davon waren nämlich zu tief angebracht oder zu nah an Kreuzungen befestigt, wie uns ein Stadtsprecher gesagt hat. Pro Plakat, das entfernt wird, muss die betroffene Partei 40 Euro zahlen.
1: Das Niedersachsenwetter ist es heute Abend doch eher durchwachsen unterwegs. Ab und zu reißt es mal auf, rechnet immer wieder mit Regen, teils auch mit Blitz und Donner dabei. Bei 16 Grad in Buchenem am Dilsgraben, 14 in Dassel im Hellental und 14 auch in Löningen an der Schutenmühle. Der FFN 3-Tage-Trend, ja, mit 9 bis 12 Grad geht's in der Früh los, später sind so maximal 20 drin. Rundherum gibt's wieder etwas mehr Sonne, aber stellenweise dann auch mal Regen.
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1: Da ist echt noch einiges los. A1 Bremen Richtung Münster. Zwischen dem Kreuz Lotte Osnabrück und Lengerich 4 Kilometer stockend. Hier braucht ihr 15 Minuten länger. Dann Vorsicht, da sind Personen unterwegs. Auf der A2 Hannover Dortmund. Hier zwischen Hannover Bodfeld und Langenhagen. Passt da bitte auf in beiden Richtungen. Dann die A2 Hannover Richtung Dortmund zwischen Hannover-Langenhagen und Garbsen 4 Kilometer stockend. Da wird heute Nacht gebaut, aktuell 35 Minuten mehr. A2 Hannover Richtung Braunschweig zwischen Peine Ost und Braunschweig-Wartenmittel 5 Kilometer Stau. Da laufen Bergungsarbeiten. Eine Stunde mehr für euch bedeutet das aktuell. Und Lea, ihr seid da auch mittendrin, oder?
5: Da stehen jetzt parallel noch mehrere liegen gebliebene LKWs. Die machen die ganze Sache hier gerade ein bisschen spannender. Und wir müssen doch nicht mehr weit jetzt, aber wir stehen hier jetzt auch schon gleich 1,5 Stunden.
1: Ja, also. Ich wünsche euch, dass ihr gut durchkommt durch den Stau. Also irgendwann muss es ja mal weitergehen.
5: Danke.
1: So, und gerade kam auch die Meldung rein, die Unfallstelle ist geräumt. Es wird sich jetzt hoffentlich bald auflösen. Vorsicht, Metallteile liegen auf der A7 Hamburg Richtung Hannover, hier zwischen Dorfmark und Bad Fallingbostel. Dann die A7 Hannover Richtung Kassel zwischen Nörten und Göttingen Nord, 4 Kilometer stocken, 10 Minuten plus. Die B242 Bronnlage Seesen ist zwischen Bad Grund und Münchehof in beiden Richtungen dicht. Da laufen noch Bergungsarbeiten und in Hannover ist der Südschnellweg zwischen dem Landwehrkreisel und dem Silvester Kreuz bis Montag früh um 5 gesperrt. Hier wird gebaut. Umleitungen für euch, die sind eingerichtet.
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1: Auf der B3 Soltau-Elsdorf, hier zwischen Heber und Scharrel in beiden Richtungen und im Kreis Nienburg in Münchehagen beim Dino-Park auch da in beiden Richtungen. Tobias und Kadia, danke euch beiden, und wenn ihr noch einen Stau oder einen Blitzer gesehen habt, gern durchrufen, kostenlos unter 0800 529 und 4x5. Gute Fahrt euch.
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0: der Belgier Milo bei FFN. Habt einen schönen Freitagabend. Und vielleicht bereitet ihr euch ja auch gerade vor, dieses Wochenende Hochzeit bei euch. Herzlichen Glückwunsch. Ja, beim ersten Mal ist man schon sehr aufgeregt, oder? Beim zweiten Mal geht's.
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2: Wer zum zweiten Mal heiratet, ist entspannter. Schon der Junggesellenabschied ist anders wild. Ein Grauburgunder beim Italiener und um 21 Uhr sagt dann der Bräutigam, dass er mal ins Bett geht, weil...
3: Ja, ich muss ja morgen früh wieder mit dem Hund.
2: Das Eheversprechen fällt auch realistischer aus.
4: Ich will dich lieben und ehren, erstmal, bis das Familiengericht uns scheidet.
2: Bei der Feier dann kein Shishi, alles ganz erwachsen, ganz entspannte Reden mit vielen Seitenhieben auf die Ex-Partner.
4: Du bist die Einzige für mich und meine Ex eine einzige Enttäuschung.
2: Und spät abends bringen dann alle Gäste ihre Patchwork-Kinder, die sie aus erster, zweiter oder dritter Ehe haben, ins Bett. Und dann wird ganz bescheiden und erwachsen eine so orgienartige Party gefeiert, dass viele Gründe für neue Scheidungen passieren und für dritte Hochzeiten.

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1: 22 Uhr, ich bin Sönke Röhling, guten Abend. Nach dem Waffenfund bei Berlin ermittelt jetzt der Generalbundesanwalt. Im Fokus steht ein Verdächtiger, der in Rumänien in Haft sitzt. Er soll als Agent einen Anschlag geplant haben. Nach Angaben von Innenminister Dobrindt ist eine Beteiligung fremder Mächte nicht ausgeschlossen. Die Bundesregierung muss bei den Reformen aufs Gas drücken. Das fordern Wirtschaftsverbände und Konzerne, vor allem aus der süddeutschen Autobranche, in einem Brandbrief. Daran geht es etwa um Entlastungen bei den Energiekosten und den Sozialversicherungsbeiträgen. Die neue Verpackungsverordnung der EU stellt viele kleinere Händler, die auch mal was ins Ausland schicken, vor Probleme. Brüssel will damit den Müll eindämmen. Für die Händler gibt es aber mehr Bürokratie und zusätzliche Kosten. So muss etwa in jedem Zielland ein Bevollmächtigter benannt werden. Torspektakel im DFB-Pokal. Eintracht Frankfurt hat sich mit 11:0 gegen den SC St. Tönis aus der Oberliga durchgesetzt. Bereits zur Halbzeit stand es 10:0. Das gab es im DFB-Pokal noch nie. Außerdem hat der Karlsruher SC bei Preußen Münster mit 2:1 gewonnen. Und Kaiserslautern hat sich mit 1:0 nach Verlängerung gegen Waldhof Mannheim durchgesetzt. Das Spiel musste eine halbe Stunde unterbrochen werden, weil Mannheimer Fans den Rasen stürmen wollten.
2: Oft grau, teils auch regnerisch, schickt euch das Niedersachsenwetter durch die Nacht. Hier und da machen sich auch mal kurze Gewitter bemerkbar. Bei 15 Grad aktuell in Berge am Angelpark Wösslerwald, 15 auch in Heinsen an der Kiesabgrabung und 14 in Rade an der Heimatstube. 12 bis 9 werden es teils bis zur Früh. Der FFN-3-Tage-Trend. Etwas mehr Sonne als heute ist drin, aber eben doch Regen. So geht's bis Montag weiter. Mehr 20 Grad morgen gibt's auch nicht.
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2: A2 Hannover Richtung Dortmund. Zwischen Hannover Langenhagen und Garbsen 4 Kilometer stockend. Der wird heute Nacht gebaut. Plant hier aktuell 25 Minuten mehr ein. A2 Hannover Richtung Braunschweig. Zwischen Peine Ost und Braunschweig-Wartenbüttel immer noch 5 Kilometer Stau. Die Unfallstelle ist da offenbar geräumt. Plant dort trotzdem noch 45 Minuten mehr ein. Dann die A7 Hannover Richtung Kassel. Zwischen Nörten-Hardenberg und Göttingen-Nord 4 Kilometer stockend. Da braucht ihr 10 Minuten länger. Die B242 Braunlage-Siesen ist zwischen Bad Grund und Münchhof in beiden Richtungen dicht. Da laufen noch Bergungsarbeiten. Und in Hannover ist der Südschnellweg zwischen dem Landwehrkreisel und dem Seelhorster Kreuz bis Montag früh um 5 gesperrt. Bauarbeiten hier, Umleitungen für euch, die sind eingerichtet.
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2: Moin Kadia, du hast einen gesehen im Kreis Nienburg.
3: Münchenhagen, beim Dinopark. Mobiler Blitzer in beide Richtungen.
2: Danke dir dafür. Auf der B3 Soltau, Elsdorf, da stehen sie noch zwischen Heber und Scharrel, auch hier in beiden Richtungen. Danke außerdem noch Tobias und wenn ihr noch einen Stau oder Blitzer gesehen habt, gern durchrufen, kostenlos unter 0800 529 und 4x5. Gute Fahrt euch!
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2: Boah, Stau stehen auf dem Weg ins Wochenende. Wer braucht denn sowas? Haltet durch, wenn ihr noch auf der A2 oder gerade auf der A2 unterwegs seid, Richtung Braunschweig oder auf der anderen Seite Richtung Dortmund. Wir drücken euch ganz fest die Daumen, unterstützen euch jetzt mit Pink, mit Martin Garrix, mit den Imagine Dragons und auch Alex Warren. Moin!

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0: Eis an Wolken zieht heute Nacht durchs Land und wir haben im Niedersachsen Wetter auch mal Schauer oder Gewitter dabei. Aber es klart auch mal auf zwischendurch, Mond und Sterne lunzen durch. Bei 16 Grad in Burgdorf an der Bockwindmühle, 14 in Moringen am Gasometer und 14 in Schortens am Bürgerhaus. Auf 12 bis 9 geht es teils runter. Der FFN 3-Tage-Trend. Die Sonne zeigt sich wieder häufiger. Ganz ausgeschlossen sind Regen und Gewitter aber auch nicht. Morgen immerhin bei gut 20 Grad.
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0: Vorsicht, da liegen Fahrzeugteile auf der A1 Osnabrück in Richtung Bremen, zwischen Bremen-Brinkum und dem Rastplatz Krummhörns-Kuhlen. A2 Hannover Richtung Dortmund, zwischen Hannover-Langenhagen und Garbsen 4 Kilometer stockend, der wird heute Nacht gebaut, plant 20 Minuten mehr ein. A2 Hannover Richtung Braunschweig, zwischen Peine-Ost und Braunschweig-Wartenbüttel 5 Kilometer Stau, die richten da gerade eine Baustelle ein und dazu gibt es offenbar auch noch mehrere Liegenbleiber, plant hier gut 50 Minuten mehr ein. Dann die A7 Hannover Richtung Kassel, zwischen Nörden-Hardenberg und Göttingen-Nord 4 Kilometer stockend, da braucht ihr noch 10 Minuten länger. Die B242 Braunlage-Siesen ist weiterhin zwischen Bad Grund und Münchenhof in beiden Richtungen gesperrt, da laufen Bergungsarbeiten. Und in Hannover, da ist der Südschneeweg zwischen dem Landwehrkreisel und dem Seelhorster Kreuz bis Montag früh um 5 gesperrt, da laufen Bauarbeiten, Umleitungen sind ausgeschildert.
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0: Auf der B3 Soltau-Elsdorf, hier zwischen Heber und Scharrel, da blitzen sie in beiden Richtungen. Und im Kreis Nienburg in Münchenhagen beim Dino-Park, auch da in beiden Richtungen. Tobias und Kadia, danke euch beiden, dass ihr Bescheid gesagt habt. So, und wenn ihr noch einen Stau oder vielleicht einen Blitzer gesehen habt, ruft uns gerne an, das Ganze wie immer kostenlos unter der 0800 529 und 4x5. Habt eine gute Fahrt durch Niedersachsen und einen richtig tollen Freitagabend. FFN ist gerne bei euch. Ich bin Björn Riewinkel mit Adele, mit Shakira und Burna Boy, mit Michael Jackson und das hier ist Teddy Swims, Mr. Know-It-All. Hallöchen, Puppe.

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FFN ist hier. Das ist der Freitagabend bei uns in Niedersachsen. Ich hoffe, ihr habt einen tollen restlichen Abend und startet richtig super ins Wochenende. Machen wir doch was draus, jetzt mit Jonatas und Daddy DJ. Die liefern euch jetzt nämlich einen Track, der nach Leichtigkeit, nach Sommer und nach gemeinsamen Durchatmen klingt. Der Song, der setzt auf eine Liebesgeschichte statt auf Drama und will den Moment beschreiben, in dem man das Leben wieder feiert. Also, feiert mit, hier ist Flipside für mehr Musik und mehr Abwechslung, der ist neu bei FFN.

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4: 23 Uhr, ich bin Sönke Röhling, guten Abend. Das Waffenlager bei Berlin war wohl für einen möglichen Anschlag gedacht. Davon gehen laut Innenminister Dobrindt die Sicherheitsbehörden aus. Ein Verdächtiger sitzt in Rumänien in Haft. Der Verfassungsschutz vermutet laut Süddeutscher Zeitung Russland hinter möglichen Planungen. Der Druck aus der Wirtschaft auf die Bundesregierung wächst. In einem Brandbrief fordert allen voran die Autobranche aus Süddeutschland jetzt mehr Tempo bei den geplanten Reformen. Das Thema steht bei der Kabinettsklausur kommende Woche ganz oben auf der Liste. An einer Schule in Schweden hat ein Angreifer einen Menschen mit einem Schwert getötet und drei weitere schwer verletzt. Der mutmaßliche Täter wurde festgenommen. Laut schwedischen Medien soll es sich um einen früheren Schüler der Schule handeln. Prinz Harry und weitere Prominente müssen nach ihrer gescheiterten Klage hohe Prozesskosten zahlen. Mindestens 9,5 Millionen Pfund werden fällig. Sie hatten dem Verlag der Daily Mail illegale Recherchemethoden vorgeworfen. Das Gericht sah die Vorwürfe nicht ausreichend belegt. Einer von Harrys Mitklägern ist Popstar Elton John. Im DFB-Pokal hat sich Eintracht Frankfurt mit 11:0 gegen den SC St. Tönis aus der Oberliga durchgesetzt. Außerdem gewann der Karlsruher SC bei Preußen Münster mit 2:1. Kaiserslautern setzte sich mit 1:0 nach Verlängerung gegen Waldhof Mannheim durch und Stuttgart gewann gegen Rostock mit 4:0.
5: Kommen wir zum Niedersachsenwetter. Das ist heute Nacht doch eher durchwachsen unterwegs. Ja, auf der einen Seite reißt mal auf, zwischendurch mit Mond und Sternen. Dann aber doch immer wieder grau oder dunkelgrau, sprich mit Regen, teils auch Blitz und Donner, die möglich sind. Und 16 Grad aktuell in Rabenberg an der Eichendorfschule, 16 in Schladen am Badeteich und 15 in Falkenhagen am Dorfteich. Der FFN-3-Tage-Trend mit 9 bis 12 Grad geht es in der Früh los, später sind so maximal 20 drin. Rundherum gibt es wieder etwas mehr Sonne als heute, aber stellenweise auch Regen.
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5: Vorsicht, da liegen Fahrzeugteile auf der A1 Osnabrück in Richtung Bremen, zwischen Bremen-Brinkum und dem Rastplatz Krummhörns-Kuhlen. Dann die A2 Hannover Richtung Dortmund, zwischen Hannover-Langenhagen und Garbsen 4 Kilometer stockend. Der wird heute Nacht gebaut, plant jetzt 20 Minuten mehr ein. Dann Vorsicht, da ist ein LKW liegen geblieben auf der A2 Dortmund Richtung Hannover, zwischen Launau und dem Rastplatz Bad Nenndorf. Noch ein liegen gebliebener LKW, und zwar auf der A39 Braunschweig Richtung Wolfsburg, hier zwischen dem Kreuz Wolfsburg-Königslutter und Flechtdorf. Die B242 Braunlage-Siesen ist zwischen Bad Grund und Münchehof in beiden Richtungen gesperrt, da laufen immer noch Bergungsarbeiten. Und in Hannover ist der Südschnellweg zwischen dem Landwerk Kreisel und dem Kreuz Seelhorst dicht. Bauarbeiten hier bis Montag früh um 5. Umleitungen für euch, die sind da eingerichtet.
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5: Stehen auf der B3 Soltau-Elsdorf zwischen Heber und Scharl in beiden Richtungen und im Kreis Nienburg in Münchehagen beim Dino-Park auch da in beiden Richtungen. Danke euch, Tobias und Kadia. Und wenn das noch nicht alles war, wenn ihr einen Stau oder Blitzer entdeckt habt, gern durchrufen, das Ganze wie immer kostenlos unter 0800 529 und 4x5. Kommt gut und sicher ans Ziel.
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5: Hallo ihr Lieben, jetzt für euch am Start ein schöner Klassiker von Alice Cooper, gleich nach Leonie, nach Ray und nach Nicky Ory.

Freitagabend in Niedersachsen. Hier ist FFN mit mehr Musik und mehr Abwechslung. Gleich von Ray Dalton für die Autofahrt oder auch die Nachtschicht. Go That High, der ist neu bei FFN. Ja, und vielleicht sind euch die gelben Bänder an den Obstbäumen bei uns in Niedersachsen auch schon aufgefallen. Dahinter steckt eine ziemlich gute und vor allem leckere Idee. Wo das Band hängt, darf kostenlos für den Eigenbedarf gepflückt werden. Die vielen Äpfel, die Birnen und Co., die sollen es schließlich auch nicht nur am Baum vergammeln, sondern viel lieber im Kuchen, im Kompott oder direkt im Bauch landen. Lecker! Also, Augen auf beim nächsten Spaziergang oder bei der Gassi-Runde und merkt euch, gelbes Band am Baum, ran an den Apfeltraum oder so ähnlich. Guten Appetit euch mit FFN. Wir sind Niedersachsen.

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6: Oft grau, teils regnerisch, so schickt euch das Niedersachsenwetter durch die Nacht. Hier und da machen sich vielleicht auch mal kurze Gewitter bemerkbar. Bei 15 Grad aktuell in Eze am Rolandplatz, 15 auch in Bad Bodenteich am Drachenspielpark und 14 in Otterndorf am Kranichhaus. 12 bis 9 werden es teils bis zu früh. Der FFN-3-Tage-Trend, etwas mehr Sonne als heute, aber auch Regen. So geht's bis Montag weiter und mehr als 20 Grad sind morgen erstmal nicht drin.
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6: Es lichtet sich allmählich. Ein bisschen was ist noch los. A2 Hannover Richtung Dortmund. Zwischen Hannover Langenhagen und Garbsen 3 Kilometer stockend. Da wird heute Nacht gebaut. Plant hier 15 Minuten mehr ein. Dann Vorsicht, ein LKW ist liegen geblieben. Auf der A2 Dortmund Richtung Hannover. Zwischen Launau und dem Rastplatz Bad Nenndorf. Ein weiterer LKW, der liegen geblieben ist. Auf der A39 Braunschweig Richtung Wolfsburg. Zwischen dem Kreuz Wolfsburg, Königslutter und Flechtdorf. Und die B242 Braunlage-Siesen ist zwischen Bad Grund und Münchenhof weiterhin in beiden Richtungen gesperrt. Da laufen noch Bergungsarbeiten.
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6: Auf der B3 Soltau-Elsdorf zwischen Heber und Scharlen, da in beiden Richtungen. Und im Kreis Nienburg in Münchenhagen beim Dino-Park, auch da in beiden Richtungen. Danke euch, Tobias und Kadia. Und wenn ihr noch einen Stau oder vielleicht einen Blitzer gesehen habt, ruft gern durch, kostenlos unter der 0800 529 und 4x5. Habt eine gute Fahrt durch Niedersachsen und zum richtig tollen Freitagabend. Hier ist FFN. Ich bin Björn Rehwinkel. Hallo!
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1: Eine Runde Luftgitarre doch bei der Nachtschicht. Das geht bestimmt zu Bon Jovi's Have a Nice Day. Hier ist FFN am späten Freitagabend.
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0: Uhr. Ich bin Sönke Röhling. Guten Abend. Nach dem Waffenfund bei Berlin ermittelt jetzt der Generalbundesanwalt. Im Fokus steht ein Verdächtiger, der in Rumänien in Haft sitzt. Er soll als Agent einen Anschlag geplant haben. Nach Angaben von Innenminister Dobrindt ist eine Beteiligung fremder Mächte nicht ausgeschlossen. Bei einem russischen Angriff auf ein Einkaufszentrum in der Südostukraine sind mindestens 15 Menschen getötet und etwa 130 verletzt worden, darunter auch Kinder. Die Drohnen hatten in zwei Wellen angegriffen, das zweite Mal nach Eintreffen der Rettungskräfte. Präsident Zelensky bezeichnete den Angriff als Terrorakt. Die Welt müsse entsprechend darauf reagieren. Die neue EU-Verpackungsverordnung sorgt bei vielen kleineren deutschen Händlern für Ärger. Einige haben den Versand in andere EU-Länder bereits eingestellt. Eigentlich soll die Verordnung den Müll eindämmen. Beim internationalen Versand sorgt sie aber für Zusatzkosten und Bürokratie. Im DFB-Pokal ist es am Abend beim Spiel Waldhof Mannheim gegen Kaiserslautern zu Ausschreitungen gekommen. Es wurde massiv Pyrotechnik gezündet und es gab einen Platzsturm und Polizisten auf Pferden mussten für Ordnung sorgen. Kaiserslautern siegte nach Verlängerung mit 1:0. Außerdem gewann Frankfurt mit 11:0 bei Fünftligist St. Tönis. Stuttgart setzte sich mit 4:0 in Rostock durch und Karlsruhe gewann in Münster 2:1.
1: Einiges an Wolken zieht heute Nacht noch durchs Land durch. Wir haben im Niedersachsenwetter auch mal Schauer und Gewitter dabei. Es lockert aber auch mal auf. Bei 15 Grad in Duderstadt am Westerturm, 15 in Peine am Stadtpark und 12 aktuell in Kloppenburg am Museumsdorf. Bis auf 9 geht es stellenweise runter. Der FFN-3-Tage-Trend. Die Sonne zeigt sich wieder häufiger. Ganz ausgeschlossen sind Regen und Gewitter, aber nicht bis Montag. Morgen immerhin gut 20 Grad drin.
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1: A2 Hannover Richtung Dortmund zwischen Hannover-Langenhagen und Garbsen. 3 Kilometer stocken, da wird gebaut. Plant hier 15 Minuten mehr ein. Dann Vorsicht, ein LKW, der ist liegen geblieben auf der A2 Dortmund Richtung Hannover, hier zwischen Launau und dem Rastplatz Bad Nenndorf. Noch ein liegen gebliebener LKW auf der A39 Braunschweig Richtung Wolfsburg, der steht hier zwischen dem Kreuz Wolfsburg-Königslutter und Flechtdorf. Und die B242 Braunlage-Seesen ist zwischen Bad Grund und Münchhof in beiden Richtungen dicht, immer noch, da laufen aktuell noch Bergungsarbeiten.
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1: Im Kreis Nienburg in Münchhagen beim Dino-Park. Da blitzen sie in beiden Richtungen. Danke, Kadia. Und wenn ihr noch einen Stau oder vielleicht einen Blitzer gesehen habt, gern durchrufen, kostenlos unter der 0800 529 und 4x5. Gute Fahrt euch durch die Nacht.
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Katy Perry, Watch It Burn.

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4: Ich bin Sönke Gröling. Das Waffenlager bei Berlin war wohl für einen möglichen Anschlag gedacht. Davon gehen laut Innenminister Dobrindt die Sicherheitsbehörden aus. Ein Verdächtiger sitzt in Rumänien in Haft. Der Verfassungsschutz vermutet laut Süddeutscher Zeitung Russland hinter möglichen Planungen. Der Korruptionsskandal im Umfeld des ukrainischen Präsidenten Selenskyj weitet sich aus. In Audiomitschnitten sprechen Funktionäre dreist über Korruption und über Säcke von Bargeld. Drahtzieher war offenbar ein ehemaliger Minister, der dank einer Millionenkaution aus der Haft entlassen wurde. Geld, das über eine staatseigene Bank gewaschen worden sein soll. In Österreich ist ein 19-jähriger Deutscher in einem Klettergarten abgestürzt und ums Leben gekommen. Er war beim Abseilen etwa 40 Meter nach unten gestürzt, so die Polizei Tirol. Warum der 19-jährige abstürzt, ist noch unklar. Zum ersten Mal seit 16 Jahren sind Deutschlands Springreiter wieder Weltmeister. Bei der WM in Aachen triumphierte die Equipe aus Markus Ening, Sophie Hinners, Daniel Deusser und Richard Vogel. Schon nach 3 von 4 Reiterpaaren war die Mannschaft von Bundestrainer Otto Becker nicht mehr einzuholen.
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Nach dem Waffenfund bei Berlin ermittelt jetzt der Generalbundesanwalt. Im Fokus steht ein Verdächtiger, der in Rumänien in Haft sitzt. Er soll als Agent einen Anschlag geplant haben. Nach Angaben von Innenminister Dobrindt ist eine Beteiligung fremder Mächte nicht ausgeschlossen. Volkswagen-Chef Blume hat einen harten Konzernumbau angekündigt. Die Lage sei mehr als kritisch, sagt er in einem Interview im VW Intranet. Der eingeschlagene Sparkurs reiche noch nicht aus. Am Dienstag will Volkswagen eine Betriebsversammlung in Wolfsburg abhalten. Bis Ende August sollen 8 weitere folgen. Bei einem russischen Angriff auf ein Einkaufszentrum in der Südostukraine sind mindestens 15 Menschen getötet und etwa 130 verletzt worden, darunter auch Kinder. Die Drohnen hatten in 2 Wellen angegriffen, das zweite Mal nach Eintreffen der Rettungskräfte. Präsident Selenskyj bezeichnete den Angriff als Terrorakt. Die Welt müsse entsprechend darauf reagieren.